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1: Ich bin heute mit Bettina und Lida im Studio, die die Sendung Monday Movie Talk machen.
2: Hallo.
3: Hallo, Benni.
1: Die Schlagwörter zu eurer Sendung sind Aktuelles zum Film, Theater, Tanz und Literatur, grob zusammengefasst. Wie würdet ihr die Sendung in euren eigenen Worten beschreiben?
2: So ein anderes Schlagwort ist natürlich die Kritik zu Spielfilmen und Dokumentationen. Und wir bringen natürlich auch so ein paar O-Töne vom roten Teppich. Und wir haben ausgewählte Studiogäste. Wir besprechen eben aktuelle Theaterproduktionen und Tanzinszenierungen aus Berlin und Co. Das heißt, wir wandern auch mal in andere Städte und gucken, was in anderen Städten so los ist, dass man von Berlin aus dahin fahren kann. Aber primär sind wir queer-feministisch.
3: Absolut. In die linke Ecke. Immer klassenkritisch, nicht nur film- und theaterkritisch.
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0: Ich bin heute hier mit zwei Hosts von der ukrainischen Radiosendung Trambeats FM. Schön, dass ihr da seid.
1: Ja, danke. Danke für die Einladung.
2: Danke, thanks a lot.
0: Lass uns über den Namen sprechen. Trambeats FM. Was heißt es?
1: Es gibt ein traditionelles ukrainisches Instrument, Musikinstrument, in Gebirgen meistens. Es ist ein großes Rohr, das heißt Trambita.
2: Dieses Name Trambeats FM, das bedeutet Trambita wie Musikinstrument und auch Beat für Musik. Trambita mit Beat.
0: Was sind die Themen, mit denen ihr euch beschäftigt?
1: Alles, was für die Ukrainer in Deutschland interessant ist. Ja, es ist die sozialen Fragen, die Nachrichten, die Fragen der Kommunikation, die Fragen, die helfen auch die Gemeinde zusammen sammeln. Alles, was wichtig in der Ukraine ist, auch teilen wir mit. Und was für die Ukrainer in Deutschland wichtig ist, auch.
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1: Herzlich willkommen bei den On-Air-Stories. In dieser On-Air-Story möchte ich euch die Sendung Oldie-Treff von Peter Ziermann vorstellen. Hallo Peter, schön, dass du da bist.
2: Ja, freut mich auch.
1: Was ist denn die Sendung Oldie-Treff genau? Also worum geht es?
2: Ja, ein bisschen old-fashioned Radio. Zum einen wird ich ja seit 100 Jahren gefühlt durch, dass wir hier noch Plattenspieler im Studio haben, weil ich tatsächlich immer noch eigentlich 100% Vinyl spiele und mein Musikgeschmack, der liegt ja eigentlich eher bei internationalen Titeln, bei Beat und ja, vernünftigen Nummern der 60er, 70er Jahre. Aber ich spiele auch sehr viel deutsche Musik, bin nach wie vor jedes Wochenende auf dem Flohmarkt, sammel da irgendwelche Schallplatten ein. Und es gibt so einen Spruch, den ich auch seit Jahren mache. Bei mir kann sich jeder jeden Titel wünschen. Wenn jemand von Heino die schwarze Barbara haben will, dann kriegt er die auch. Ja.

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1: Herzlich willkommen zu einer weiteren On-Air-Story. Ich bin heute mit Rolf Gensrich im Studio, der die Sendung OK Beat macht.
2: Hallo, freue mich, dass ich hier sein darf.
1: Wie würdest du ansonsten deine Sendung generell beschreiben?
2: Die Sendung lässt sich eigentlich schlecht beschreiben. Also es gibt mehrere Varianten. Ich versuche, Gäste mir heranzuholen aus allen möglichen Gegenden, so Sachen, die mir über den Weg laufen. Das kann also der Würstchenverkäufer sein bis hin zu irgendwelchen kleinen Aktionen, Grundeinkommen zum Beispiel oder kleine Parteien oder aber Musiker, die mir auf der Straße auffallen, denen ich dann mal meine Visitenkarte gebe und sagt, kommt doch mal vorbei, meldet euch doch mal.
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1: Heute geht es um das Campus Radio CouchFM. Das ist ein Projekt in Zusammenarbeit der drei Berliner Hochschulen, der Humboldt-Universität, der Freien Universität und der Technischen Universität Berlin. Und ich möchte euch nun das Campus Radio genauer vorstellen und habe hierzu Laura und Emily von CouchFM eingeladen. Herzlich willkommen.
2: Hi.
3: Hi.
1: Seit wann gibt es denn das Format Campus Radio CouchFM?
2: Also 2011 kam die Idee auf. Und 2012 lief dann die erste Sendung schon. Also es ist jetzt schon ganz schön lange her.
1: Und ihr sendet ja jeden Tag und habt verschiedene Formate. Wie ist die Sendung denn aufgebaut?
2: Genau, also wir haben jeden Tag in der Woche ein unterschiedliches Format. Zweimal die Woche läuft unser Live-Magazin. Das heißt, da stehen wir live im Studio und reden über alles Mögliche. Und dann läuft auch Musik zwischendurch, wie man es aus dem Radio halt so kennt. Und montags ist bei uns immer Platz für eine Gästesendung. Mhm. Also da können zum Beispiel andere Unis ihre Projekte vorstellen, wenn sie selbst einen Podcast produzieren und so weiter. Dann haben wir am Mittwoch unsere Musiksendung, das Klangkompott. Das wird von der Musikredaktion gemacht und es kann auch alles Mögliche sein. Interviews, einfach eine Band vorstellen, ein Genre vorstellen, alles Mögliche. Genau, donnerstags läuft unser Gästezimmer. Das ist ein Interviewformat mit Personen zum Beispiel aus Politik oder der Kultur, Berliner Figuren, alles Mögliche. Ja, samstags ist bei uns Tanzstunde. Da können DJs aus Berlin ihre Sets spielen und sich so ein bisschen vorstellen. Und am Sonntag läuft unsere Wiedergabeliste mit den besten Songs aus der Woche.
1: Wie kommt ihr denn zu den Themen, die ihr in der Sendung besprecht?
3: Also ich finde, das ist auch mal ein sehr spannender Prozess, weil es einfach wirklich das ist, was die Couchies so im Alltag beschäftigt. Und das fand ich am Anfang auch so ganz ungewohnt, dass wirklich der Themenvorschlag einfach so reingeworfen werden kann. Und meistens wird er auch total cool aufgenommen und dann wird gebrainstormt, dann können andere relaten oder eben nicht. Und das ist immer ein total spannender Prozess. Also das meiste findet so in der Wortredaktion dann statt oder halt davor in den allgemeinen Sitzungen.
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7: Hallo und herzlich willkommen hier bei CouchFM. Ich bin Jakob und darf euch gemeinsam mit
8: Nico
7: durch das heutige Magazin führen.
8: Ja, nachdem wir euch gleich schon ein wenig auf die WM einstimmen und euch und uns vor allem mit Frauen in der Fußball-Fanszene beschäftigen wollen, wollen wir danach einmal den Alltagsstress links liegen lassen und wir begeben uns auf eine kleine Reise nach Italien.
7: Außerdem erzählen Studis über ihre Erfahrungen mit Fernfreundschaften. Und dann haben wir noch einen aktuellen Kulturtipp für euch.
8: Doch mit Musik startet sich's immer noch am besten. Hier ist Wesley Joseph mit If I Could Talk.

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1: Bald ist es soweit und das größte Fußballevent der Welt startet. Die Weltmeisterschaft. So viele Mannschaften wie noch nie, so viele Spiele wie noch nie. Aber was bleibt, ist ein bitterer Beigeschmack durch äußere Umstände. So war es auch schon zuletzt bei der WM 2018 in Russland und 2022 in Katar. Und so sehr ich mich auch rein auf das Fußballerische freue, umso mehr lindert vieles drumherum diese Vorfreude. Wie sieht's bei dir aus? Bist du schon richtig in WM-Stimmung oder bist du sogar auf der Seite, die WM boykottiert?
2: Naja, Frankreich stand ja im Finale vor 4 Jahren und ich war gerade zufällig in Straßburg und selbstredend habe ich meinen Boykott noch beim Schauen des Spiels in der Bar aufrechterhalten. Aber mal Spaß beiseite, eine besondere Vorfreude habe ich auch dieses Mal nicht und trotz dessen werde ich die WM schauen. Blue Curaçao steht schon auf der Einkaufsliste fürs erste Deutschlandspiel.
1: Na, das klingt doch mal nach einem Plan. In meinem Freundeskreis sind es tatsächlich eher die Männer, die regelmäßig Fußball verfolgen. Wenn man sich jedoch die Zahlen anschaut, sind inzwischen sogar ca. 40% der Fans in den Stadien weiblich. Trotzdem sind Fanszenen alles andere als frei von Sexismus. Couchy Carlotta hat sich genau damit beschäftigt und stellt unter anderem die Frage, was getan wird, um Frauen vor sexistischen Übergriffen in Stadien zu schützen.
3: Gesprächsstoff.
4: Ach, wie schön. Fußballstadien sind bekannt für Leidenschaft und Emotionen. Millionen ZuschauerInnen strömen jedes Wochenende in die Stadien der Bundesrepublik. Doch leider werden diese immer wieder zum Schauplatz für Übergriffe. Sexistische Beleidigungen sind an der Tagesordnung, sexuelle Übergriffe nicht selten. Klar, dass man sich da als Frau nicht unbedingt wohlfühlt. Doch warum verändert sich so wenig in der Fußballfanszene? Warum kann ein Ort, an dem es eigentlich um Zusammenhalt und Spaß geht, nicht frei von Sexismus und Diskriminierung sein, gerade im Jahr 2023. Fanaktivistin Helen Breit erklärt,
5: warum verändert sich nichts, vor allem auch in aktiven Fanszenen? Ich glaube, weil zum einen Fußball im positiven Sinne eine Männerdomäne ist und im negativen Sinne. Im negativen Sinne, dass es viel so männliche Vergemeinschaftung ist, dass Frauen sich dort vielleicht auch aufgrund von diesem Ausleben von, ich sag mal, auch junger Männlichkeit in aktiven Fanszenen, sich stark fühlen, sich präsentieren, auch Machtkämpfe austragen und so alles, was auch typisch ist für so ein Alter und wo auch berechtigterweise vielleicht auch junge Männer sich dort wiederfinden, ist für junge Frauen in einem ähnlichen Alter nicht unbedingt mega attraktiv. Und es ist zum Beispiel für Frauen wie mich, war das auch in meiner Jugend ein Ort, wo ich endlich was finden konnte, wo ich nicht den weiblichen Stereotypen entsprechen musste. Das ist sozusagen die positive Seite. Ich konnte immer laut schreien, man konnte ein bisschen pöblig sein, man konnte extrovertierter sein, man konnte auch darauf bestehen, dass man eine Position hat.
4: Fraglich ist dabei, inwieweit diese klassischen Stereotypen noch zeitgemäß sind. Ist es denn so absurd, sich einen Typen in einer Fangruppe vorzustellen, der auch mal über seine Gefühle und Probleme reden kann und nicht immer nur den starken Macker machen muss? Und sollte es nicht genauso normal sein, dass Frauen rumpöbeln und selbstbewusst auftreten können? Wenn aber das Fußballstadion ein Raum mit homogenem, männlich dominiertem Publikum bleibt, könnte es schwierig werden, diese Stereotypen aufzubrechen. Pauli, selbst eine aktive Fußballfanin, die anonym bleiben möchte, erklärt, wie schwierig es für Frauen ist, in der Fanszene Fuß zu fassen.
6: Da weiblich gelesene Personen oft unterpräsentiert sind in einer Szene, ist es da auch oft schwierig, Halt zu finden und sich mit anderen auf einfachen Wegen darüber auszutauschen. Und wenn weiblich gelesene Personen Platz gefunden haben in solch einer Szene, dann habe ich selbst erlebt, dass die Solidarität gegenüber anderen weiblich gelesenen Personen oft nachlässt. Das lässt sich natürlich nicht auf gesamte Fanszenen anwenden. Häufig geht das von Einzelpersonen aus, aber das wird dann im Kollektiv relativiert.
4: Der Umgang mit Sexismus ist auch von Fußballclub zu Fußballclub unterschiedlich. Während sich einige Fangruppierungen klar gegen Sexismus positionieren, kommen in anderen Kurven vermehrt sexistische Fangesänge vor. Auch sexistische Spruchbänder wie der von Dynamo Dresden sind nicht gerade selten. Zitat: Ihr müsst heute Abend hungern, weil eure Fotzen mit euch im Block rumlungern. Zitat Ende. Ergibt sich daraus, dass Sexismus eher ein Problem konservativer und rechter Fanszenen ist? Ganz und gar nicht, betont Pauli. Auch in linken und progressiven Vereinen gibt es Herausforderungen, die Frauen in der Fanszene erleben.
6: Ich würde auf keinen Fall sagen, dass Sexismus nicht mehr vorkommt. Im Vergleich zu politisch anderweitig gesinnten Fanszenen allerdings gibt es in linken Fanszenen wahrscheinlich schon mehr Beachtung, was das Thema Sexismus angeht. Aber es gibt schon große Unterschiede zwischen verschiedenen Einzelpersonen und verschiedenen Fangruppierungen innerhalb einer Fanszene. Einige widmen sich mehr dieser Problematik als andere. Trotzdem sollte dem mehr entgegengewirkt werden, mehr Fläche für Austausch geboten werden, ein Konsens gefunden werden, wie in der jeweiligen Fanszene Sexismus behandelt und bekämpft werden kann. Und ich denke, wenn eine Fanszene diverser und offener werden möchte, sollte sie auch konstant daran arbeiten, Möglichkeiten zu schaffen, dass sich jede Person da wohlfühlen kann.
4: Helen Breit sieht das ähnlich. Sie betont positiv, dass das Stadion ein Ort des Austauschs ist, an dem Menschen mit unterschiedlichsten Erfahrungshintergründen zusammenkommen. Besonders in Zeiten von Social Media sei es wichtig, der eigenen Bubble gelegentlich zu entfliehen. Trotzdem müssen Opfer von Diskriminierung insbesondere im Stadion geschützt werden. Ein konkretes Schutzkonzept hat der Hertha BSC in ihrem Stadion umgesetzt. Mit der Codefrage "Wo ist Lotte?" können sich Betroffene von Diskriminierung jeglicher Art an das Stadionpersonal wenden, welches dann das Team Lotte verständigt. Dieses Team bringt dann die Betroffenen in einen Schutzraum und geht auf die Bedürfnisse der Personen ein. Auch im Nachhinein können anonym Vorfälle beim Team Lotte gemeldet werden. Solche Schutzkonzepte sind bislang nur vereinzelt anzutreffen. Bis diese flächendeckend umgesetzt sind, wird es wohl noch einige Zeit dauern. Auch die Bekämpfung von Sexismus in der Fanszene ist eine langfristige Aufgabe. Vergleichbar mit der Länge eines Fußballspiels, mit Nachspielzeit und anschließendem Elfmeterschießen. Echte Veränderungen wird erst erzielt werden können, wenn sich auch in unseren Köpfen etwas wandelt.
1: Eine Mannschaft, die dieses Jahr mal wieder nicht von ihren Fans bei der WM angefeuert werden kann, ist die Nationalmannschaft von Italien. Wie wir gleich hören, ist es als Reiseziel aber trotzdem sehr zu empfehlen. Jetzt aber erstmal Annie mit ihrem Song Charge It.

0: Das war Toto Cutugno mit L'Italiano. Da kommt doch Italien-Stimmung auf. Übrigens hatte der Song ein richtiges Revival nach Italiens letztem WM-Sieg 2006. Ach, Italien. Ich selbst war vor 2 Jahren das letzte Mal dort.
1: Bei mir sind auch schon ein paar Jahre seit meiner letzten Italien-Reise vergangen. Italien, das ist doch ein Sehnsuchtsziel der Deutschen. Sonne in schönster Architektur, sitzen in einem Restaurant in der kleinen Straße, ein Aperol trinken, Pizza oder Pasta essen. Viele Stereotype. Auch Toto Cutugno spielt mit ihnen in seinem Lied. Nun wollen wir uns unseren Gefühlen noch ein wenig mehr hingeben. Nick nimmt uns mit auf seine Reise nach Palermo und Neapel und wir können unsere Augen schließen und in Gedanken durch die Straßen spazieren.
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0: Ja, ich weiß nicht, wie es dir geht, aber ich würde jetzt am liebsten hier alles ausschalten und mich in den nächsten Zug nach Süden setzen.
1: Also, Lust hätte ich auf jeden Fall, aber auch hier in Potsdam können wir ein wenig Italien erleben. Zum Beispiel im Palais Barberini oder in den römischen Bädern im Parc Sanssouci. Auch die Temperatur ist ja heute zum Glück ein bisschen italienisch.
0: Ja, du hast ja recht. Aperol und Pizza, das haben wir auch hier. Aber jetzt habe ich noch einen letzten Italien-Sound für euch. Den Gewinner des diesjährigen Sanremo-Festivals und meinen persönlichen ESC-Gewinner der Herzen, Sal da Vinci mit Per Sempre Si.

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1: Das war die Pariser Indie-Rockband Dewey mit dem Song von ihrem ersten Album Summer on a Curb. Der Song ist im Grunde eine Darstellung des Widerspruches von Beliebtheit und der Vergänglichkeit von Trends.
2: Was im besten Fall nicht allzu vergänglich ist, im Gegensatz zu Trends, das sind Freundschaften. Und trotzdem fühlt es sich oft so an. Wenn ich an meine Kindergartenzeit oder auch an meine Grundschulzeit zurückdenke, dann weiß ich nur bei den wenigsten Menschen, was sie heutzutage überhaupt treiben. Und das, obwohl ich früher fast jeden Tag mit ihnen verbracht habe und sie damals auch auf jeden Fall zu meinen Freunden gezählt habe. Das kann natürlich viele verschiedene Gründe haben. Manchmal entwickelt man sich einfach auseinander und entfernt sich menschlich voneinander. Aber wahrscheinlich kennt auch jeder von euch die Situation, dass ein Freund oder eine Freundin wegzieht. Oder ihr seid selber mal in eine andere Stadt gezogen. Und so wird aus der Nachbarschaftsfreundschaft ganz schnell eine Fernfreundschaft.
1: Unsere Couchies Luzi und Nina haben mal bei uns am Campus nachgefragt, wie die Studis ihre Fernfreundschaften erleben.
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4: Nächster Halt in Kürze, Berlin Hauptbahnhof.
5: Das kommt euch bestimmt bekannt vor. Ihr besucht Family oder Friends in anderen Städten und kommt dann zurück nach Berlin.
6: Man zieht um, geht ins Ausland, ist irgendwie ständig unterwegs. Das gehört ja in den 20ern für viele einfach dazu. Und in genau dieser Lebensphase, in der Freundschaften besonders wichtig sind, finden sie oft auf Distanz statt.
5: Wir haben uns mal am Campus der HU und FU umgehört, ob ihr auch Fernfreundschaften, also Freundschaften auf Distanz habt.
7: Meine engsten Freundinnenschaften sind tatsächlich nach Leipzig.
8: Ich lebe halt seit ungefähr 10 Jahren in Deutschland. Und deswegen, als ich nach Deutschland kam, hatte ich so auf jeden Fall viele Freunde woanders.
9: Ich habe einmal noch Freunde aus der Schule, aus einer anderen Stadt und ich komme auch gerade aus dem Erasmus wieder.
5: Ob es jetzt eine Freundschaft in eine andere Stadt, in ein anderes Land oder auch nur ans andere Ende von Berlin ist. Distanz kann viel mit Freundschaften machen.
7: Das ist manchmal traurig, weil sie dann halt nicht da sind, wenn man gerne einfach so spontan mal reden möchte.
10: Ich finde, es ist auf jeden Fall schwieriger, weil ich auch keine Person bin, die so super gerne super viel schreibt. Aber ich finde es eigentlich ganz schön, wenn man sich so ein bisschen ehrlichere Live-Updates gibt.
11: Natürlich hat jeder so seine eigenen Lebenswege vorgenommen und man hat mit anderen Leuten zu tun gehabt, sich weiterentwickelt. Aber es gibt immer noch so eine gewisse gemeinsame Basis und ich finde, das macht so eine Freundschaft auch so interessant.
8: Irgendwie auch versucht man auch seinen Alltag auch daran anzupassen.
5: Klar ist, Fernfreundschaften sind für viele Alltag. Aber wie hält man den Kontakt, wenn man nicht mehr eben auf einen Kaffee vorbeischauen kann?
12: Meistens klingt es bei mir so.
5: FaceTimest du gerne?
12: Ja, ich telefoniere am liebsten, aber es gibt ja noch so viele andere Möglichkeiten, Kontakt zu halten. Wie sieht es denn bei euch aus?
13: Tatsächlich immer so viel zu lange Sprachnachrichten auf WhatsApp senden und anhören.
14: Ab und zu schreibt man auch oder schickt sich zum Beispiel Lieder, bei denen man an die andere Person denken musste.
7: Ich bin sehr schlecht im täglichen Schreiben. Aber wir verabreden feste Telefontermine oder wir fahren zusammen in den Urlaub oder wir besuchen uns gegenseitig.
13: Ja, also ich telefoniere gerne. Ich finde, das ist heutzutage fast schon analog.
12: Ja, das kann man so sagen. Telefonieren ist quasi schon analog, wenn man bedenkt, dass Social Media so eine große Rolle in unserem Leben spielt. Und was das für Fernfreundschaften bedeutet, darüber haben wir auch mit euch geredet.
10: Ich denke auf jeden Fall, dass es das einfacher macht irgendwo. Und ich finde es auch schön, dass man teilweise in Stories oder auch auf Apps wie BeReal oder so sieht, was seine Freunde machen, auch wenn sie ganz woanders sind. Und dann muss man nicht aktiv mit jeder Person einzeln schreiben.
8: Ich habe halt so viele Freunde, die ich zwar so nicht jeden Tag kontaktiere oder mit ihnen so spreche, aber fast jeden Tag so Instagram-Reels irgendwie schicke.
13: Ich persönlich habe so BeReal gelöscht, weil ich irgendwie nicht sehen will, was die alle machen die ganze Zeit ohne mich.
5: Social Media hat also seine Vor- und Nachteile und jeder muss selbst für sich herausfinden, was am besten funktioniert, um in Kontakt zu bleiben. Aber was ist, wenn man sich denn richtig im echten Leben wieder sieht?
12: Ja, ich kenne zum Beispiel voll diese awkward moments, wenn man sich nach ein paar Wochen oder Monaten wieder sieht und erstmal das Eis brechen muss.
5: Ja, ich glaube, jeder hat da so seine Struggles in Fernfreundschaften. Und Aileen zum Beispiel kommt aus der Schweiz und findet es schwierig, in Berlin neu anzufangen, aber gleichzeitig ihre Freunde aus der Heimat nicht zu vernachlässigen.
13: Also ich finde so dieses balancieren zwischen den Freundschaften hier und denen zu Hause manchmal nicht so einfach. Ich habe ziemlich viel Kontakt, aber denke dann manchmal so, dass es auch gar nicht so immer so gut ist, weil ich ja irgendwie auch hier verwurzelt sein möchte.
12: Von einer anderen Herausforderung hat uns Luisa erzählt, die gerade aus dem Erasmus kommt.
10: Vor allem, weil man sich ja mit den Erasmus-Leuten vor allem dann in einem anderen Umfeld sieht. Man sieht sich nicht in der Stadt, in der man zusammen Erasmus gemacht hat. Und ich finde auch, weil man oft Freundschaften in Gruppen hat und es sind selten alle Leute dann da, wenn man sich wieder trifft.
5: Letztendlich kommen vielleicht auch Ängste zum Vorschein, die durch die Distanz entstehen können, wie Caroline berichtet.
7: Ich glaube, dass es schnell passiert, dass wenn man lange nicht voneinander hört, dass man Ängste hat, dass einen die andere Person nicht mehr mag oder nichts mehr mit einem zu tun haben möchte oder wenn man irgendwann mal ein Treffen absagen muss. Ich glaube, dass man das nicht persönlich nehmen darf, wenn jemand mal nicht so viel Zeit für einen hat.
5: Und wie geht man jetzt mit diesen Herausforderungen um? Um eure Antworten mal zusammenzufassen. Gute Freundschaften brauchen Zeit und Energie, um sie aufrechtzuerhalten.
12: Und das sollte natürlich auch nicht einseitig sein. Wichtig ist, dass beide Seiten sich Mühe geben.
5: Ja, voll. Wie eigentlich in jeder Freundschaft, egal welche Distanz dazwischen liegt. Wir haben jetzt noch ein paar letzte süße Tipps von Lotte für euch.
14: Dass man auch gemeinsam Sachen plant. Also beispielsweise bei einem Videocall sich vielleicht irgendwie gemeinsam was anschaut oder dass man sich vielleicht gegenseitig vorliest oder dass man auch einfach mal videotelefoniert und jeder so sein eigenes Ding macht, zum Beispiel Abendbrot machen oder so.
12: Und damit Grüße an alle Freundschaften, egal wie viele Kilometer ihr auseinander lebt.
5: Wir hoffen, dass ihr euch bald wieder in die Arme schließen könnt. Kommt gut an euer Ziel.
2: Also ich gehöre auf jeden Fall zum Team Sprachnachrichten. Früher sogar noch mehr als heute. Inzwischen versuche ich schon ab und zu meine Freunde von weiter weg auch mal anzurufen. Aber wenn es hart auf hart kommt, dann schicke ich einfach eine Sprachnachricht rüber. Welches Team Fernfreundschaft bist denn du, Nico?
1: Ich bin ein großer Freund vom Telefonieren. Das klappt mal weniger und mal mehr. Aber meist muss ich doch vorab nachfragen, wann es denn passt, ne? Viele Leute sind da viel beschäftigt. Aber wenn wir dann mal einen Termin haben, dann ist es kein Problem, denn dann können sich die Anrufe ruhig mal eine gute Stunde ziehen und das ist doch auch schön, wenn man so lange reden kann.
2: Ja, das stimmt. Ganz altmodisch, aber irgendwie trotzdem auch aktuell, kann man auch heutzutage noch sehr gut Briefe an Freunde in der Ferne schicken. Das hat die Rapperin aus München, Günderlein, zwar nicht gemacht, dafür hat sie aber einen Brief an sich selber geschrieben und diesen musikalisch ausgeschmückt. Hier ist ihr Song Dear Isabel.

0: Das war Party Dozen mit Ghost Riser, ein doch sehr belebender Song. Worüber wir jetzt sprechen, ist meist ruhiger, kann aber in unterschiedlichsten Performances mindestens genauso gut mitreißen. Es geht um Lyrik. Jakob, wie findest du Poesie? Oft gehen Meinungen da weit auseinander. Manche finden sie todlangweilig, andere können sich nicht satt lesen und satt hören.
1: Ich würde mich da irgendwo in der Mitte einordnen. Ich würde mich nicht als Poesie-Liebhaber betiteln. In der Schule hatte ich Deutsch-Leistungskurs bzw. Deutsch-Wahlpflichtkurs mit zwei guten Kollegen. Das war immer sehr lustig. Aber genau, im richtigen Moment kann mich aber auch Poesie auf jeden Fall gut berühren.
0: Viele Jahre war ich eher auf der Seite, ja, ist mir zu öde, aber neuerdings habe ich meinen Pfad zur Poesie entdeckt, insbesondere zur modernen und performativen Lyrik. Ab und an schreibe ich sogar selbst kleine Gedichte, zum Beispiel über so alltägliche Szenen im Zug, ne, wenn man pendelt, da begegnet man vielen interessanten Dingen. Und für Poesiefreunde ist jetzt gerade die richtige Zeit in Berlin, denn seit Mitte Mai findet wieder das jährliche Poesiefestival statt. Dabei steht am Anfang immer die Poets Corner. Hier lesen und da performen Dichterinnen und Dichter ihre Texte und beleben damit vielfältigste Orte in Berlin. Wir hören einmal rein. Johanna nimmt uns mit in eine Veranstaltung der Poets Corner der vergangenen Jahre.
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3: Das Medium. Sanfte elektrostatische Entladungen an den Brustkörben der Heliographen. Flutlichter unter einer degenerierten Hemisphäre.
4: Wo man solchen wundervollen Worten lauschen kann? Bei den Lesungen der Poets Corner. Sie sind die Voreinstimmung auf das Poesiefestival und waren zwischen dem 4. und 8. Juni überall in den Berliner Bezirken zu finden. Ich habe mich von dem Titel Weltraum in der Tragetasche ins ZKU, Zentrum für Kunst und Urbanistik, nach Moabit locken lassen. Hier traten unter freiem Himmel unter anderem Johannes Rosenberg und Marius Goldhorn auf.
3: Vor den Fenstern schimmerten Gaslampen in das Zimmer, synchronisierte Hitzewallungen über Jahrhunderte hinweg, taumelnde Fledermäuse am Nachthimmel, die die parabelförmige Stauchung und Dehnung eines Signals beschrieben, leuchtende Flüssigkeit, die sich über die Bäume unten am Fluss ergoss. Noch 200 Jahre bis zur Erfindung der Magnetresonanztomographie. Noch eine Stunde bis zur Elektrifizierung des Tals.
4: Johannes Rosenberg studiert Violine an der Universität der Künste in Berlin. Zurzeit ist er Stadtschreiber des Berliner Studierendenwerks für Berlin Stories, auf deren Website man

0: Eintrage sind lyrischer und poetischer als veröffentlichte Gedichtbände oder so.
1: Inmitten einer städtischen Geografie, die von Natur durchzogen ist, finden wir ein Philosophieren und Erspüren der Gegenwart, verwoben mit Erlebnissen des alltäglichen Lebens. Johannes Rosenbergs Prosagedichte erschaffen einen neuartigen Kosmos und entfalten eine Musikalität, deren Sog man sich kaum entziehen kann.
2: Das heißt jetzt aussterben. Extinktion, X-Risk, Exit, Ext, Text. So heißt das. Überall, wo ich hinblicke, sehe ich. Die Augen altern nicht. X, die Menschheit ist im Begriff auszusterben. Das ist der Aussterbesinn. Über dem Atlantik befindet sich ein barometrisches Minimum und ich wache auf, 5.30 Uhr, mitten im sechsten Massenaussterben. Ich habe in mein Traumgesicht gesehen. Es hat das getan, was ich tun wollte.
1: Marius Goldhorn hat Geschichte, Philosophie und kreatives Schreiben in Berlin und Hildesheim studiert. 2020 erschien sein erster Gedichtband Yin im Corbinian Verlag und sein gefeierter Debütroman Park im Surkamp Verlag. Ich habe ihn zu seinem experimentierfreudigen Text befragt, den man auf der Logbuchseite des Surkamps Verlags online nachlesen kann. Denkst du, dass die Menschheit bald aussterben muss?
3: Ja, ich denke das schon. Was heißt aber muss? Es gibt einfach in der Geschichte des Lebens das Verschwinden und das Wiederauftauchen von bestimmten Tieren. Und der Text ist im Endeffekt eigentlich nur eine Erinnerung daran, dass wenn in der Natur was geschieht, dass es den Menschen eben auch betrifft.
1: Über das Aussterben erzählt Marius Goldhorn mit erstaunlicher Sprachlust und Energie, sodass man seinen Gedanken im spannungsgeladenen Duktus mit Neugier folgt. Obwohl er seinen beobachtenden Fokus auf den Menschen legt, spricht er doch über den Planeten und zeigt, wie man einer Erschütterung Ausdruck verleihen kann, demütig bleiben und zugleich von großem träumen kann.
3: Ich stelle mir immer vor, dass die Menschheit sich von diesem Aussterben rettet, indem sie sozusagen vielleicht eine Sache wäre, vielleicht die Imagination auszulagern. Also ich stelle mir das immer so vor, dass das Leben eigentlich forscht mit den Fischen, erkundet das Leben das Meer mit den Vögeln oder den Flugsauriern, erforscht die Lüfte und mit dem Menschen hat das Leben sozusagen einen neuen Forschungsraum eröffnet. Vielleicht wird dieser Imaginationsraum auch aussterben, aber vielleicht schaffen wir es auch, unsere Imaginationskraft aus unseren Körpern herauszuholen in langfristigere Wesen.
1: Ich hätte den poetischen und philosophischen Ausflügen beider junger Schriftsteller noch viel länger zuhören können. Vielleicht konntet ja auch ihr etwas für euch mitnehmen. Denn das vermag Lyrik. Sie bereichert unseren Erfahrungsschatz.
4: Da kann ich nur zustimmen. Und wer jetzt noch mehr Lust auf Poesie bekommen hat, ab heute und noch bis zum 14. Juni konzentriert sich das Festival im Silent Green im Wedding. Dort gibt es zum Beispiel Lesungen im Grün mit 16 poetischen Stimmen auf Arabisch, Deutsch, Englisch und Farsi. Gleich heute könnt ihr euch das Programm Versuche in einem minenfreien Feld zu sehen anhören. Hier werdet ihr zwei ukrainische Stimmen hören, die in der Gegenwart des Krieges entstanden sind und durch Härte, Klarheit und Genauigkeit geprägt sein sollen. So die Beschreibung im Veranstaltungskalender. Schaut rein, das Ganze ist auch mit musikalischer Rahmung. Wie schaut's aus, Jakob? Fahren wir rüber?
5: Also ich bin auf jeden Fall dabei. Wir sind nämlich jetzt auch schon fast am Ende unserer heutigen Sendung angekommen. Über die Fußball-WM, ferne Freundschaften und ferne Länder, wieder zurück nach Berlin zu einem poetischen Ereignis. Das klingt mir doch nach einer richtig vielfältigen Sendung.
4: Da kann ich dir nur zustimmen. Und direkt im Anschluss könnt ihr hier die Radioreise mit Alexander Tauscher hören. Und CouchFM ist am Freitag mit dem nächsten Live-Magazin am Start. Also, bis dann.
5: Und tschüss.

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1: Mit Milena Aguilar. Brandenburg und Berlin haben mit Trockenheit und Blitzdürre zu kämpfen. Bei Blitzdürren trocknen Pflanzen innerhalb von Tagen bis Wochen aus. Ein neues Forschungsprojekt der TU forscht aktuell an den Folgen der Dürren und an der Frage, wie sie sich vermeiden lassen können. Gleichzeitig äußert sich das Landesdenkmalamt in Brandenburg besorgt über Trockenheit und Starkregen. Es spricht sich für die Förderung erneuerbarer Energie aus. Die Starkwetterereignisse gefährden unter anderem archäologische Fundplätze und alte Bäume. Europa ist der Kontinent, der sich mit dem Klimawandel am stärksten erwärmt. In Deutschland sind Berlin und Brandenburg dabei am meisten von der Trockenheit bedroht. Die Zahl der Straftaten gegen Geflüchtete in Brandenburg nimmt zu. Die Landesregierung gab bekannt, dass die Zahl zwischen Januar und März dieses Jahres um 11 zugenommen habe. Dazu zählen Beleidigungen, Bedrohungen, Sachbeschädigungen, Brandstiftung, Volksverhetzung und Körperverletzungen. Knapp doppelt so viele rassistische Straftaten, die nicht an Geflüchtete gerichtet waren, kamen dazu. Am Samstag findet in Berlin die lange Nacht der Wissenschaften statt. Zwischen 17 und 24 Uhr laden mehr als 50 Wissenschaftseinrichtungen aus Berlin und Potsdam ein. Besuchende bekommen Experimente, aktuelle Forschungsergebnisse und anregende Gespräche geboten. Dabei wird Wert auf den Dialog zwischen Gästen und WissenschaftlerInnen gelegt. Die Nacht der Wissenschaften ist auch familienfreundlich. Von den rund 1500 Veranstaltungen sind mehr als 800 für Kinder und Jugendliche konzipiert. Der Eintritt kostet 7,50 Euro. Tickets sind ab sofort verfügbar.
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1: Heute ist es wechselnd bewölkt mit Temperaturen zwischen 22 und 25 Grad. Lokal warnt der Wetterdienst vor starken Gewittern mit Sturmböen bis zu 80 km pro Stunde. Vereinzelt kann es zu Starkregen und Hagel kommen.
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11: Einen wunderschönen guten Abend und herzlich willkommen zu einer neuen Ausgabe des interkulturellen Magazins von Radio Kaktus.
12: Wir freuen uns sehr, dass ihr eingeschaltet habt. Wir haben wieder eine tolle Sendung für euch vorbereitet mit interessanten Gästen und Berichten.
11: Wir sprechen mit Daniel Großböhmer, Leiter der kommunalen Stiftung Münster, über das ehrenamtliche Engagement in unserer Stadt.
12: Außerdem berichten wir von einem Workshop mit der QSI International School Münster.
11: Darüber hinaus gibt es natürlich auch wieder viele künstlerische Beiträge in Form von Gedichten und Musik aus aller Welt. Durch die Sendung führen euch heute Soraya
12: und Räumen. Viel Spaß und bis gleich.

0: Hallo und herzlich willkommen zum interkulturellen Magazin von Radio Kaktus. Falls ihr euch ehrenamtlich betätigt, habt ihr sicherlich schon mal von der Freiwilligen Agentur Münster gehört. Sie ist Teil der kommunalen Stiftung Münster.
1: Wir wollten mehr über die Arbeit der Stiftung erfahren und haben deshalb ihren Leiter Daniel Groß-Prömer zu uns eingeladen. Unsere Kollegin Jess und Jen Dreser haben mit ihm gesprochen. Hören wir es uns jetzt einmal an.
2: Hier ist wieder Radio Kaktus und wir freuen uns sehr, heute Daniel Groß-Prömer bei uns im Studio begrüßen zu dürfen. Herr Groß-Prömer, können Sie kurz erklären, was die Freiwilligenagentur Münster macht?
3: Ja, natürlich. Und erstmal vielen herzlichen Dank für die Einladung. Ich freue mich, hier zu sein. Die Freiwilligenagentur Münster ist eine ganz besondere Einrichtung. Münster ist ja eine Stadt, in der sehr viele Menschen tolle Sachen machen. Beruflich, aber eben auch privat im Ehrenamt. Ehrenamt ist für viele Menschen selbstverständlich, aber ganz sicherlich nicht für alle. Und Ehrenamt ist auch nichts, was man einfach so mal machen kann. Auch Ehrenamt kann man gut und kann man schlecht machen. Das ist ein ganz wichtiger Aspekt in der Freiwilligenagentur. Wir fangen aber ganz vorne an. Tatsächlich ist es so, dass Menschen, die sich engagieren wollen, oft gar nicht genau wissen, wo man sich am besten engagieren kann. Wir haben ja unterschiedliche Interessen, wir haben unterschiedliche Meinungen und Perspektiven und dann ist man auf der Suche nach einem Ort für gutes Engagement. Und da haben wir eine Datenbank, in der viele hunderte Vereine und Initiativen aus Münster sich eingetragen haben, die auch immer gut gepflegt wird, wo man schon mal gucken kann. Aber man kann auch zu uns in die Beratung kommen und sagen, ich möchte gerne was machen, ich weiß nicht, was gerade zu mir passt. Wer bin ich? Was kann ich? Was soll ich machen? Und dann unterstützen wir eben Menschen dabei, ein passendes, ein gutes Ehrenamt für sie zu finden. Dann arbeiten wir zusätzlich auch noch mit den Vereinen und den Initiativen zusammen. Also wir haben Weiterbildung und Trainings in unserer Freiwilligenakademie. Das sind so die wichtigsten Faktoren und die wichtigsten Sachen, die wir in der Freiwilligenagentur machen, aber auch noch ganz viel anderes.
4: Könnten Sie sich vielleicht auch kurz selber vorstellen, vielleicht Ihren Werdegang erklären und sagen, wie Sie zur kommunalen Stiftung gekommen sind?
3: Ja, herzlich gerne. So ein Werdegang lässt sich ja immer ganz gut von hinten erzählen und dann macht das alles irgendwie Sinn. Bei mir ist es tatsächlich so, dass ich eigentlich immer sehr viel von Anfang an gesucht habe. Also ich bin direkt nach dem Abitur, das ich 2006 gemacht habe, noch in der Situation gewesen, dass ich eigentlich einen Wehrdienst hätte leisten müssen und wollte das aber nicht. Also habe ich mir eine Alternative gesucht und bin wirklich zufällig über einen Verein gestolpert, die Brasilien-Initiative Avicris, die statt Zivildienst, statt Wehrpflicht Menschen in einen anderen Dienst im Ausland, wie das damals hieß, geschickt hat. Und deswegen war ich ein Jahr in Brasilien und habe dort vor Ort mit Kindern aus schwierigen Verhältnissen gearbeitet. Das hat mich so begeistert und so fasziniert, dass ich dann gesagt habe, okay, ich muss Portugiesisch studieren. Das hat eine wunderschöne Sprache. Hat mir richtig viel Spaß gemacht und bin dann nach Gießen gegangen, habe Portugiesisch, Französisch und Betriebswirtschaftslehre studiert und bin dann über ein Praktikum ganz schnell in die Situation reingerutscht, dass ich mit Organisationen gearbeitet habe, die Ehrenamt und vor allen Dingen Freiwilligendienste angeboten haben. Ich habe Organisationen unterstützt, beraten und auch in der Abwicklung weitergeholfen, wenn es darum geht, wie kann man eigentlich solche Programme gut aufbauen. Das fand ich total spannend. Bin damit auch viel rumgekommen, hatte dann das Glück, bei Brot für die Welt zu arbeiten und da auch die Möglichkeit zu haben, ein Süd-Nord-Programm aufzubauen, also sprich ein Programm für Menschen aus dem globalen Süden, die nach Deutschland kommen wollten und Freiwilligendienst machen wollten. Das heißt, wir hatten immer Menschen aus Georgien, Kambodscha, Kamerun, Costa Rica, die nach Berlin gekommen sind und da vor Ort selber sich engagiert haben. Das fand ich richtig spannend, habe dann aber irgendwann festgestellt, okay, ich möchte noch einen Schritt weitergehen und ich möchte wieder ins Ausland. Bin dann für 3 Jahre nach Südostasien gegangen, nach Myanmar, habe in Yangon gewohnt und dort lokale Organisationen, also Zivilgesellschaft vor Ort, beraten, wie man gut Projekte gestalten kann, gut in dem Sinne, was wir als Europäer unter guten Projekten verstehen. Also es geht da viel um Wirkungszusammenhänge und Strukturen. Das ist natürlich extrem kulturfremd gewesen, deswegen war es eine wirklich, wirklich spannende Aufgabe. Bin dann aber, ja, nach 3 Jahren und vielen Lernerfahrungen zurück nach Deutschland gekommen, habe dann für mich festgestellt, dass ich gesagt habe, irgendwie, wir müssen auch an den großen Fragen des Lebens arbeiten. Und das war die Zeit, wo Klimawandel en vogue war. Das ist ja mittlerweile nicht mehr so sehr. Ich habe das in Myanmar erlebt. Ich war in Dörfer gegangen und habe gedacht, warum ist denn hier alles so neu? Dann wurde gesagt, naja, ganz klar, hier war gerade ein großer Steinschlag. Das ganze Dorf ist weggerutscht und wir mussten das Dorf neu bauen. Und das war in Deutschland, in Europa alles kein Thema. Und das dachte ich mir, das kann nicht sein. Ich bin dann bei einer Organisation gelandet, die mit hochvermögenden Menschen gearbeitet haben, die ihr Geld gegen den Klimawandel einsetzen wollten, habe sie beraten, habe Netzwerke aufgebaut, habe mit Stiftungen gearbeitet, die da Programme entwickelt haben und bin dann über diesen Weg nach 5 Jahren in der Beratung im Endeffekt hier nach Münster zurückgekommen und leite jetzt seit einem Jahr die kommunalen Stiftungen. Und ein Teil dieser Stiftung ist eben die Freiwilligenagentur. Und dann schließt sich der Kreis wieder und ich habe festgestellt, oh ja, freiwilliges Engagement, Ehrenamt, das ist eine runde Sache bei mir. Das war mir vorher noch nicht so bewusst. Aber gutes Engagement ist etwas, was mich ja mein Leben lang irgendwann fasziniert und interessiert hat. Und auch der Versuch natürlich, das immer noch besser zu machen.
2: Genau, das bringt uns direkt zu unserer nächsten Frage. Sie haben eben gesagt, dass Sie Erfahrungen in Brasilien, auch in Myanmar haben. Und Sie haben das ein bisschen erwähnt, aber vielleicht können Sie das konkretisieren. Gibt es bestimmte Ideen aus dieser Arbeit im Ausland, die Sie in Münster umsetzen möchten?
3: Ich kann es versuchen und ich kann gucken, was passt und was Sinn macht. Natürlich habe ich aber immer nur, ja, verhältnismäßig kurze Zeit in diesen Ländern gelebt und andere Sachen gesehen als Menschen, die ihr ganzes Leben dort gelebt haben. Was mich aber immer fasziniert hat, ist die Frage, wie Menschen miteinander umgegangen sind und sich begegnet sind. Und vor allen Dingen auch Fragen, wo man sich begegnet ist. Und natürlich sind das Länder, und die, naja, allein aus klimatischen Bedingungen ganz anders aufgestellt sind und ganz andere Begegnungsräume und Orte haben. Aber das ist etwas, was mir in Deutschland allgemein wirklich fehlt. Und ich weiß, es gibt in Münster viele tolle Orte, wo man sich begegnen kann. Ich glaube aber, uns fehlt die Übung, Menschen zu treffen, die wir noch nicht so gut kennen. Und uns zufällig über den Weg zu laufen. Das ist etwas, was andere Länder, andere Kulturen, andere Menschen definitiv besser machen. Das fände ich schön, wenn wir das hier in Münster ein bisschen fördern könnten, dass wir uns mehr als Gemeinschaft finden können, ohne zu sagen, dass es bis jetzt nicht der Fall ist. Gar keine Frage, aber es geht immer mehr. Und als Vertreter der kommunalen Stiftungen, die ja alles Sozialstiftungen sind, wo es eben um das Leben der Menschen und das bessere Leben der Menschen geht, finde ich das einen ganz charmanten und integrativen Ansatz, um Dinge zusammenzubringen.
4: Ich denke, das bringt uns nämlich direkt zu unserer nächsten Frage. Und zwar, welche Ziele Sie sich denn als Leiter gesetzt haben und welche haben Sie denn jetzt bis jetzt vielleicht schon erreichen können?
3: Ja, also ich bin ja, wie gesagt, nicht nur Leiter der Freiwilligenagentur, beziehungsweise macht das eine ganz tolle Kollegin von mir, sondern ich habe das große Vergnügen, das ganze Portfolio der kommunalen Stiftungen begleiten, leiten zu dürfen. Das sind insgesamt 10 Stiftungen, die auch alles andere als normale Stiftungen sind. Denn wir haben mit die ältesten Stiftungen Deutschlands hier und damit auch die ältesten Stiftungen der Welt. Die Stiftung Magdalenenhospital geht zurück in das Jahr 1174 und wir haben auch aus dem 15. und 17. Jahrhundert Stiftungen in unserem Portfolio. Und das ist eine besondere Verantwortung, dieses historische Erbe, diese Möglichkeiten, diese Chancen so einzusetzen, wie es die Stifterinnen und die Stifter damals sich gedacht haben. Denn das steht aber in einer Stiftung ganz oben. Was wollten eigentlich die Menschen, die das damals losgetreten haben? Und insofern ist es natürlich immer unsere Aufgabe, dieses Engagement zeitgemäß zu halten. Das werden wir über sehr viele verschiedene Themen und Ansätze erreichen. Wir arbeiten im Bereich Chancen für Kinder, wir arbeiten im Bereich Leben im Alter, wir arbeiten zum Thema Engagement sehr, sehr viel. Aber das sind natürlich große Themen und jetzt müssen wir immer genau gucken, was kann denn eine gute Schnittmenge, ein gutes Ziel sein und was fehlt denn zum Beispiel noch? Und gerade treibt mich und ich glaube fast jeden Menschen in Münster das Thema Wohnen sehr um. Ja, also wie wollen wir denn eine funktionierende Stadt bleiben, wenn man sich das Wohnen nur noch leisten kann, wenn man besonders gut Geld verdient? Das ist ja ein ganz merkwürdiger Faktor für das Zusammenleben, dass man nur Nachbarn in der gleichen Einkommensklasse hat. Das ist ja schrecklich. Was können wir da als Stiftung tun? Wir sind Sozialstiftung. Wir haben natürlich immer einen sehr sozialen, sehr menschennahen Auftrag und wir können nicht mit jedem und für jeden arbeiten. Aber das ist ein Thema, wo ich denke, das ist etwas, das dürfen wir nicht übersehen, verpassen, sondern da müssen wir schauen, wie können wir solche Themenressourcen nutzen. Das ist vielleicht das eine Punkt. Und der andere Punkt ist, der kommt so ein bisschen auf das zurück, was wir eben schon besprochen haben, wie bringen wir eigentlich Menschen besser zusammen und fördern damit ein demokratisches Staatswesen? Wie schaffen wir es, dass wir gemeinsam etwas machen und uns selbst gut organisieren und gut miteinander umgehen? Das ist, glaube ich, eine Frage, die aber nicht nur für Münster wichtig ist.
0: Liebe Zuhörende, wir hören jetzt erstmal ein wenig Musik. Das portugiesische Lied Baiana von Baker Mutt. Danach geht es weiter mit dem zweiten Teil des Interviews. Bis gleich.

0: Willkommen zurück beim interkulturellen Magazin von Radio Kaktus. Wir machen weiter mit dem zweiten Teil unseres Interviews mit Daniel Großbrömer, Leiter der Kommunalen Stiftung Münster. Viel Spaß.
1: Wir sind hier bei Radio Kaktus mit Kinder und Jugendlichen tätig in der Arbeit. Welche Programme haben Sie dann bei der Stiftung für die Jugendlichen aus Münster?
2: Also das ist vor allen Dingen das Thema Mitmachkinder. Ehrlich gesagt, für Jugendliche sind wir nicht besonders gut aufgestellt. Das liegt aber auch daran, dass wir wissen, es gibt so viele andere Akteure hier, die mit Jugendlichen arbeiten. Und wir haben uns damals überlegt, also das war lange vor meiner Zeit, aber ich finde den Gedanken nach wie vor gut, wir fangen einen Tacken früher an. Deshalb hat sich die Stiftung entschieden, vor allen Dingen mit Grundschülern zu arbeiten. Da gibt es weniger Sachen. Da gucken wir aber gerade so, was ist denn eigentlich das, was Kinder in dem Alter wirklich brauchen und wo kann man anfangen? Und da gibt es unter dem Dach der Mitmachkinder eine ganze Reihe von verschiedenen Aktivitäten. Ich nenne jetzt mal nur zwei, drei. Wir haben das Patenprogramm, das ich eben schon kurz beschrieben habe. Also Menschen, die Zeit mit den Kindern verbringen. Wir haben aber auch ein Förderprogramm. Also es gibt Kinder, wir haben so 120 bis 150 Kinder, die unterstützt werden und wo wir zum Beispiel die Beitragskosten für Sportvereine oder für bei der Musikschule übernehmen oder Schwimmkurse oder was es dann auch immer ist, wo dann gesagt wird, ah, das macht total Sinn, dass dieses Kind sich jetzt ein bisschen austoben kann zum Beispiel. Wir haben den Deutschsommer, das ist ein ganz fantastisches Programm. Das ist genau für Drittklässler, die dann 3 Wochen in den Sommerferien nochmal ran müssen. Am Anfang finden sie es richtig doof, am Ende finden sie es richtig super. Das ist ein theaterpädagogisches Projekt, wo über die Zeit von 3 Wochen wirklich konkret an der deutschen Sprache gearbeitet wird. Mhm. Und am Ende kommt dabei ein Theaterstück raus. Und da hatten wir letztes Jahr zum Beispiel das Buch Onja Räubertochter. Das wurde nachher groß aufgeführt. Die Kinder hatten einen Riesenspaß, war richtig toll. Und wir wissen auch, die lernen sehr viel besser schreiben, sprechen und lesen. Gleichzeitig, wir machen Vorher-Tests und Nachher-Tests, evaluieren das sehr schön und wissen auch von vielen, vielen Lehrkräften, dass sie uns sagen, ja, dieses Programm hat dafür gesorgt, dass das Kind deutlich besser geworden ist, nicht nur in der Sprache, sondern auch im Selbstbewusstsein. Sie lernen andere Kinder aus anderen Schulen kennen. Wir haben immer 50 Kinder im Programm ungefähr. Das ist wirklich ein ganz fantastisches Angebot, muss ich mal ganz, ganz wertschätzend sagen.
3: Das benötigt natürlich auch Finanzierung. Wie entscheiden Sie als Gruppe, welche Projekte denn finanziert werden und welche unterstützt werden und welche nicht?
2: Ja, das ist eine super spannende, super wichtige Frage. Vielleicht nochmal einen Satz vorab zum Thema, woher kommt eigentlich das Geld? Weil das ist ja auch nicht selbstverständlich. Die Stiftungen, und was sind eigentlich Stiftungen? Das hatte ich ja eben schon mal gesagt, aber vielleicht, wenn man es ganz einfach begreifen oder erklären möchte, Stiftung ist Geld, das sich selbstständig gemacht hat. Da hat irgendjemand mal gesagt, boah, ich habe hier Summe X und ich möchte, dass diese Summe in diese Richtung geht und damit dieses oder jenes gemacht werden. Chancen für Kinder, Margarete Plate, 15. Jahrhundert, zusammen mit dem Ehemann haben sie ein Bürgerwaisenhaus gegründet und haben gesagt, okay, wir brauchen jetzt einen Ort, wo Kinder, die Waisen sind, die ihre Eltern verloren haben, leben können, wo sie was lernen können. So, das ist natürlich heute nicht mehr so. Den Ort gibt es nicht mehr, das Haus gibt es auch nicht mehr. Aber die Stiftung gibt es noch und der Wert aus der Stiftung, den gibt es auch noch. Und diese Werte investieren wir, setzen wir ein. Die Stiftungen haben Geld, die haben Immobilien hier in Münster, Mieterträge, wir sind auch Vermieter. Also wir kennen beide Seiten des Themas interessanterweise. Und damit kommen wir immer auf eine Summe X, die wir investieren können. Wie investieren wir das? Ja, das ist die spannende Frage und ganz anders als bei vielen anderen Stiftungen. Bei uns ist es so, dass unser Vorstand, also die Menschen, die die Entscheidung treffen für die Stiftung, ist der Rat der Stadt Münster. Das heißt, gewählte Politiker, gewählte Menschen, die im Großen und Ganzen es über die großen Linien der Stiftungsprogramme entscheiden. Damit können wir sicherstellen, wir sind nah am Menschen. Wir nehmen die Veränderungen in der Gesellschaft auch gut mit. Viele Stiftungen sitzen ja sonst auch immer so in ihren Elfenbeintürmchen und wissen gar nicht, was da draußen so passiert. Das ist bei uns Gott sei Dank nicht der Fall. Und das sind natürlich die Menschen, die im Endeffekt entscheiden, ja, dafür möchten wir das Geld ausgeben. Das sind aber immer nur die groben Linien. Wir haben für jedes Projekt haben wir dann natürlich Richtlinien und Ideen sozusagen, was ist eigentlich möglich, was ist nicht möglich, bis zu welchem Betrag kann das gehen. Das kriegen wir dann alles mit und das können wir auch dann in weitesten Sinne frei entscheiden.
3: Wir haben natürlich auch sehr viel Positives bis jetzt gehört, aber uns würde natürlich auch interessieren, was für Schwierigkeiten es denn in Ihrem Beruf gibt.
2: Schwierigkeiten in meinem Beruf, ich will es mal jetzt für die Welt der Stiftungen nennen, weil ich ehrlich gesagt gar nicht so richtig sagen kann, was mein Beruf ist. Stiftungen werden, wie gesagt, oft missverstanden. Viele Leute denken gar nicht was oder denken nicht lange darüber nach, was Stiftungen sind, sondern sehen Stiftungen oft als Geldtöpfe. Und dass dann gesagt wird, ich habe irgendwie ein tolles Projekt und ich brauche irgendwie Geld, also rufe ich mal irgendeine Stiftung an. Mhm. Das ist ja auch total in Ordnung, weil Stiftungen brauchen ja auch diese Informationen, diesen Einfluss und so
1: neue
2: weiter
1: Ideen.
2: Von außen. Es wird sich aber oft sehr wenig damit beschäftigt, woher kommen eigentlich diese Stiftungen, was wollen die denn auch? Und was sind sie denn mehr als nur Geldgeber? Das würde ich jetzt mal so als eine Herausforderung beschreiben. Wie gesagt, es liegt auch sicherlich auch daran, dass Stiftungen sich nicht gut erklären können. Aber das ist hier manchmal nicht ganz einfach, dann in diese Gespräche reinzugehen. Weil du musst ja am Ende gucken, dass du faire Entscheidungen triffst. Und auch mit dem Geld, das dir anvertraut worden ist, und wenn es auch vor vielen hundert Jahren gewesen ist, du musst ja damit gut umgehen. Also wir sind dafür da, auf dieses Geld aufzupassen, es so gut wie möglich einzusetzen. Und das heißt für Einzelfälle und Einzelpersonen oft, dass andere Leute vielleicht bessere Ideen haben. Dass sie vielleicht eher eine Förderung bekommen könnten. Und das ist schwierig zu erklären.
3: Gibt es noch etwas, was Sie sich für die Zukunft wünschen, also bezogen auf Ihre Arbeit, aber auch bezogen auf Münster?
2: Naja, also die Stiftungen, die wir ja begleiten dürfen, die sind schon was ganz Besonderes. Das muss man mal so sagen. Also es gibt auch in anderen Städten Stiftungen, es gibt auch kommunal verwaltete Stiftungen, so wie wir das ja sind. Aber so wie das in Münster funktioniert und so lange, wie es das schon gibt, so gut etabliert, so groß und wirkungsvoll sozusagen, das ist nicht selbstverständlich. Und wenn ich mir was wünschen darf, tatsächlich ist das, dass Leute das sehen, anerkennen und auch immer überlegen, ja, ich bin Münsteraner, ich bin Münsteranerin, ich mag diesen Ort, ich habe etwas beizutragen und wenn das Zeit ist, ist das toll, wenn das Geld ist, ist das toll, wenn das Netzwerke, Ideen, Wissen sind, ist es genauso toll. Ich möchte mitgestalten, ich möchte mitmachen, ich möchte etwas tun und etwas hinterlassen vielleicht auch, das weiß ich nicht ganz genau, aber zumindest ich möchte Teil der ganzen Geschichte sein. Ich bin kein Konsument, ich bin Gestalter. Und das ist das, was wir, glaube ich, in ganz vielen Städten in Deutschland brauchen, was wir in Münster schon viel haben, das will ich gar nicht kleinreden, aber da geht es natürlich immer mehr.
1: Herr Großbrummer, wir müssen uns von Herzen bedanken, dass Sie die Zeit genommen haben, mit uns ins Studio zu kommen und danke für ein nettes Gespräch.
2: Ja, ganz herzlichen Dank. Ich freue mich, dass ich das einmal kurz vorstellen durfte und auf alles Weitere.
0: Einen ganz herzlichen Dank an Daniel Großbrömer für diese Einblicke in die Arbeit der Kommunalen Stiftung Münster.
4: Als nächstes hören wir wieder Musik, diesmal aus Frankreich, den Song Je veux von Sass. Viel Spaß!

0: Ihr hört das interkulturelle Magazin von Radio Kaktus. Willkommen zurück. Als nächstes geht es um einen Workshop, der bei unserem Kooperationspartner, dem Internationalen Kinderspielzeugmuseum und uns stattgefunden hat.
1: Eine Gruppe SchülerInnen im Alter von 8 bis 12 Jahren der QSI International School Münster war bei uns zu Besuch, um etwas über die Geschichte von Spielzeugen zu lernen.
0: Die Gruppe war bunt gemischt. Einige Kinder sprechen Englisch als Muttersprache und andere von ihnen lernen es gerade noch. So wurde der Workshop auch auf Englisch gehalten.
1: Es begann mit einem heiteren Kennenlernspiel, bei dem wir schon viel darüber erfahren haben, welchen Bezug die Kinder zu Spielzeug haben. Nach einer interaktiven Tour durch das Museum hatten die SchülerInnen dann die Aufgabe aufzuschreiben, was ihnen besonders gut gefallen hat und was sie sich für alle Kinder auf der Welt wünschen.
0: Und das haben wir dann in unserem Tonstudio aufgenommen. Adriel zum Beispiel haben die Dinosaurier besonders gut gefallen. Außerdem wünscht er sich, dass alle Kinder auf der Welt die Möglichkeit haben, zu spielen, zur Schule zu gehen und genug zu essen haben.
2: My name is Adriel. 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
1: Ähnlich sieht es auch Scarlett. Sie spielt gern Uno und mochte die Pandas im Museum.
3: My name is Scarlett. 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
0: Benjamin spielt gerne mit Kobi-Steinen und wünscht sich, dass jedes Kind sein Recht auf Bildung nutzen kann.
4: My name is Benjo. 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
1: Anita mag die Monchichis im Museum und möchte, dass kein Kind an Hunger leiden muss.
5: My name is Anita. 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
0: Milan ist großer Fan von Autos und wünscht sich, dass alle Kinder Spielzeug haben.
6: Hi, my name is Milan. 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
1: Sunny und ihr Bruder James spielen gerne mit Lego und wünschen sich, dass alle Kinder im Schnee spielen können.
7: My name is Sunny. 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
0: Zum Schluss gibt es noch ein paar Grußworte in den verschiedenen Muttersprachen der Kinder.
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1: Wir hatten viel Freude und eine tolle Zeit mit der Gruppe und bedanken uns herzlich bei der QSI International School Münster für den Besuch.
0: Jetzt hören wir wieder etwas Musik. Viel Spaß!

0: Hier ist Radio Kaktus mit dem interkulturellen Magazin. Willkommen zurück. Falls ihr mal Interesse habt, selbst ein paar Einblicke in unsere vielfältige Medienarbeit zu bekommen oder junge Leute kennt, die das interessieren könnte, dann passt jetzt gut auf.
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0: Und nun hören wir das Gedicht Lauft Kinder von unserem Vereinsgründer Molla Demirel. Er trägt euch das türkische Original selbst vor. Die deutsche Übersetzung liest Türkan Heinrich.
2: 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Kesiyorlar tek tek ağaçları, ateş döküyorlar gökten ormanlara. 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
3: Lauft Kinder. Lauft, Kinder, lauft, strömt auf die Straßen, grenzenlos, frei von Verboten, um eine glückliche Welt zu erschaffen. Haltet euch an den Händen, ihr habt keine Rasse, die Welt gehört euch. Der großherzige Dichter Nazım Hikmet ruft: Leben, einzeln und frei wie ein Baum und dabei geschwisterlich wie ein Wald, diese Sehnsucht ist unsere. Strömt auf die Straßen. Nach und nach fällen sie die Bäume. Es fällt Feuer vom Himmel auf die Wälder. Unsere Wälder brennen. Unsere Dörfer, unsere Städte stürzen ein.
2: 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Kirletildi sularımız. Aç, ilaçsız, işsiz insanlar. Dünyanın dört bir yanında süren savaş, kardeş öldürüyor kardeşi.
3: Lauft, Kinder, lauft. Haltet den Krieg auf, der unsere Wälder zerstört. Schaut, Kinder, schaut. Auf euren Spielplätzen, auf unseren Straßen ließen sie keinen Baum zurück. Heute seid ihr die Zweige des Lebensbaumes. Seine Blätter seid ihr, Kinder. Schaut euch um, Kinder. Verschmutzt wurden unsere Gewässer. Hunger, kein Zugang zur Medizin. Arbeitslose Menschen. Ein andauernder Krieg in allen vier Himmelsrichtungen der Erde. Geschwister töten Geschwister.
2: 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Kurtarın annenizi, babanızı. 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Bakın çevrenize. Hani nerede özgürlük, nerede ağaç ve nerede bir orman gibi kardeşçe yaşam. Tehlikede dünyamız. Koşun çocuklar, dökülün caddelere, el ele kenetlenin çocuklar, el ele. Örnek olun siz büyüklere, bu dünya sizin. Barış özlemimiz, aydınlığa, güzel günlere açılan yollarımız, yarınlarımız sizin elinizde çocuklar, sizin elinizde.
3: Lauft, strömt auf die Straßen, stoppt diese Gefechte, rettet eure Mutter, euren Vater. Rettet eure Geschwister aus der Gefangenschaft. Schaut euch um. Wo ist die Freiheit? Wo der Baum? Und wo ist das wie ein Wald geschwisterliche Zusammenleben? Unsere Welt ist in Gefahr. Lauft, Kinder, strömt auf die Straßen. Hand in Hand verankert euch, Kinder. Seid ein Beispiel für die Erwachsenen. Diese Welt gehört euch. Frieden ist unsere Sehnsucht. In Helligkeit und schöne Tage gehen unsere Wege auf. Unsere Zukunft liegt in euren Händen, Kinder.
0: Und damit verabschieden wir uns für heute. Wir hoffen, euch hat die Sendung gefallen. Solltet ihr Fragen oder Anregungen zu unserer Sendung, unseren Projekten oder unseren Mitarbeitenden des Radio Kaktus Münster e.V. haben, dann ruft uns gerne an unter 0251 66 6377 oder besucht uns persönlich im Verspool 7 bis 8. Unsere Gesprächszeiten sind montags bis freitags von 10 bis 16 Uhr.
1: Oder schaut doch mal auf unseren Social-Media-Kanälen oder unserer Homepage kaktus-net.de vorbei. Ihr könnt uns natürlich auch eine Mail schreiben an kaktus.ms@gmx.de. Immer lohnt sich auch ein Besuch bei unseren Nachbarn, dem Internationalen Kinderspielzeugmuseum Münster. Solltet ihr diese oder andere Sendungen noch einmal nachhören wollen, dann findet ihr sie wie immer in voller Länge auf der Bürgermedienplattform NRVision. Vielen Dank an Mola Demirel in der Redaktion.
0: Es verabschieden sich von euch Soraya
1: und Räuben. Ciao, tschüss und bis zum nächsten Mal.

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1: Mit Milena Aguilar. Brandenburg und Berlin haben mit Trockenheit und Blitzdürre zu kämpfen. Bei Blitzdürren trocknen Pflanzen innerhalb von Tagen bis Wochen aus. Ein neues Forschungsprojekt der TU forscht aktuell an den Folgen der Dürren und an der Frage, wie sie sich vermeiden lassen können. Gleichzeitig äußert sich das Landesdenkmalamt in Brandenburg besorgt über Trockenheit und Starkregen. Es spricht sich für die Förderung erneuerbarer Energie aus. Die Starkwetterereignisse gefährden unter anderem archäologische Fundplätze und alte Bäume. Europa ist der Kontinent, der sich mit dem Klimawandel am stärksten erwärmt. In Deutschland sind Berlin und Brandenburg dabei am meisten von der Trockenheit bedroht. Die Zahl der Straftaten gegen Geflüchtete in Brandenburg nimmt zu. Die Landesregierung gab bekannt, dass die Zahl zwischen Januar und März dieses Jahres um 11 zugenommen habe. Dazu zählen Beleidigungen, Bedrohungen, Sachbeschädigungen, Brandstiftung, Volksverhetzung und Körperverletzungen. Knapp doppelt so viele rassistische Straftaten, die nicht an Geflüchtete gerichtet waren, kamen dazu. Am Samstag findet in Berlin die Lange Nacht der Wissenschaften statt. Zwischen 17 und 24 Uhr laden mehr als 50 Wissenschaftseinrichtungen aus Berlin und Potsdam ein. Besuchende bekommen Experimente, aktuelle Forschungsergebnisse und anregende Gespräche geboten. Dabei wird Wert auf den Dialog zwischen Gästen und WissenschaftlerInnen gelegt. Die Nacht der Wissenschaften ist auch familienfreundlich. Von den rund 1500 Veranstaltungen sind mehr als 800 für Kinder und Jugendliche konzipiert. Der Eintritt kostet 7,50 Euro. Tickets sind ab sofort verfügbar.
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1: Heute ist es wechselnd bewölkt mit Temperaturen zwischen 22 und 25 Grad. Lokal warnt der Wetterdienst vor starken Gewittern mit Sturmböen bis zu 80 km pro Stunde. Vereinzelt kann es zu Starkregen und Hagel kommen.
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1: Mit Milena Aguilar. Brandenburg und Berlin haben mit Trockenheit und Blitzdürre zu kämpfen. Bei Blitzdürren trocknen Pflanzen innerhalb von Tagen bis Wochen aus. Ein neues Forschungsprojekt der TU forscht aktuell an den Folgen der Dürren und an der Frage, wie sie sich vermeiden lassen können. Gleichzeitig äußert sich das Landesdenkmalamt in Brandenburg besorgt über Trockenheit und Starkregen. Es spricht sich für die Förderung erneuerbarer Energie aus. Die Starkwetterereignisse gefährden unter anderem archäologische Fundplätze und alte Bäume. Europa ist der Kontinent, der sich mit dem Klimawandel am stärksten erwärmt. In Deutschland sind Berlin und Brandenburg dabei am meisten von der Trockenheit bedroht. Die Zahl der Straftaten gegen Geflüchtete in Brandenburg nimmt zu. Die Landesregierung gab bekannt, dass die Zahl zwischen Januar und März dieses Jahres um 11 zugenommen habe. Dazu zählen Beleidigungen, Bedrohungen, Sachbeschädigungen, Brandstiftung, Volksverhetzung und Körperverletzungen. Knapp doppelt so viele rassistische Straftaten, die nicht an Geflüchtete gerichtet waren, kamen dazu. Am Samstag findet in Berlin die lange Nacht der Wissenschaften statt. Zwischen 17 und 24 Uhr laden mehr als 50 Wissenschaftseinrichtungen aus Berlin und Potsdam ein. Besuchende bekommen Experimente, aktuelle Forschungsergebnisse und anregende Gespräche geboten. Dabei wird Wert auf den Dialog zwischen Gästen und WissenschaftlerInnen gelegt. Die Nacht der Wissenschaften ist auch familienfreundlich. Von den rund 1500 Veranstaltungen sind mehr als 800 für Kinder und Jugendliche konzipiert. Der Eintritt kostet 7,50 Euro. Tickets sind ab sofort verfügbar.
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1: Heute ist es wechselnd bewölkt mit Temperaturen zwischen 22 und 25 Grad. Lokal warnt der Wetterdienst vor starken Gewittern mit Sturmböen bis zu 80 km pro Stunde. Vereinzelt kann es zu Starkregen und Hagel kommen.
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4: So, alle Mikros auf. Hallo, herzlich willkommen zum OK Beat. Heute am 4. Juni 2026 und das Ganze mit der 1235. Ausgabe. Ich habe Gäste hier, tolle Gäste. Kurz mal vorstellen, wer ist denn da?
5: Ja, mein Name ist Dorothee Fischer und ich bin Teil des Konvents im Stadtkloster Segen am Prenzlauer Berg.
6: Eva-Maria Bohle und ich gehöre auch zu diesem Konvent. Und wir sind heute hier, um über das Stadtkloster zu erzählen.
5: Vielen Dank für die Einladung.
4: Ich freue mich schon auf das tolle Gespräch. Wir haben ja ein bisschen im Vorfeld schon uns unterhalten.
5: Ja.
4: Dennoch gibt es heute 2 Beatles-Stücke, die ich kurz ansagen möchte und die ich über die Sendung verteile. Erstmal There's a Place von Lynn McCartney, das auch von beiden gesungen wird und danach dann Twist and Shout. Das letzte Stück des Albums Please Please Me. Das ist mal von den Top Notes durch die Beatles gecovert worden. Aber beginnen möchte ich mit dem zweiten Stück des neuen Albums von Paul McCartney. Und das ist am letzten Freitag erst erschienen.

0: Naja, der knackt ja zumindest ein bisschen. Das Stadtkloster, was macht ein Kloster in Berlin?
1: Naja, man kann ja mal so anfangen. Es war ja nicht von Anfang an ein Kloster. Es ist seit fast 20 Jahren ein Kloster. Vorher war es einfach eine normale evangelische Kirche im Prenzlauer Berg. Die ist 1908 eröffnet worden. Das ist eine ganz schöne Geschichte, kann ich auch noch erzählen, wenn das gewünscht ist. Und war eine normale Kirchengemeinde über die Jahrzehnte hinweg. Und dann in den 90ern wurden 4 Gemeinden fusioniert zu einer. Und dann hatten die auf einmal 4 große Kirchen. Was machen? Ja. Eine wurde entwidmet, das ist Kindermuseum drin am Görner Ei. Mhm. Und dann dachte die Gemeinde, wir wollen aber eigentlich, dass unsere Kirchen weiter so geistliche Orte bleiben, wo es um Religion geht und Glauben. Mhm. Und hatten dann die Idee, Stadtkloster Siegen. Die Kirche heißt Segenskirche. Mhm. Wir machen ein Stadtkloster Siegen. Ja, aber wie denn? Es gibt in Deutschland Kommunitäten. Das sind so Gruppen von Christen, die zusammenleben und manchmal so Orte gestalten. Die sind aber oft im ländlichen Raum. Und da ist der Pfarrer der Gemeinde damals rumgefahren, durch ganz Deutschland, bis in die Schweiz und hat gesagt, hey Leute, wir haben eine Kirche. Mhm. Wollt ihr nicht kommen? Wollt ihr nicht kommen? Da sind Nebengebäude bei, da könnte man ein Gästehaus machen, da könnte man Seminare veranstalten. Hättet ihr nicht Lust? Und in der Schweiz haben welche angebissen. Eine Familienkommunität, die Don Camillo heißt, wie der Typ aus dem Film.
0: Ich hatte mich schon gewundert über den Namen. Ja,
1: also genau. Und die haben gesagt, das machen wir. Und dann kamen 2007 die ersten Familien aus der Schweiz und fingen an mit dem Stadtkloster Segen. Da war viel Renovierungsarbeit erstmal zu tun.
0: Wie das ist ja ein alter Kasten.
1: Ja, genau, 1908, habe ich vorhin gesagt.
2: 1908, genau. Du sagst eröffnet, Grundsteinlegung. 1906.
1: War 2 Jahre früher irgendwie, genau. Und willst du erzählen? 2007 kamen die ersten Familien und dann ging es los mit den Baustellen. Ne?
2: Genau, also dann wurden die Nebengebäude, soweit ich das weiß, ich bin noch nicht so lange dabei wie du, Eva-Maria, aber du ergänzt mich einfach. Mhm. Dann wurden die Nebengebäude neben der Kirche eben umgebaut. Die eine Seite wurde umgebaut zu einem Gästehaus. Also wir haben 8 Gästezimmer, die wir auch jetzt noch vermieten und verwalten. Und die andere Seite wurde umgebaut für Wohnungen, für den Konvent, in dem wir wohnen, und umgebaut, um eben Seminarräume auch noch zu haben.
1: Naja, und dann auch, genau, und dann musste auch, die Fassade wurde neu gemacht. Dann ging der Turm zwischendurch kaputt, also wurde marode. Ja. Der musste dann instabil, musste renoviert werden. Das Dach ist neu, die Heizungsanlage ist neu. Wir haben Solar auf dem Dach und eine Holzpellet-Heizung und so. Da ist also sehr viel passiert, um das Gebäude irgendwie funktionabel, aber auch ökologisch freundlich zu machen. Wir sind total eingeschränkt barrierefrei leider, also weil das im altes Haus, wir können im Erdgeschoss, kann man sich bewegen, aber sonst ist es schwierig, wenn man mit dem Rollstuhl unterwegs ist.
2: Also unser Gästehaus hat einen Fahrstuhl, also Gäste können schon in die Zimmer kommen, aber die Seminarräume, die sind leider nicht barrierefrei.
1: Genau. Also da ist ganz viel gearbeitet worden und eben von Anfang an Gottesdienste gefeiert und Gebete angeboten. Gebete, die sozusagen der Konvent zweimal am Tag, am Werktag miteinander betet, morgens um 8, mittags um 12, die aber offen sind, da kann jeder kommen, der möchte.
2: Und daher auch Kloster. Also im Kloster stellen sich ja viele vor, dann gibt es dann irgendwie noch einen Kreuzgang und so ganz viele Bilder, die dann entstehen.
0: Ich dachte jetzt hier 2 Nonnen zu sehen oder so.
2: Genau, wie du siehst, wir sitzen hier ganz normal. Aber wir orientieren uns eben an diesen Tageszeitgebeten und das hat was Klösterliches und wir leben gemeinsam. Das sind so die 2 Elemente.
1: Und das ist auch, im Kloster stellt man sich ja auch vor, dass es so Schweigezeiten gibt, Stille. Das ist schon auch was Wichtiges für uns, dass wir immer mal wieder so Zeiten haben, also in den Gottesdiensten, aber auch in den Gebeten, wo es so Stille gibt, wo nichts passiert, wo man einfach sich öffnen kann für die eigenen Innenwelten, aber eben auch, wie wir glauben, für die Gegenwart Gottes.
0: Ein Kloster in der Stadt, haben Sie denn auch einen Klostergarten oder sowas?
2: Tatsächlich. Also herzliche Einladung. Ja, wir haben einen Garten hinter der Kirche. Und das ist jetzt vielleicht nicht so ein klassischer Klostergarten, wie man den von den alten Klöstern kennt, eingeteilt in unterschiedliche Abteilungen. Es ist ein Garten und in dem werkeln wir gerade mit ganz viel Freude und Kreativität. Aus dem Konvent heraus, aber auch mit Ehrenamtlichen. Also wir machen regelmäßig Ora et Labora Tage, also Bete und Arbeite, so in Kombination. Hatten wir jetzt auch im April den ersten und da haben wir ziemlich viel geschippt, von irgendwie 4 Kubikmeter Erde bis hin zu ja, verschiedene Kompost umgesetzt. Da ist ziemlich viel passiert.
1: Genau, und genau. Der Garten kann halt genutzt werden.
2: Vielleicht noch eine Sache, Ora et Labora gibt es auch wieder im Oktober, 10. Oktober. Also wer dann Lust hat, den Garten wieder winterfest zu machen, darf gerne dazukommen und mit uns anpacken. Ist eine schöne Oase.
1: Genau, und wir essen immer auch zusammen dann. Also es ist nicht nur anpacken, sondern eben auch Gemeinschaft. Ne?
2: Genau, man dann an erlebt. Den Tagen, ja, auf jeden genau. Fall.
1: Mhm. Der Garten ist sonst natürlich, der ist manchmal für die Öffentlichkeit geöffnet an so Tagen vom offenen Turm oder Tag des offenen Denkmals machen wir regelmäßig mit. Und sonst ist der überwiegend schon für die Gäste im Haus und für Menschen, die halt Veranstaltungen bei uns machen und vielleicht den Garten einfach mitnutzen für ihre Seminarangebote oder so. Ist leider nicht öffentlich für alle. So.
2: Also nicht immer, genau. Mhm.
0: Wir unterhalten uns gleich weiter. Ich möchte ja noch wissen, was es für einen Tagesablauf und so weiter gibt. Davor bietet es

0: das passt ja dann auch wirklich zum Platz, über den wir heute sprechen. Das Stadtkloster Segen in der Schönhauser Allee. Wie ist denn so ein Tagesablauf? Wir hatten uns ja auf du hier einigt. Ich zwitsche immer wieder ans Sie rein.
1: Kein Problem, das kriegen wir hin. Das passiert uns ja auch. Ja. Soll ich einfach mal starten? Also so ein klassischer Tagesablauf ist, dass um acht die Glocken läuten, die uns einladen, in die Kirche zu kommen. Also uns, die wir dort wohnen als Konvent, aber auch die Nachbarschaft oder einzelne Menschen, die von zu Hause arbeiten oder die auf dem Weg zur Arbeit bei uns einen Zwischenstopp machen. Unser Morgengebet ist um acht. Das geht dann so 10 Minuten, Viertelstunde.
0: Also sprich, gewaschen, gebügelt auftauchen? Oder?
1: Je nachdem. Ich gehe da auch mit Hausschuhen mal runter. Je nachdem, ob ich danach weiter muss. Oder
2: das ist ehrlich gesagt das Schöne am Zusammenwohnen. Das sagt einer der Gründer immer, dass wenn man regelmäßig zusammen beten muss, dass die Wege ganz kurz sein müssen, dass man eben auch in Hausschuhen runtergehen kann. Okay. Ja. Das ist schon gut. Also man kann irgendwie, es läutet und dann stürzt man los. Genau. Aber man lässt sich unterbrechen. Das ist, finde ich, was Wichtiges an diesen Gebetszeiten. Man baut in seinen Alltag Pausen ein, die man nicht selbst wählt, sondern die von außen kommen und sagt, jetzt mache ich eine Pause, denn wir haben um 8 Uhr das Gebet und dann...
1: Genau, und um 12. Mhm. Okay. Ja, also da ist auch wieder die Einladung um 12 Uhr für die Nachbarschaft mit dazu zu kommen. Das ist alles, was ich jetzt sage, diese Gebetszeiten von Montag bis Freitag. Am Donnerstagabend haben wir auch noch die Komplett, also das Abendgebet um 21 Uhr. Das ist so, was der klösterliche Rhythmus ist. Wir haben sonntags noch einen Gottesdienst, genau. Um 8:30, 20:30 Uhr. Also wir wollen keine Konkurrenz machen, sondern die christliche Landschaft ergänzen. Insofern sind wir auf Sonntagabend, um nochmal innezuhalten am Abend, bevor es dann losgeht in die neue Woche, nochmal einen Impuls mitzunehmen. Wir nennen den Gottesdienst Abendbesinnung und Sinn steckt da ja drin und der ist groß geschrieben und dem darf man ein bisschen auf die Spur kommen.
2: Genau, und wir bereiten das in der Regel vor. Also wir haben keine Priester oder Pfarrer oder Pfarrerinnen, die bei uns arbeiten, sondern wir machen das als Team, als Gemeinschaft. Es ist ein Kreis von Ehrenamtlichen auch, Freundeskreis quasi ums Stadtkloster rum, die mitarbeiten und mittun. Also zum Beispiel bei den Abendbesinnungen findet so alle Vierteljahr ein Planungskreis statt. Da überlegen wir uns Themen, die wir behandeln wollen und Texte, über die wir sprechen wollen. Und dann gibt es kleine Teams, Zweier-, Dreiergruppen, die gemeinsam den Gottesdienst vorbereiten. Und das ist auch schön, weil die haben so eine innewohnende Mehrstimmigkeit. Also es sagt nicht einer immer nur, wo es lang geht, sondern es können auch mal zwei Meinungen im Raum stehen, die vielleicht ein bisschen unterschiedlich sind. Dazu kommt immer Musik. Also wir haben nicht immer jemanden, der an der Orgel sitzt, sondern wir haben ganz tolle Teams von Weihnachten gelegentlich.
1: Eher die Ausnahme.
2: Ganz tolle Teams von Musikerinnen und Musikerinnen, die uns da unterstützen und die dann auch selber das Musikprogramm eigentlich selbstständig machen. Also von so, ne, Marcellus spielt 1000 Instrumente, Gambe,
1: es sind Ensemble, Oboe,
2: alles mögliche,
1: und dann Cellisten. Also und alles ehrenamtlich, ja. Mhm. Also sind alles Menschen, die das Stadtkloster schätzen, die diesen Ort schätzen und einfach mit ihren Begabungen und Möglichkeiten unterstützen. Mhm. Und das macht es auch sehr bunt.
2: Genau. Ja. Und manchmal hüpfen die Hauptamtlichen von der EKPN, also Evangelische Kirchengemeinde Prenzlauer Berg Nord, wo die Hauptkirche die Gethsemane-Kirche ist, die unterstützen uns gelegentlich, sowohl aus dem Pfarrteam raus, als auch der Kirchenmusiker, der kommt gelegentlich dazu. Aber hauptsächlich sind es die ehrenamtlichen Helfer und Helferinnen, die da mit am Start sind.
1: Ich komme nochmal auf den Tagesablauf zurück. Das war ja eigentlich so ein bisschen deine Frage. Genau, das ist zu der Gebetszeit und das ist wirklich auch eine gute Struktur, in der wir uns bewegen, die ich auch was sehr Wohltuendes finde. Was wir sonst noch haben werktags, ist, dass wir um 10 eine kleine Kaffeepause machen. Wir nennen die liebevoll Znüni, also da hört man auch unsere Schweizer Wurzeln. Ich übersetze, heißt es so viel wie zum um 9 wahrscheinlich. Genau. Wir machen das Znüni, wir machen das aber um 10, sodass alle, die auch angestellt sind im Gästehaus oder wir im Konvent, die vor Ort sind, wir holen uns einen Kaffee, setzen uns zusammen und haben da so einen kurzen Break. Und an 3 bis 4 Tagen in der Woche essen wir auch gemeinsam zu Mittag, also alle, die dann da sind, und kochen eben reihum, sodass einer so die große Kochaufgabe hat. Ich habe jetzt gestern gekocht, da waren wir zu 10 und die anderen dürfen sich dann an den Tisch setzen. Und dann am nächsten Tag darf ich mich wieder an den Tisch setzen. Und so haben, glaube ich, alle was davon und Und der Speiseplan ist dann entsprechend abwechslungsreich, finde ich, weil jeder genau. andere, bei dir gibt es immer leckeres Risotto.
2: Weil ich habe mittags nicht so viel Zeit zum Kochen und das kann ich quasi ohne gucken und kann man ja auf verschiedene Arten anreichern. Das geht immer relativ schnell und deswegen bin ich die Risotto-Spezialistin.
1: Genau. Ich glaube, das sind so die Punkte so im Tagesablauf und dann haben wir natürlich noch andere Verabredungen, Regeln oder Spielregeln, wie wir sagen, wie wir funktionieren.
0: Darf man darüber was erzählen, über die Spielregeln?
2: Also wir nennen das Spielregeln, weil wir es nicht ernst nehmen, sondern weil wir wollen, dass Leichtigkeit in das Ganze kommt, Leichtigkeit auch in unser Miteinander kommt. Und da steht zum Beispiel eben sowas drin, wie dass wir nach Möglichkeit an den Gebeten teilnehmen, dass wir gemeinsam diese Abendbesinnung gestalten, dass wir den Ort statt Kloster gastfreundlich gestalten wollen, dass Menschen einfach willkommen sind, die kommen, dass wir als Konvent so eine Präsenz haben vor Ort, also dass man eben weiß, dass wir ansprechbar sind, wenn Menschen kommen. Mhm. Da steht drin, dass wir solidarisch sind miteinander, also auch finanziell solidarisch. Wenn Menschen jetzt Schwierigkeiten haben, dass es da Strukturen gibt innerhalb unseres Miteinanders, wo man sich unterstützen kann. Da steht drin, dass wir
1: regelmäßig Sitzungen machen, um eben die Belange des Stadtklosters zu besprechen, weil wir es ja auch inhaltlich verantworten. Das heißt, alles, was aufkommt, besprechen wir, versuchen wir zu lösen bestmöglichst und einfach weiterzuentwickeln, zu überlegen, was braucht es jetzt, was braucht es auch für die nächste Phase, was kommt an uns heran, welche Fragen stehen da. Also es sind auch einfach so Strukturen des Besprechens miteinander.
0: Genau. Kann ich mir das vorstellen wie eine große WG?
2: Ja, aber wir haben eigene Wohnungen. Ich merke, dass das auch wichtig ist. Es ist schon auch wichtig, dass man mal die Tür zumachen kann und sagen kann, hier bin jetzt ich mal nur für mich und das ist mein Privatleben. Mhm. Ich finde immer sehr spannend, ich bin vor 5 Jahren dazu gekommen, habe ich irgendwann gedacht, das ist total interessant. Das sind nicht meine Freunde und Freundinnen. Mhm. Das ist auch keine Familie. Mhm. Es ist was dazwischen. Ja. Es ist eine Gemeinschaftsform. Wir haben uns einander nicht ausgesucht zum Beispiel. Wir sind auch sehr unterschiedliche Typen, unterschiedliche Temperamente. Wir haben unterschiedliche christlich-religiöse Hintergründe. Also haben nicht alle denselben Stallgeruch. Und wir versuchen aber zusammen zu leben. Und ich bin wirklich der Überzeugung, dass das ein Modell ist für Gemeinschaft, wie wir lernen müssen, in unserer Unterschiedlichkeit miteinander unterwegs zu sein, geduldig zu sein, einander zuzuhören, Konflikte so zu führen, dass wir halt dann wieder miteinander beten können. Das ist total wichtig. Also das versuchen wir halt so miteinander umzugehen, dass diese Gemeinschaft ja dann nichts Verlogenes kriegt. Das wäre ja ganz schlimm, wenn wir mit bösen Spannungen gemeinsam dann im Gebet sitzen würden. Das wäre nicht gut. Also es ist eine wirklich, ich lerne es auch immer noch kennen, es ist eine besondere Art der Gemeinschaft. In Christenkreisen spricht man zwar von Geschwistern, also man sagt dann Bruder und Schwester, manche, aber es ist halt nicht wie bei den leiblichen Geschwistern. Es ist was anderes.
1: Das ist schon irgendwie auch ein Mysterium, finde ich. Also ich bin noch nicht so lange dabei wie Eva Maria. Ich wohne jetzt seit einem Jahr dort. Also ich bin noch in der Probezeit, sagen wir, und schnupper da so rein und habe jetzt ein Jahr Erfahrung. Und das ist schon auch wirklich sehr spannend, diese Reise zu machen und zu schauen, was bedeutet das eigentlich. Mir hat mal jemand aus einer anderen Gemeinschaft, mit dem ich mich unterhalten habe vor einem Jahr, der sagte, weißt du, Dorothee, eine Lebensgemeinschaft ist wahrscheinlich die herausforderndste Lebensform, die du dir auswählen kannst. Aber du kommst nirgends so sehr in deinen Kern und du wirst nirgends so sehr geschliffen wie in so einer Konstellation. Mhm. Und so langsam habe ich eine Idee davon, was er meinte. Mhm. So kommt es mir ein bisschen vor. Ja. Also wirklich, man kann nicht einfach weglaufen und sagen, es ist mir nichts und das ist halt nicht mein Ding. Mhm. Sondern man ist schon auch aufgefordert, sich auseinanderzusetzen. Und das ist anstrengend. Aber wenn man drüber kommt und eine neue Sicht findet, dann gibt es eine große Weite. Und das ist ein großer Schatz, finde ich.
2: Ja.
0: Wir unterhalten uns gleich weiter. Ich will natürlich wissen, wie Sie sich finanzieren. Und noch vieles anderes mehr. Aber davor noch ein Jingle, den muss ich jetzt spielen, sonst reißt bei mir hier den Kopf ab.
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0: Wir machen heute mal wieder ein bisschen Okabit am Donnerstag.
1: Darauf trinken wir jetzt ein.
0: Und ich habe das Stadtkloster Siegen da. Die Dorothy und die Eva Maria. Habe ich jetzt die Namen richtig?
2: Also ja, jetzt, genau. Ganz jetzt richtig ausgesprochen.
0: Okay. Super. Wie finanziert sich dann so ein Kasten, so ein riesiges Ding?
2: Wir haben ein Gästehaus und einen Seminarbetrieb und Raumvermietungen. Das sind sozusagen unsere regelmäßigen Einkünfte. Und wir haben Spenden. Mhm. Und wir haben keine regelmäßigen Einkünfte aus Kirchensteuern.
0: Das wollte ich gerade fragen.
2: Das ist nicht so gedacht. Wir haben keine Personalstellen. Wir haben keine Fahrpersonen oder so, die mit uns leben oder für uns arbeiten, sondern wir erwirtschaften die Dinge selber oder halt bekommen Spenden. Und wir können bescheidene Gehälter zahlen. Mhm. Also man wird nicht reich, wenn man bei uns arbeitet. Mhm. Es verdienen alle dasselbe, egal ob man jetzt in der Küche ist oder Inhalte macht oder im Büro oder Raumvermietungen.
3: Genau, es ist ein solidarisches Gehalt.
2: Es ist ein solidarisches Gehalt.
3: Es braucht im Prinzip alles, um diesen Ort möglich zu machen. Und da machen wir jetzt keine Unterschiede und sagen, das eine ist wichtiger als das andere. Mhm. So, das Zimmer reinigen ist genauso wichtig, wie die E-Mails zu beantworten oder die Rechnungen zu schreiben. Sonst funktioniert es nicht.
0: Mhm. Ja. Und die Gästezimmer, wie läuft das?
2: Ach, super. Also wir sind immer noch ein bisschen, wir sind kein Geheimtipp mehr und eben doch ein Geheimtipp, weil wir, ich habe jetzt unsere Preise gar nicht so im Kopf.
0: Das dürfen wir gar nicht sagen.
3: Wir haben deutlich mehr Anfragen, als wir Möglichkeiten haben. Ja? Also wir bekommen von Gruppen Anfragen, die sagen, wir würden gerne mal vorbeikommen, wir würden Urlaub machen, Konfirmationsgruppen, Firmengruppen, aber auch Erwachsene. Letzte Woche hatte ich eine Anfrage auch von richtigen Nonnen, katholisch, die Urlaub machen wollten in Berlin. Und so, es war so schade, weil wir konnten ihnen nichts mehr anbieten. Genau.
2: Genau.
3: Und regelmäßig Menschen, die beruflich kommen, weil sie hier eine Fortbildung machen oder die ihre Kinder in Berlin besuchen, die Nachwuchs bekommen haben und eine kleine Wohnung, die dann bei uns übernachten. Oder auch Menschen, die wirklich auch eine Auszeit sich nehmen und sagen, ich wohne vielleicht sogar in Berlin, aber ich muss mal ein Wochenende raus, ich will aber nicht total weit fahren, aber ich brauche einen Ort, wo ich mal kurz ankommen kann, wo ich mal kurz die Pausetaste meines Alltags drücken kann. Mhm. Und und einmal durchatmen und mich in die Kirche zu setzen oder in unsere Dachkapelle, ist ja unser zweiter sakraler Raum, der auch unseren Gästen zur Verfügung steht. Oder im Garten zu sitzen und die Himmelskathedrale zu nutzen quasi. Also ganz unterschiedlich die Menschen, die kommen. Und das ist eben, wir haben mehr Anfragen, als wir Möglichkeiten haben.
2: Und viele kommen wieder. Also wir haben auch Stammgäste, die sozusagen regelmäßig da sind. Was ich gerade noch gedacht habe, du hast erwähnt, wir haben Gruppen, das ist vielleicht auch nochmal wichtig zu sagen. Das Stadtkloster ist ein eingetragener Verein und unsere Gemeinnützigkeit liegt daran zu tun, dass wir viel Jugendgruppen auch haben. Also wir sind in der Bildungsarbeit tätig und wir sind in der Denkmalpflege tätig. Also dass wir diesen Raum, diesen Ort, diesen alten Kasten, wie Sie sagen,
3: denkmalgeschützten
2: alten Kasten in einer guten Art erhalten. So. Das ist vielleicht auch nochmal wichtig zu sagen.
0: Seminarräume haben Sie also auch?
2: Ja, man kann Seminarräume mieten bei uns.
0: Und,
3: genau, es sind wir haben zwei Seminarräume, die wir zur Verfügung stellen. Wir nennen die liebevoll Don Camillo und Peppone. Also Peppone ist der Seminarraum, der zur Straße rausgeht. Also passt ja vielleicht zum Bürgermeister aus dem gleichnamigen Film. Don Camillo ist der Seminarraum, der näher an der Kirche liegt. Der Don Camillo ist ein bisschen größer. Und die vermieten wir zu ganz unterschiedlichen, für Seminare, Seelsorgeausbildungen, die bei uns angeboten werden. Aber es kommt auch eben mal eine Wohnungseigentümergemeinschaft vorbei an einem Abend und macht eine Sitzung. Also es ist ganz unterschiedlich. Und wir nutzen die Räume natürlich auch für eigene inhaltliche Arbeit.
0: Zum Beispiel?
2: Wir haben beispielsweise eine Ausbildung zur geistlichen Begleitung.
3: Danke für die Frage.
2: Eine bestimmte Seelsorgerichtung, die bei uns angeboten wird. Wir haben Einkehrtage oder die Klostertage auch, die samstags stattfinden, der nächste
3: am 13.
2: Juni. Ich sage kurz zum Seminarraum, die sozusagen dann in unseren Räumen, in den Seminarräumen und im Garten und in der Kirche stattfinden. Und wir haben Übergang in Segen. Das ist auch ein schönes Format. Das ist eine, quasi wie eine Silvesterfreizeit. Aha. Über den Jahreswechsel kann man von uns vom 28. bis zum 1. Zeit verbringen mit einem Programm, einem inhaltlichen, aber auch mit viel Zeit für sich alleine, mit Gemeinschaft, mit einem Fest am Silvesterabend und einem Gottesdienst, der pünktlich 5 vor Mitternacht endet, damit wir dann im Hof noch anstoßen können, wenn es läutet. Genau. Genau, aber du wolltest was sagen
3: zum Klostertag. Ja, du hast jetzt auch von den größeren Formaten, gleich eine Freizeit oder Einkehrtage und geistliche Begleitungskurs. Das sind natürlich größere Formate. Und seit ein paar Jahren gibt es dieses kleinere Format. Wir nennen das Klostertag, ist immer an einem Samstag in der Regel, manchmal auch an einem Sonntag von 10 bis um 4. Und das ist eine gute Gelegenheit, mal vielleicht reinzuschnuppern und zu sagen, wie ist das eigentlich, wenn ich so einen Tag lang mich in Klostermauern, weil es ja nicht immer ein Kloster war, aber in diesem Kontext bewege, mit Zeiten für Stille, aber auch immer Impulse zu einem bestimmten Thema. Und das mag ich gerne irgendwie ankündigen. Vielleicht hat ja noch jemand Lust, dazu zu kommen und Zeit. Am 13. Juni, also Samstag in einer Woche, ein Klostertag zum Franz von Assisi. Weil es ist ja 800 das Todesjahr von Franz von Assisi. Und wir haben ganz spannend einen Referenten, der an dem Tag den Inhalt begleitet. Das ist ein ehemaliger Franziskanermönch tatsächlich, der dann aber konvertiert ist und evangelischer Pfarrer wurde. Und der hat ziemlich viel zu erzählen und ich bin schon ganz gespannt. Und es gibt noch ein paar Plätze. Insofern am besten
0: anmelden vorher.
3: Bitte?
2: info@stadtklostersegen.de info@stadtklostersegen.de
3: Genau, sonst auch auf unserer Homepage stadtklostersegen.de. Alles zusammengeschrieben, kommt man auch weiter. Ja, kann ich wärmstens empfehlen. Und wie gesagt, es gibt noch Plätze. Man darf gerne sich noch anmelden und dazustoßen und diesen Tag mit uns zu verbringen.
0: So, ich muss jetzt wieder den Halbjingle bringen.
3: Ja.
0: Und danach habe ich dann die Aretha Franklin, glaube ich, da. Genau.
3: Hört sich gut an.
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0: Wo war ich jetzt eigentlich hängen geblieben? Ihr hört den
1: Bei der Akustik.
0: Ja. Wie ist denn die Akustik in Ihren Räumen?
1: Wir haben gerade über die Konzertwoche gesprochen, aber da kann Dorothee hier besser was sagen.
2: Ja, genau. Wir hatten es gerade von Kultur und ob das ein Kulturstandort ist. Und da würden wir schon sagen, ja, Stadtkloster Segen ist natürlich ein spiritueller Ort. Wir hatten schon gesagt, in dem man eventuell Gott begegnen kann. Ob das passiert, haben wir nicht in der Hand. Aber es ist eben auch ein Ort der Kultur. Und da laden wir gerne ein zu unserer Konzertwoche jetzt Ende Juni, Anfang Juli mit 3 Konzerten. Einmal ist Arcona Forte und der Jazzchor mit Äl bei uns am 27. Juni. Dann ganz spannend ein Konzert wie am 5. Juli, Raumklang mit dem Ensemble Ad Hoc, also hochkarätig. Und am 6.7. kommt ein Konzert Handpan meets Bansuri und Violin, ein improvisiertes sphärisches Konzert zum Wegträumen. Also man findet dort ziemlich viel Kultur, auch musikalischer Art. Ja. Und die Akustik gibt es natürlich her.
1: Ja, sehr schön. Also wir singen ja auch in so Mittagsgebeten, singen wir Psalmen zum Beispiel.
2: Und
1: das ist toll, wenn man das Gebet anleitet, singt man erstmal alleine. Und das hilft, dass der Raum wirklich trägt. Das gibt einen sehr, sehr schönen Klang.
0: Ich könnte mir schwierig vorstellen, durch den Nachhall, den ja solche Räume haben.
1: Ja, aber so lang hält es nicht. Das stimmt, das kann sehr schwierig werden, aber das ist dann... Es ist nur so, dass die Stimme getragen wird. So.
2: Also beim Sprechen muss man ein bisschen aufpassen. Mhm. So, die Sprechstimme muss man ein bisschen verlangsamen, damit man nachkommt.
1: Genau. Oder das Mikrofon nutzen.
2: Genau, oder das. Ja, und zur Akustik, das finde ich immer ein ganz schönes Bild. Wir haben eine Kuppel in unserer Kirche. Also der Kirchturm, der ist vorne an der Straße, steht fast auf dem Bürgersteig. Und die Kirche ist dahinter. Also sind quasi entkoppelt voneinander. Und die Kirche hat eine Kuppel. Und letztes Jahr im Sommer hatten wir Besuch von 5 Vögeln. Oder 6, die in dieser Kuppel ihre Kreise geflogen sind und haben mitgezwitschert. Und das hat wirklich die ganze Kirche ausgefüllt. Es war schön, dass die zu Besuch waren.
1: Und sie haben es auch wieder rausgeschafft.
2: Ja,
1: also keine Sorge, die Vögel haben es wieder rausgeschafft. Ja. Genau.
0: Wie sind Sie denn sonst so organisiert? Wer macht denn da was? Gibt es da allgemeine Aufgaben, die jeder macht? Oder?
1: Also wir sind, neudeutsch gesagt, wir sind agil unterwegs. Also wir haben eine kollegiale Leitung und arbeiten kollegial miteinander. Wir haben, ich sage es jetzt einmal, das Wort, ein sogenanntes Rollenboard, an dem die Aufgaben festgehalten sind und die wir verteilt haben. Also es gibt verschiedene Aufgaben, die Dorothee zum Beispiel hat den Garten mit, macht sie mit. Und Dorothee. Im Co-Team. Ich bin zum Beispiel zuständig für den Gemeindebrief und den Stadtklosterrundbrief und auch für andere Dinge. Und so haben wir die Aufgaben aufgeteilt.
2: Erstmal definiert und beschrieben, was muss gemacht werden.
1: Genau. Und haben die unter uns verteilt. Also es gibt keinen Abt oder eine Äbtissin oder eine Leitung oder so in der Art, sondern das versuchen wir zusammen zu machen. Dann gibt es ein Gästehausteam, da gehören auch eben Angestellte zu. Es gibt das Büroteam bei uns, die halt viel die Orga im Hintergrund, die Raumvermietungen machen. Die Inhalte, die wir machen, die verteilen sich auf unterschiedliche Schultern. Also wir sind jetzt im Augenblick dabei, fangen jetzt an, über das Programm 2027 nachzudenken. Da geht es erstmal darum, Ideen einzubringen, zu sagen, was könnten wir uns vorstellen, da kann sich jeder einbringen. Und dann bauen wir dazu im letzten Jahresdrittel, würde ich mal sagen, bauen wir dann ein Programm daraus. Genau, so verteilt sich das.
2: Genau.
0: Ja. Sie sagten gerade, es wird Angestellte. Sie haben also auch noch Angestellte.
1: Wir haben Angestellte, genau. Im Gästehaus arbeiten. Ich weiß jetzt nicht, wie viele Stellenprozenten die haben, aber es sind 4 Menschen, die da arbeiten und ein Mensch im Büro.
2: Einige von uns im Konvent sind auch angestellt. Manche von uns arbeiten extern. Also da haben wir auch eine Mischung.
0: Wie gehen Sie raus an die Öffentlichkeit? Nimmt man euch dort wahr?
1: Im Kiez sozusagen. Naja. Ja, ich glaube, sowohl als auch, lustigerweise. Also wir haben immer wieder die Erfahrung, dass Leute, gerade wenn wir so die Kirche aufmachen, dass vielleicht Passanten vorbeikommen und sagen, ich wohne hier seit 25 Jahren, ich gehe immer hier vorbei, aber ich war noch nie drin. Also sowas kommt vor. Aber wir haben auch Leute, die sehr treu aus der Nachbarschaft, die irgendwie an den Gebeten zum Beispiel teilnehmen und die regelmäßig erscheinen. Es gibt Menschen, die ärgern sich über die Glocken zum Beispiel, wobei wir sehr dezent läuten, nämlich nur um 8 und um 12 und um 18 Uhr und am Sonntagmorgen nicht und am Feiertag nicht. Also um 8 und dann nehmen wir Rücksicht auf die Ausschlafwünsche von Menschen und halt dann manchmal vor dem Gottesdienst sonntags abends läuten wir auch 3 Minuten irgendwie, aber das ist, aber da gibt es Menschen, die das einfach stört. Solche Rückmeldungen kriegen wir auch. Und was mir jetzt gerade noch einfällt, was eigentlich eine besonders schöne Öffnung in den Kiez ist, wir haben am Tor draußen einen roten Briefkasten. Da steht drauf, Hallo Gott. Und man kann Fürbitten reintun, Gebetsanliegen reintun. Die nehmen wir mit in unser Mittagsgebet. Und da werden die verlesen. Und Sie glauben nicht, wie viele Leute davon Gebrauch machen. Und wie unterschiedliche Leute, Kinder, Erwachsene mit Anliegen, die reichen dann vom Weltfrieden, von der Sehnsucht nach einer neuen Liebe, von der Bitte um Gesundheit für die Großmutter. Es ist sehr anrührend, weil es gibt ganz viel Verbundenheit und so der Wunsch, glaube ich, dass man die Verantwortung und die Last des Lebens nicht alleine trägt. Mhm. Und mich berührt das immer sehr, wenn ich das Gebet anleite, dann gehe ich halt mittags, geht man dann immer, macht den Briefkasten auf und nimmt raus, was drin ist. Und wenn ich dann lese, was Menschen uns anvertrauen, das finde ich sehr besonders und ich glaube, das kann auch sonst kein anderer Ort. Mhm. Und wir verlesen das und nehmen das sozusagen mit in die gemeinsame Fürsorge hinein, würde ich sagen, in die gemeinsame Aufmerksamkeit und legen das, so wie wir das glauben, vor Gott. Und
2: ich finde es so ein schöner Ort, weil es ist wirklich eine Möglichkeit, wo Menschen erstmal alles bringen dürfen. Also es ist auch mal eine Klage an Gott. Mhm. Warum? Genau. Warum ist das und das? Und das sind Fragen. Ja, das sind große Fragen, die wir auch nicht bis ins Letzte beantworten können. Aber wir dürfen es mit ins Gebet nehmen und schauen, was passiert danach. Und das finde ich eine schöne Einladung, nicht nur für mich selber, sondern eben auch für die Nachbarschaft und für Menschen, die vorbeikommen. Dass alles, was ist, was einen beschäftigt, dort Platz finden darf. Im Briefkasten beziehungsweise dann in den Gebeten.
0: Ich mache jetzt mal nochmal einen kleinen Break, bevor wir uns ein letztes Mal in Ruhe unterhalten.
2: Ja.
0: Ich habe da noch eine ganz spezielle Frage, aber das, wie gesagt,
2: sind wir mal gleich. Gespannt.
0: Aber davor spiele ich einen kleinen Jingle.
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0: wieder das Jingelchen ist weg und wir können uns noch mal unterhalten mit dem Stadtklostersegen mit Dorothee und Eva Maria. Stadtklostersegen, jetzt kommt die ganz schwierige Frage, brauchen wir heute wieder ein bisschen mehr Spiritualität und vielleicht christliche Regeln im Umgang miteinander?
1: Also das ist ja immer schwierig mit dem Brauchen. Also ich kann vielleicht nur mal sagen, wie ich das wahrnehme. Ich glaube, dass sich aktuell die Fragen der Spiritualität einfach auch wieder mehr stellen, weil wir große Lebensweltfragen haben. So zumindest, was wir auch erleben von Menschen.

0: vielleicht in Kürze brauchen. Ich glaube schon, dass wir das brauchen. Ich glaube, das gibt uns einen Halt. Oder mir gibt es zumindest einen Halt. Ja.
1: Ich habe jetzt mal ein bisschen geguckt, weil ich irgendwelche Nebengeräusche hier drauf hatte auf dem Mikrofon. Weil im Nebenraum ist irgendwas los. Entschuldigung.
2: Genau, im Nebenraum ist immer was los. Das ist ja auch eigentlich schön. Ich habe gerade gedacht, du hast bei der Anmoderation Stadtlust der Segen nochmal so betont. Und ich musste daran denken, dass ich neulich die Situation hatte, dass Menschen eingeladen wurden, sich segnen zu lassen. Und das finde ich was sehr Berührendes. Da kommen ganz viele Menschen, da kommen auch Menschen, die vielleicht gar nicht mehr so nah dran sind oder gar nicht so besonders unbedingt viel anfangen können mit Gott und Glauben, aber die wo so ein Gefühl ist, es tut mir gut, wenn mir etwas zugesprochen wird von einem anderen Menschen, etwas Positives, eine positive Kraft in mein Leben quasi hineingeleitet wird. Und braucht es mehr Spiritualität? Das weiß ich nicht, weil ich glaube, es gibt auch Formen von Spiritualität, davon möchte ich nicht mehr haben. Also eine Spiritualität, die mich entfremdet von Menschen, anderen Menschen zum Beispiel. Oder eine Spiritualität, die sagt, die, weiß ich nicht, die mit viel Strenge daherkommt, die autoritär daherkommt. Das kann man, finde ich, das will ich nicht. Das will ich nicht mehr haben. Ich möchte eine Spiritualität der Liebe Gottes. Und das ist für mich was Wichtiges. Viele können ja auch mit dem Wort Gott nichts anfangen. Für mich ist das so ein Platzhalterwort auch für die Gegenwart der ganz großen Liebe. Und davon bin ich überzeugt, das ist, glaube ich, eine Spiritualität, die wir versuchen, im Stadtkloster zu leben, dass es wichtig ist, dass Liebe sich ausbreiten kann in ganz unterschiedlichen Formen und Gestalten. Was ist Liebe? Liebe heißt, der andere hat Platz, sich zu entfalten, neben mir und wir miteinander. Und so eine Form von Spiritualität, die ist für mich verwurzelt im christlichen Glauben. Das ist das, wo ich herkomme. Da bin ich beheimatet. Es gibt bestimmt Spiritualitäten anderer Art, die auch in diese Richtung zielen. Aber ich kann nur sprechen über diese eine. Davon möchte ich mehr haben. Ich möchte, dass es Räume gibt, wo Leute sich geliebt wissen und aus diesem Gefühl der Liebe heraus sich entfalten können. Und das ist für mich eigentlich das, worum es in der Spiritualität geht. Und dazu versuchen wir, einen Raum zu öffnen, in aller Unvollkommenheit.
0: Ja. Ich muss gerade noch an ein Gespräch denken, letzte Woche, das ich mit jemandem hatte, den ich jetzt gar nicht kannte, der zu einem Gebet auch reingestolpert ist und dann auch stehen blieb nach dem Gebet und ich habe mich dann so gefragt, was ist denn so, und habe mit ihm ein Gespräch begonnen und dann platzt es irgendwann raus und sagt, ja, könnte ich vielleicht ein Gespräch haben? Und er war einfach in einer Notsituation, hat einen großen Verlust erlebt und er sagt, ich weiß gerade gar nicht, wohin mit mir. Und ich dock da irgendwo anderen Kirche. Und das hat mich schon auch sehr, sehr berührt, dass oder auch nachdenklich gemacht, ne, dass Menschen immer wieder an Grenzen kommen und sagen, ich bin so ein bisschen mit meinem Latein auch am Ende, oder ich frage mich, wem oder was kann ich denn vertrauen, wenn mir mein Leben entgleitet, wenn ich mein Leben gerade scheinbar nicht mehr so richtig im Griff habe, wenn ich mich nicht mehr halten kann, wenn ich ein Gefühl habe, dass ich abstürze. So die Frage, an wen kann ich mich wenden und wem kann ich vertrauen? Und ich finde, da hat der christliche Glaube eine großartige Einladung, sich einem Gott zuzuwenden, der sich selber ja zuwendet, also der ja selber Mensch wird und ganz klein wird und uns die Hand reicht im übertragenen Sinne. Und das finde ich eine richtig gute Nachricht, dass es zumindest das Angebot gibt, oder wir glauben, dass dieser Gott ein Gott ist, der sich zuwendet und zu dem wir uns zuwenden dürfen und auch vertrauen dürfen, dass wir gehalten sind in allem, was wir nicht verstehen. Und ich glaube, davon könnten wir noch mehr gebrauchen.
1: Okay, jetzt muss ich jetzt doch noch mal ein bisschen auf die Zeit drücken. Ja. Wo kann man mehr erfahren?
2: Im Internet, stadtklostersegen.de, einfach durchgeschrieben, googeln. Da wir haben, glaube ich, eine ziemlich informative Homepage, wo man den Ort sich auch schon angucken kann. Man kann einfach kommen, am besten zur Abendbesinnung, Sonntag 20.30 Uhr. Da gibt es hinterher eigentlich immer Tee und Möglichkeit zum Gespräch. Da kriegt man ein bisschen eine Idee, was wir für eine Spiritualität leben irgendwie.
0: Einfach eine Begegnung.
2: Genau, man hat eine Begegnung, man kann zu den Gebeten kommen und wenn man gar keine Lust hat auf irgendeinen spirituellen Kram, kann man einfach zum offenen Turm kommen. Wir machen unseren Kirchturm auf, das nächste Mal am 27.

0: 20. Juni. Ich glaube von 14 bis 17 Uhr, lieber nochmal nachgucken im Internet.
1: 14 bis 17, ja.
0: Und das ist wirklich großartig, weil man hat einen fantastischen Blick über die ganze Stadt. Das ist der höchste Turm im Prenzlauer Berg, der höchste Kirchturm. Und man guckt bis zum Teufelsberg und darüber hinaus. Man sieht, dass die Stadt ein Ende hat. Das ist wirklich ganz, ganz toll. Also herzliche Einladung am 27. Juni. Ich sage die anderen Termine auch. 25. Juli, 29. August. Aber wie gesagt, im Internet nachgucken. Und am Tag des offenen Denkmals kann man auch in den Garten und in die Kirche noch und sozusagen sich das Haus ein bisschen angucken.
2: So, ja, an der Stelle mache ich jetzt den Bruch, bevor ich mich ordentlich verabschiede.

0: so, der ist nur angespielt. Vielen Dank, Dorothee und Eva-Maria, für das Vorbeikommen.
1: Danke für die Einladung. Ja. Hat Spaß gemacht.
0: Mhm. Mit mir auch. Wir bleiben in Kontakt. Das ist
1: ja,
0: auf jeden Fall.
1: Sehr gerne. Herzliche Einladung. Schon ausgemacht.
0: Und hier geht es weiter um 14 Uhr mit Kaffee Oli. Um 15 Uhr gibt es Indie Royal und um 16 Uhr Rockwell Radio. Pommes Rot-Weiß gibt es jeden Dienstagabend um 22 Uhr bei rockradio.de. Alle weiteren Termine von mir findet ihr auf meinem Blog rolfgensrich.wordpress.com. Kritiken und Anmerkungen zur Sendung an meine E-Mail-Adresse r.gensrich@gmx.de. Kommt gut durch die Woche. Ich höre auf mit Billy Preston. Gleich gibt es die Nachrichten. Danke euch. Tschüss.
2: Tschüss. Ciao.
0: Irgendwas wollte ich schon wieder machen.
3: Darauf trinken wir jetzt ein.
0: Genau. Und der Billy Preston sitzt wo? Ach da.

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1: Mit Milena Aguilar. Brandenburg und Berlin haben mit Trockenheit und Blitzdürre zu kämpfen. Bei Blitzdürren trocknen Pflanzen innerhalb von Tagen bis Wochen aus. Ein neues Forschungsprojekt der TU forscht aktuell an den Folgen der Dürren und an der Frage, wie sie sich vermeiden lassen können. Gleichzeitig äußert sich das Landesdenkmalamt in Brandenburg besorgt über Trockenheit und Starkregen. Es spricht sich für die Förderung erneuerbarer Energie aus. Die Starkwetterereignisse gefährden unter anderem archäologische Fundplätze und alte Bäume. Europa ist der Kontinent, der sich mit dem Klimawandel am stärksten erwärmt. In Deutschland sind Berlin und Brandenburg dabei am meisten von der Trockenheit bedroht. Die Zahl der Straftaten gegen Geflüchtete in Brandenburg nimmt zu. Die Landesregierung gab bekannt, dass die Zahl zwischen Januar und März dieses Jahres um 11 zugenommen habe. Dazu zählen Beleidigungen, Bedrohungen, Sachbeschädigungen, Brandstiftung, Volksverhetzung und Körperverletzungen. Knapp doppelt so viele rassistische Straftaten, die nicht an Geflüchtete gerichtet waren, kamen dazu. Am Samstag findet in Berlin die lange Nacht der Wissenschaften statt. Zwischen 17 und 24 Uhr laden mehr als 50 Wissenschaftseinrichtungen aus Berlin und Potsdam ein. Besuchende bekommen Experimente, aktuelle Forschungsergebnisse und anregende Gespräche geboten. Dabei wird Wert auf den Dialog zwischen Gästen und WissenschaftlerInnen gelegt. Die Nacht der Wissenschaften ist auch familienfreundlich. Von den rund 1500 Veranstaltungen sind mehr als 800 für Kinder und Jugendliche konzipiert. Der Eintritt kostet 7,50 Euro. Tickets sind ab sofort verfügbar.
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1: Heute ist es wechselnd bewölkt mit Temperaturen zwischen 22 und 25 Grad. Lokal warnt der Wetterdienst vor starken Gewittern mit Sturmböen bis zu 80 km pro Stunde. Vereinzelt kann es zu Starkregen und Hagel kommen.
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Heute muss ich leider an einen kürzlich verstorbenen Titanen des Tenorsaxophons erinnern, der die letzte lebende Verbindung zur Bebop-Ära gebildet hatte. Eine Verbindung, die jetzt unwiderruflich abgerissen ist. Aber erstmal möchte ich meinem Freund Paquito de Rivera gratulieren. Er ist ein begnadeter Altsaxophonist und Klarinettist, der in den 1950ern in Havanna aufwuchs. Er saß dabei in gewisser Weise an der Quelle, denn Paquitos Vater war der kubanische Vertreter von Selma. Und diese französische Firma stellt so ziemlich die besten Saxophone her, die es überhaupt gibt. Paquito de Rivera gehörte zu den Gründungsmitgliedern der kubanischen Supergruppe Irakere. Seit 1980 wohnt er am Stadtrand von New York und heute wird er 78. Feliz cumpleaños, Paquito. Er ist zwar Kubaner, aber er liebt auch brasilianische Musik, wie unter anderem im folgenden Stück zu hören ist, Paquitos Samba.

Cat Balloon and the Frostbites waren das mit dem Berlin Blues. Kein Wunder, denn die Sängerin und Mundharmonikaspielerin aus Cleveland, Ohio, die lebt schon seit vielen Jahren in Berlin. Aber sie tritt natürlich nicht nur dort auf, sondern zum Beispiel am Donnerstag nächster Woche, am 11. Juni im Kulturbahnhof Binz auf Rügen. Denn an eben diesem Tag, am 11. Juni, beginnt das diesjährige Binzer Blue Wave Festival für Blues und Blues-Verwandtes. Einen Tag später, am Freitag, dem 12. Juni, gibt es im Restaurant Lotta in Binz ab 22 Uhr ein Konzert mit dem Orgeltrio des ebenfalls in Berlin lebenden italienischen Gitarristen und Sängers Stefano Ronchi alias Steph Rosen. Ihn können wir jetzt hören mit seinem Song Hold Me.

John Hartford spielte den Symphony Hall Rag. Hartford aus New York war als Banjo-Virtuose, Fiddlespieler und als Sänger viele Jahre lang einer der wichtigsten Studiomusiker in der Bluegrass- und Country-Music-Metropole Nashville, Tennessee. Immer wieder trat er auch mit eigenen Projekten in Erscheinung und da schaffte er es, sich den ausgesprochen starken erzkonservativen, um nicht zu sagen reaktionären Tendenzen in der Country- und Western-Szene zu widersetzen. Heute vor 25 Jahren starb John Hartford mit nur 63 an Krebs. Cheikh Ibrahima Ousmane Fahmé alias Cheikh Ibra Fahm wuchs in der senegalesischen Küstenstadt Mbour auf, knappe 100 Kilometer südlich von Dakar. Sein wichtigster früher Einfluss war sein Onkel Colly Sis, der in Youssou N'Dours Band die Gitarre bediente. 2006 veröffentlichte Cheikh Ibra Fahm sein Debütalbum als Sänger. International bekannt machte ihn aber erst später seine 6 Jahre als Frontmann der legendären Afro-Salsa-Band Orchestra Baobab. Inzwischen spielt Cheikh Ibra Fahm auch Saxophon und er ist von Senegal in Westafrika in den Osten des Kontinents umgezogen, auf die Insel Réunion im Indischen Ozean. Sein neues Album Aduna hat er in seiner Wahlheimat in den USA und Kanada eingespielt und das klingt zum Beispiel so.

Isn't She Lovely, ein Song von Stevie Wonder über und für seine neugeborene Tochter Aisha. Die Version, die wir gerade gehört haben, die kam von Walter Theodore Sonny Rollins, einem der wichtigsten Tenorsaxophonisten der Musikgeschichte. Der gebürtige New Yorker vom Jahrgang 1930 war das Kind von Migranten von der Karibikinsel St. Thomas. Die gehörte lange zu den dänischen Jungferninseln, bis Kopenhagen den ganzen Archipel 1917 an die USA verkaufte. Seitdem sind es die US-amerikanischen Jungferninseln. Seine karibische Herkunft inspirierte Sonny Rollins immer wieder zu Kompositionen im Calypso-Rhythmus. Am bekanntesten wurde der Titel, den er der Heimat seiner Eltern widmete, St. Thomas. Nach eindeutig rassistischen Erfahrungen bei der Wohnungssuche schrieb Sonny Rollins 1958 die Freedom Suite als musikalischen Beitrag zur Bürgerrechtsbewegung. Nachdem sich seine Nachbarn über den Lärm beschwert hatten, übte er manchmal bis zu 15 Stunden täglich auf der Williamsburg Bridge. Die verbindet die Lower East Side von Manhattan mit Brooklyn. Wie kaum ein anderer konnte Sonny Rollins praktisch endlos über ein Thema improvisieren, ohne zu langweilen oder sich in irgendeiner Form zu wiederholen. 2014 musste er aus gesundheitlichen Gründen das Saxophon an den sprichwörtlichen Nagel hängen. Aber er blieb der letzte noch lebende Musiker der Bebop-Ära aus den späten 40er Jahren. Am 25. Mai ist Sonny Rollins mit 95 in Woodstock bei New York City gestorben. Auch die nächste Künstlerin ist nicht mehr unter uns. Die 2003 in New Jersey verstorbene Kubanerin Celia Cruz wurde in den 60er Jahren zur wichtigsten Sängerin der New Yorker Salsa-Szene und sie war demzufolge auch Mitglied der prominentesten Band dieser Szene, der Fania All-Stars. 1988 nahm diese Band aus dem Umfeld von Fania Records mit Celia Cruz den großen Hit der französischen Gypsy Kings auf.

Little Funk heißt dieser Titel von und mit Peter Erskine. Der ist einer der vielseitigsten Jazz-Schlagzeuger überhaupt. Er spielte in den Orchestern von Stan Kenton und Maynard Ferguson und er wurde einem größeren Publikum bekannt, als er 1978 Alex Acuña bei der Jazz-Rock-Band Weather Report am Schlagzeug ersetzte. Seit vielen Jahren ist er schon in erster Linie mit eigenen Projekten oder als Gastsolist unterwegs. Heute wird Peter Erskine 76. Happy Birthday! Die CD, auf der sich das folgende Stück findet, bekam ich auf der diesjährigen Musikmesse Jazz Ahead in Bremen am Stand von Lettland. Aja Andreeva und ihre Band namens Very Cool People mit ihrer Version des alten Doors-Hits Light My Fire.

Wir hörten die Flamenco-Sängerin Olga Ituri aus dem andalusischen Sevilla, begleitet vom Berliner Gitarristen Ulrich Gottwald. Live erleben kann man die beiden mit einer ganzen Gruppe von Flamenco-Tänzerinnen und Tänzern übermorgen am Samstag, dem 6. Juni ab 20 Uhr im Café Theater Charlotte in Berlin-Charlottenburg, genauer gesagt in der Beheimstraße 22. Mit der heutigen Schlussmusik möchte ich an Johnny Hammond Smith aus Louisville in Kentucky erinnern. Sein Spitzname deutete schon an, welchem Instrument er sich widmete, natürlich der Hammond-Orgel. Er stand nicht ganz so im Rampenlicht wie seine Orgelkollegen und Namensvettern Jimmy und Lonnie Smith, aber zu einer gewissen Prominenz reichte es trotzdem, vor allem in den 70ern, als Johnny Hammond Smith vom legendären Label CTI unter Vertrag genommen wurde. Heute, vor 29 Jahren, starb Johnny Hammond Smith mit nur 63 in Kalifornien an Krebs. Wir können ihn gleich hören mit seiner Version des Marvin Gaye-Klassikers What's Going On. Ich heiße Wolfgang König und bedanke mich fürs Zuhören. Tschüss, bis nächste Woche.

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1: Mit Milena Aguilar. Brandenburg und Berlin haben mit Trockenheit und Blitzdürre zu kämpfen. Bei Blitzdürren trocknen Pflanzen innerhalb von Tagen bis Wochen aus. Ein neues Forschungsprojekt der TU forscht aktuell an den Folgen der Dürren und an der Frage, wie sie sich vermeiden lassen können. Gleichzeitig äußert sich das Landesdenkmalamt in Brandenburg besorgt über Trockenheit und Starkregen. Es spricht sich für die Förderung erneuerbarer Energie aus. Die Starkwetterereignisse gefährden unter anderem archäologische Fundplätze und alte Bäume. Europa ist der Kontinent, der sich mit dem Klimawandel am stärksten erwärmt. In Deutschland sind Berlin und Brandenburg dabei am meisten von der Trockenheit bedroht. Die Zahl der Straftaten gegen Geflüchtete in Brandenburg nimmt zu. Die Landesregierung gab bekannt, dass die Zahl zwischen Januar und März dieses Jahres um 11 zugenommen habe. Dazu zählen Beleidigungen, Bedrohungen, Sachbeschädigungen, Brandstiftung, Volksverhetzung und Körperverletzungen. Knapp doppelt so viele rassistische Straftaten, die nicht an Geflüchtete gerichtet waren, kamen dazu. Am Samstag findet in Berlin die lange Nacht der Wissenschaften statt. Zwischen 17 und 24 Uhr laden mehr als 50 Wissenschaftseinrichtungen aus Berlin und Potsdam ein. Besuchende bekommen Experimente, aktuelle Forschungsergebnisse und anregende Gespräche geboten. Dabei wird Wert auf den Dialog zwischen Gästen und WissenschaftlerInnen gelegt. Die Nacht der Wissenschaften ist auch familienfreundlich. Von den rund 1500 Veranstaltungen sind mehr als 800 für Kinder und Jugendliche konzipiert. Der Eintritt kostet 7,50 Euro. Tickets sind ab sofort verfügbar.
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1: Heute ist es wechselnd bewölkt mit Temperaturen zwischen 22 und 25 Grad. Lokal warnt der Wetterdienst vor starken Gewittern mit Sturmböen bis zu 80 km pro Stunde. Vereinzelt kann es zu Starkregen und Hagel kommen.
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8: Ja, servus und grüezi miteinander hier bei Alex Berlin. Ihr seid richtig bei den größten Hits der Volksmusik und Schlager.
9: Yay, ich freue mich sehr.
8: Herzlich willkommen, liebe Nicky Crush.
9: Hallo, Julian.
8: Ich kann es kaum erwarten zu erfahren, was du uns wieder musikalisch vor die Tür gelegt hast.
9: Also vor die Tür habe ich euch was ganz anderes gelegt, aber musikalisch habe ich einige Hits aus meinen Teenagerjahren mitgebracht, weil es sind ganz viele Bands, gerade auf Tour, die ich vor 20 Jahren sehr abgefeiert habe, und da freue ich mich schon wahnsinnig drauf, die heute mit dir zu hören.
8: Die Sendung ist vielleicht die poppigste aller Zeiten bei uns, habe ich herausgefunden, tief recherchiert.
9: Es ist auch wirklich nicht so viel Rock dabei heute, ne? Oder so Emo-Rock.
8: So ein bisschen ist da schon dabei, aber auch schon ganz schön auf die 12 Hits. Und wir sind auf jeden Fall wieder bei Graufunk, eurem Konzertmagazin für Berlin. Wir präsentieren euch heute die besten Konzerte aus dem Juni. Und natürlich spielen wir auch keine Volksmusik und auch keinen Schlager. Wobei ein, zwei Tracks von heute, da bin ich mir ja gar nicht so sicher, in welche Kategorie.
9: Schlager. Wissen Helene
8: Fischer, später
9: muss auch dabei sein.
8: Dazu später mehr. Aber der Rest ist definitiv handgepickt und liebevoll kuratiert.
9: Und auf jeden Fall.
8: Ich hätte am Anfang gleich mal eine Frage an dich.
9: Oh, oh.
8: Was haben Guns N' Roses, Bruno Mars und Massive Attack gemeinsam?
9: Ja.
8: Ja, was Stille, haben sie gemeinsam?
9: Sie spielen alle
8: dass sie alt
9: in einer
8: sind?
9: Sehr großen ja, genau. Alt. Bruno Mars, wie alt ist der? 40? Naja,
8: ich weiß nicht, wie alt oder jung die Grau von Chörerinnenschaft ist, aber ja, auf jeden Fall spielen die alle im Juni in Berlin und wir spielen keinen einzigen Track von diesen Bands, weil die sind sowieso überall gefeatured. Was ich damit aber sagen will, es war richtig schwer heute die Highlights rauszusuchen. Wir haben es natürlich trotzdem geschafft, präsentieren euch so 12, 13 richtig gute Konzerte und ja, es geht direkt los mit der ersten Show, zu der Niki auch persönlich ein bisschen was erzählen kann.
9: Genau, diesen Monat feiert nämlich der Carrera Club 30 Jahre Geburtstag. Es gibt einen Weekender im Lido. Fun Fact ist nämlich, ich habe jahrelang im Bohnengold in Kreuzberg an der Garderobe gearbeitet, im Keller. Und da wurden regelmäßig Carrera Club Partys noch veranstaltet. Aber natürlich sind auch davor schon 20 Jahre, wurde ordentlich abgerockt. Und der erste Tag wird der 19.06. im Lido sein mit den Shoutout Louds und am 20.06. wird unter anderem Maximo Park dabei sein. Und da bin ich ja sehr großer Fan, habe ich früher sehr, sehr gerne gehört und deswegen spielen wir jetzt direkt All Velocity.
8: Viel Spaß! Wenn es dann gleich losgeht. Wir haben ein bisschen Interlude. In dem Zusammenhang kann ich euch auch noch erzählen, dass es im neuen Tipp ein schönes Interview gibt mit, wie heißt der Typ nochmal, der die ganze Sache gestartet hat. Ich weiß es nicht mehr. Auf jeden Fall cooles.
9: Vom Carrera Club. Ja. Christian oder Spence?
8: Genau. Mit dem. Viel Spaß mit Maximo Park.

0: Ihr seid immer noch bei Graufunk bei Alex Berlin und eben habt ihr Aldous Harding gehört. Am 21. Juni spielt sie im Huxleys, was alleine schon deswegen gewagt ist, weil es an dem Tag im Rest der Stadt Gratiskonzerte gibt beim Fête de la Musique. Aber ich bin mir ziemlich sicher, dass es trotzdem voll wird. Ich habe mir auf jeden Fall Tickets geholt. Ja, Aldous Harding ist bekannt für herrlich schräge Songwriting, irgendwo zwischen Folk, Jazz und Pop. Und ja, einfach die Stimme in jedem Song anders. Das zieht sie jetzt schon seit 2-3 Alben durch. Entrückte Lyrics, theatralische Ausdrücke und ganz tolle Videos. Absolute Graufunk-Empfehlung. Der Track davor kam von Ero Beak, der jetzt am Wochenende eines seiner legendären Sommerkonzerte in Weißensee spielt. In der Freiluftbühne Weißensee, glaube ich, heißt sie. Und ich glaube, es gibt sogar noch für einen der zwei Termine Tickets. Also nix wie Hinder. Aber sag mal, Nicky Crush, bevor es jetzt hier weitergeht, willst du mir ein bisschen was von deinem Leben erzählen? Weil es war ja extrem aufregend, wie du mir im Vorgespräch erzählt hast. Wie ja, geht's, wie steht's?
1: Ich habe gerade ein paar große Themen tatsächlich, die mich sehr beschäftigen. Zum Ersten bin ich heute das erste Mal im Coworking Space gewesen. Das war schon wild. Wir haben eine Baustelle bei uns. Bei mir wurden in der Wohnung Fenster ausgetauscht. Und ich bin in ein Coworking Space gegangen, schräg gegenüber von der Köpi.
0: Ich dachte, jetzt kommen Glasbausteine.
1: Jetzt kommen ja auch. Die Glasbausteine sind ja da drin. Ich bin immer nur mit dem Bus dran vorbeigefahren. Oder wenn man aus der Köpi irgendwie kommt, sich gerade Konzerte angeschaut hat, nochmal im Coworking Space. Coworking Space, automatisch. Mein Gehirn will die Wörter gar nicht aussprechen. Aber ich muss sagen, es war leider geil. Es hat richtig Spaß gemacht. Die waren alle sehr sweet da. Das war auf jeden Fall ganz schön crazy. Und dann habe ich aber noch eine viel spannendere Geschichte. Ich war nämlich wieder für euch, nur für euch Hörer und Hörerinnen, beim Muskelrock in Schweden. Das ist das legendäre Heavy Metal Festival in Alvesta. Ich fahre jetzt schon seit ein paar Jahren hin, also nur auf Wunsch von euch, ne? Und ich muss sagen, ich komme wieder mit den geilsten Geschichten, dem geilsten Gepäck zurück. Es war eine atemberaubende Reise und ich würde mal so sagen, vor 3 Wochen hatten wir das Desert Fest in Berlin, unser legendäres Stoner Rock Festival, jetzt das Muskelrock und tut mir leid Stoner Rock, aber bei mir läuft gerade nur Speed Metal. Speed Metal hier, Speed Metal da, ne?
0: Crazy.
1: Danke.
0: Schwank aus deinem Leben.
1: Einfach verrückt, Niki.
0: Komplett wild. Und was jetzt, das Thema Glasbausteine würde ich gerne noch ein bisschen vertiefen.
1: Gerne. Hast du da Fragen oder soll ich einfach?
0: Nee, du kannst halt einfach, ich glaube, ich muss ja nur anpieksen und dann geht's los.
1: Merkt man schon, wie so ein Podcast. Einfach werf mir die Themen hin.
0: Genau. Also
1: ich laber. Ich habe nämlich eine ganz neue Leidenschaft und vielleicht verbreiten wir die jetzt noch mehr, nämlich Glasbausteine. Dabei geht es mir persönlich weniger um die im Innenraum oder dass man sich daraus einen Glastisch baut, sondern mehr um die, die man zufällig in der Stadt entdeckt. Du lachst schon so. Hat deine Freundin wieder lustige Nachrichten gekriegt?
0: Ja. Die macht hier Live-Kommentare. Die ich hier auf dem Second Screen oder auf dem Third Screen eigentlich mitlese. Es ist lustig. Ganz liebe Grüße.
1: Ja, aber ach so, was hat sie denn geschrieben? Ich dachte,
0: geht's noch Coworking und Festival?
1: Who am I? Ich weiß, ich weiß nicht, was da los ist.
0: Ja, liebe Grüße auf jeden Fall.
1: Genau.
0: Und außerdem soll ich näher dran ans Mikro.
1: Ah, ich auch? Oh, sag mal.
0: Ich glaube nur ich. Aber ja.
1: Genau, Glasbausteine. Es geht mir mehr um die, die man einfach irgendwo in der Stadt entdeckt. Und was ich besonders schön daran finde, ist halt dieses Gefühl, wenn man jeden Tag die gleichen Straßen entlang geht und auf einmal bemerkt man, hier gibt es ja Glasbausteine. Das ist für mich so ein Wink vom Universum. Alles ist gut, alles ist entspannt. Du bist auf dem richtigen Weg.
0: Man kann sich zurücklehnen.
1: Wie bei dem Coworking Space.
0: Ganz harter Themencut. Hast du eigentlich dieses Jahr den ESC geguckt?
1: Nein.
0: Warum auch, ne?
1: Ich habe ihn einmal vor 2 Jahren geguckt, wegen einem Künstler, der da aufgetreten ist und sogar fast gewonnen hat.
0: Also du weißt, worauf ich hinaus will.
1: Ich weiß, worauf du hinaus möchtest. Du möchtest nämlich über Jost Klein reden.
0: Ich will, dass du drüber redest.
1: Schon wieder wird das hier ein Nicky Crush Podcast Monolog. Gehst du gleich mit Absicht weg vom Mikro.
0: Schalt mal mein Mikro ab, Leute. Bis später.
1: Was?
0: Ich schalte mein Mikro ab, bis später.
1: Oh nein, bleib hier. Naja, dann übernehme ich mal. Hallo, liebe zuhörenden Menschen, herzlich willkommen bei Graufunk, das bunte Konzertmagazin. Heute nur mit Nicky Crush. Yay! Und jetzt gleich folgt der Song von Jos Klein, den wir wahrscheinlich alle schon eine Million Mal hoch und runter gehört haben. Mit dem ist er damals nicht beim ESC rausgeflogen, sondern richtig die Spitze der Charts erklimmt. Jetzt kommt Shiagu, Otto Walkes, Jos Klein mit Friesenjungen. Live am 12.06. in der Columbia-Halle.
0: Sorry schon mal.

0: Stellt euch vor, ihr klingt euch irgendwas Psychedelisches, was gleichzeitig nach vorne schiebt. Stellt euch dann vor, ihr greift in eine riesige Schüssel sehr seltsam aussehender Süßigkeiten und stopft alles gleichzeitig in euren Mund rein. Und anschließend stellt euch vor, dass ihr euch nicht nur im Zuckerrausch eidechsengleich über den Dancefloor bewegt, dann seid ihr irgendwo in der Nähe des Zustands, in dem ich von Jelly Hahas Debüt geworfen wurde. Einen Song davon habt ihr eben gehört mit dem Song Bounce House. Am 9. Juni spielt sie in der Kantine am Berghain.
1: Wow, was für ein Text hast du, oder? Dir denn da aus den Fingern gesaugt? Also muss ich mal ganz kurz einwerfen.
0: Nicht mal der Promotext.
1: Ja.
0: Flex, Flex,
1: du bist
0: Flex.
1: Crazy.
0: Ja, ja, ja. Mindestens genauso steil wird das, was am 13. Juni in der Columbia-Halle passiert, nämlich das allererste Grayscale-Festival in Berlin überhaupt. Und Nikki Crush hat die Details für uns.
1: Nach mehreren erfolgreichen Ausgaben in München kommt das Grayscale-Festival 2026 erstmals nach Berlin. In der Columbia-Halle treffen Darkwave, Postpunk und EBM aufeinander.
0: Wow.
1: Mit einem Line-Up, das sich sehen lassen kann.
0: Crazy.
1: Ice Peak, Trust, Curses, Karin Park und Eigel.
0: Say what?
1: Gehören zu den ersten bestätigten Acts. Damit bringt das Festival einige der spannendsten Namen der internationalen Dunkelszene.
0: Das sind schon alle Acts.
1: Oh Mann, ich dachte, wir überspringen das jetzt einfach.
0: Ja.
1: Damit bringt das Festival einige der spannendsten Namen der internationalen Dunkelszene.
0: Damn.
1: Für eine Nacht voller elektronischer Melancholie, treibender Beats und düsterer Clubkultur in die Hauptstadt.
0: Unglaublich.
1: Let's go.
0: Dies und das und noch viel mehr. Und wir spielen jetzt gleich mal die Ikonen Ice Peak.
1: Yes.
0: Ist ja quasi der Headliner. Die sind ja extrem groß geworden. Und die hört ihr jetzt erstmal. Viel Spaß.

0: Ihr hört Iguana Death Cult mit Ganz Out am 11. Juni in der neuen Zukunft. Iguana Death Cult kommen aus Rotterdam und gehören zu den spannendsten Garage Rock Bands Europas. Mit ihrem neuen Album Ganz Out kehren sie zu einem rohen, druckvollen Sound zwischen Garage Rock, Punk und Psychedelia zurück. Psychedelia, so habe ich das auch, glaube ich, auch noch nie ausgesprochen. Psychedelia. Nach Touren mit Bands wie OCs und Frankie and the Witchfingers sowie Support-Shows für The One and Only Jack White präsentieren sie sich härter, direkter und gleichzeitig persönlicher als je zuvor.
1: Mega.
0: Danke.
1: Sehr gute Band, kann man hingehen. Der Sommer ist natürlich auch immer besonders, weil es Konzerte im Freien gibt. Und ein ganz besonderes findet am 25. Juni im Beach Neukölln statt. Wer das nicht kennt, das ist an der Treptower Straße zwischen Nordkitz Neukölln und dem Treptower Park. Und dort spielt Bruno Berle aus Brasilien. Sehr, sehr schöne Musik zwischen MPB, also brasilianischer Musik, Folk, Jazz, Soul. Eine herrliche Mischung und auch ein bisschen repräsentativ für diese spezielle brasilianische Verbindung zwischen Leichtigkeit und Melancholie, was die Musik angeht. Und in dem Zusammenhang, was sind denn eigentlich deine Lieblings-Sommersongs, Niki?
0: Ganz von dabei ist Last Ketchup. Da komme ich mal richtig in Fahrt. Da fängt bei mir der Sommer an, wenn wir einmal Julian, du kannst es viel besser als ich. Ich sehe schon, du
1: dancest also hier schon. Aber nur ab. Die Dance-Moves kann ich besser. Singen kann ich nicht besser.
0: Ja, aber so in Wirklichkeit ist es dann eher sowas. Also Joe Cocker, dieses Hot Town Summer in the City oder sowas, finde ich immer sehr, sehr groovy. Ramones mit Rockaway Beach oder sowas in the Summertime. Da. Das sind so meine Sommerhits. Aber so richtig, also richtige
1: Mango
0: Sommerhits habe ich nicht.
1: Ja.
0: Vielleicht müssen wir da mal reindiven und mal so eine Summer Edition.
1: Ja, im Juli sind ja eh nicht so viel Konzerte. Ja. Vielleicht kann man da einfach in der nächsten Sendung einfach mal die Hälfte der Zeit Sommerhits spielen.
0: Einfach mal gute Laune. So gute Laune-Hits.
1: Ja, auf jeden Fall Bruno Berle, das ist auf jeden Fall auch sehr sommerlich vom Ansatz her.
0: Und ich war noch gar nicht im Beach Neukölln, also da bin ich auch mal gespannt,
1: ja,
0: das mal auszuchecken.
1: Halt, das ist halt schon eine ganz coole Location halt. Ich glaube sogar mit Sand. Also Sand aufgeschüttet vor der Bühne, also wenn mich nicht alles täuscht, kann auch sein, dass ich mich irre. Aber auf jeden Fall so sommerlich, alles eingerichtet.
0: Ich sehe schon ein paar so Liegestühle, ne, wo man sich dann,
1: ja,
0: finde so ein Beach Neukölln, das klingt für mich auf jeden Fall nach Liegestühlen. Und so ein paar Schirmchen, eiskalte Drinks, so ein Aperol Spritz mit schönen Eiswürfeln drin. Ja, ich komme in den Vibe rein, ich fühl's.
1: Ihr hoffentlich auch, vor allem nach dem Track, den wir jetzt spielen. Der da heißt New Hit featuring Batata Boy.

0: Ihr hört FKA Twigs mit Girl Feels Good von ihrem Album Eusexua aus dem Jahr 2024. Und ja, eine der musikalisch spannendsten Popstars der letzten Jahre. Und FKA Twigs spielt am 12. Juni im Velodrom, also nächste Woche Donnerstag.
1: Keine Ahnung. Bisch raus.
0: Wird auf jeden Fall mega cool. Davor habt ihr gehört, der Assistent mit Blaue Stunde am 19. Juni live im West Germany. Und weil der Assistent einen der besten Pressetexte der letzten Jahre hat, lese ich euch das Ganze einmal vor. Der Assistent scheint am Ende. In der dubiosen Klinik unter Palmen kommt er umnebelt zu sich. Diagnose: Amnesie am Amazonas. Eine Kakteensaftkur soll helfen bei der Spurensuche im Sumpf der Erinnerung. Am Ende bleibt nur die Erkenntnis, nichts holt mich ab, so wie die Melancholie. Du hast richtig Bock, dass ich dir jetzt nochmal 6 solche Sätze vorlese, ne?
1: Nee, ich fand das super schön. Ich hätte auch gern so eine Kakteensaftkur. Ich glaube, die brauche ich nach dem Muskelrock auch. Und was bleibt, ist dann die Melancholie, weil ich so traurig bin, dass wieder vorbei ist.
0: Ja, auf jeden.
1: Aber mach doch mal weiter an deinem
0: Programm. Ich mach nochmal weiter, weil jetzt wird's.

0: paar Wochen. No, ich glaube nächste Woche.
1: Freaking way.
0: Ja, ist crazy, ne? So auf jeden Fall noch vom letzten Album.
1: Ich habe irgendwie fast so die Hälfte verstanden von dem, was du erzählt hast.
0: Ja, ich habe dich schön weghypnotisiert damit, ne? Ja,
1: auf jeden Fall.
0: Aber zu den nächsten zwei Songs hast du noch so ein paar schöne Nostalgie-Stories wie am Anfang der Sendung für uns, oder?
1: Ja, also ich verbinde einfach mit den beiden nächsten Tracks und den Künstlern sehr viel. Zum einen spielt heute Abend, da freue ich mich wahnsinnig drauf, Jack White von den White Stripes in der Columbia-Halle. Und er ist ja nicht nur bekannt, dass er Labelgründer von Third Man Records ist, bei den Raconteurs und White Stripes mitgespielt hat, dazu noch weitere Bands, die sich über die Jahrzehnte dann immer wieder zusammengefunden haben. Und er ist öffentlich auch Trump-Gegner und spricht da immer wieder gegen den aus. Ich habe bis jetzt wirklich noch nichts gefunden, wofür ich den canceln würde. Ich finde den immer noch sehr sympathisch, freue mich wahnsinnig drauf. Ich fand die letzten Alben, die er rausgebracht hat in den letzten 20 Jahren, nicht ganz so geil, bin ich ganz ehrlich. Aber 2024 kam No Name raus und davon hören wir gleich den Song Tonight. Dann kommt aber auch noch gleich davor kommt noch ein Song, nämlich von den All American Rejects. Das kommst du aus meiner Emo-Phase. Und die sind in den letzten Jahren wieder haben sehr polarisiert damit, dass sie auch gegen die horrenden Ticketpreise ankämpfen wollten, indem sie einfach Gratis-Shows gespielt haben, unter anderem in Pools, in Skateparks und anderen Sachen, die sehr spontan angekündigt worden sind. Am 10.06. im Huxleys habe ich auch schon mega Bock drauf. Das ist wirklich so einmal 16-jährige Nicole wird diesen Monat sehr, sehr happy gemacht.
0: Wird gechannelt diesen Monat.
1: Gechannelt, genau. Ja,
0: auf jeden.
1: Damals hatte ich keine Kohle für die Konzerttickets, jetzt schon. 20 Jahre, endlich geschafft.
0: Stoner Rock Business am Peaken hier. Ja, ihr hört jetzt erstmal so ein Double Play von Nikis Nostalgie-Runde. Und angefangen mit, wie gesagt, den All American Rejects mit dem Track Gives You Hell.
1: Müssen wir uns aber auch schon verabschieden?
0: Nee, müssen wir nicht.
1: Haben wir noch Zeit?
0: Wir haben noch Zeit.
1: Okay.
0: Bis gleich.
1: Na dann, bis gleich.

0: Tja, Niki Crush hatte doch recht. Wir müssen uns verabschieden. Wir haben gar keinen Blog mehr. Tja. Tom Misch fliegt auch raus.
1: Jetzt müssen wir uns beeilen,
0: sonst wird Jack White spielen. Genau. Also das war schon wieder mit Graufunk für dieses Mal bei Alex mit einer relativ schnellen und ziemlich improvisierten Sendung. Hat mir gut gefallen.
1: Ja, haben wir gut gemacht. Ich hatte gerade nochmal sehr viel Spaß bei den All-American Rejects. Ich werde sehr viel Spaß haben bei Jack White. Liebe Grüße an meine Mom, die ist wieder im Krankenhaus. Die hört aber fleißig zu.
0: Gali Krü, Mama Crush. Gute Besserung.
1: Und dann hören wir uns nächsten Monat wieder.
0: Auf jeden Fall. Und wir haben noch keinen festen Sendungstermin, glaube ich. Deswegen würde ich einfach sagen, ihr hört einfach die komplette erste Juliwoche, 24 ja. Stunden Alex Berlin. Ja. Dann könnt ihr uns nicht verpassen.
1: Perfekt.
0: Und jetzt hört ihr Jack White. Viel Spaß.

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1: Mit Milena Aguilar. Brandenburg und Berlin haben mit Trockenheit und Blitzdürre zu kämpfen. Bei Blitzdürren trocknen Pflanzen innerhalb von Tagen bis Wochen aus. Ein neues Forschungsprojekt der TU forscht aktuell an den Folgen der Dürren und an der Frage, wie sie sich vermeiden lassen können. Gleichzeitig äußert sich das Landesdenkmalamt in Brandenburg besorgt über Trockenheit und Starkregen. Es spricht sich für die Förderung erneuerbarer Energie aus. Die Starkwetterereignisse gefährden unter anderem archäologische Fundplätze und alte Bäume. Europa ist der Kontinent, der sich mit dem Klimawandel am stärksten erwärmt. In Deutschland sind Berlin und Brandenburg dabei am meisten von der Trockenheit bedroht. Die Zahl der Straftaten gegen Geflüchtete in Brandenburg nimmt zu. Die Landesregierung gab bekannt, dass die Zahl zwischen Januar und März dieses Jahres um 11 zugenommen habe. Dazu zählen Beleidigungen, Bedrohungen, Sachbeschädigungen, Brandstiftung, Volksverhetzung und Körperverletzungen. Knapp doppelt so viele rassistische Straftaten, die nicht an Geflüchtete gerichtet waren, kamen dazu. Am Samstag findet in Berlin die lange Nacht der Wissenschaften statt. Zwischen 17 und 24 Uhr laden mehr als 50 Wissenschaftseinrichtungen aus Berlin und Potsdam ein. Besuchende bekommen Experimente, aktuelle Forschungsergebnisse und anregende Gespräche geboten. Dabei wird Wert auf den Dialog zwischen Gästen und WissenschaftlerInnen gelegt. Die Nacht der Wissenschaften ist auch familienfreundlich. Von den rund 1500 Veranstaltungen sind mehr als 800 für Kinder und Jugendliche konzipiert. Der Eintritt kostet 7,50 Euro. Tickets sind ab sofort verfügbar.
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1: Heute ist es wechselnd bewölkt mit Temperaturen zwischen 22 und 25 Grad. Lokal warnt der Wetterdienst vor starken Gewittern mit Sturmböen bis zu 80 km pro Stunde. Vereinzelt kann es zu Starkregen und Hagel kommen.
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7: Herzlich willkommen zu Rockville Radio bei Alex auf der 91.0, mal Donnerstag 16 bis 17 Uhr.
8: Und ihr da draußen, die ihr wöchentlich einschaltet, ihr wisst Bescheid, wir laden uns hier immer Gäste ein, Hochkaräter vom Plattenspieler. Und heute aus der Reihe Veteranen der Auflegerei in Berlin, für euch in Rockville,
7: El Misterioso.
8: Oh yeah.
7: Wer immer das sein mag, aber vielleicht erschließt sich das im Laufe der Sendung.
8: Tag schön.
9: Hallo.
7: Und es wird mysteriös und mysteriös wollen wir aber nicht lassen, was hier auf dem Plattenspieler liegt. Was, mit was starten wir los, El Misterioso?
9: Twisting on a Red Hot Spike von Southern Culture and the Skids.
8: Viel Spaß in dieser Stunde bei Rockville Radio.

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0: Ihr hört wie immer donnerstags ab 4 bei Alex 91.0 Rockwell Radio, heute Nils und Wales und Beat Bärbel mit unserem fabulösen Gast an den Plattenspielern, El Misterioso.
1: Oh ja, und das war schon eine gute Auswahl an Songs, die hier auf dem Plattenspieler kredenzt wurden. 4 am Stück und was haben wir da gehört, El Misterioso?
2: Tipsy von Kaisers war der zweite. Der dritte war Soulfisticate von Bantam Rooster aus Detroit.
1: Oh, der war echt super. Kennen die Band auch überhaupt nicht. Also.
2: Und der vierte war Almost Grown von Jack of Fire.
0: Oh, gut.
1: Ja, kannte ich auch nicht.
0: Ist ein Chuck Berry Cover. Habe ich gerade.
2: Die Cover nur. Jack of Fire covert nur, hat nur gecovert.
1: Aber echt super. Und das ist das, warum wir uns hier Gäste einladen, weil unsere Platten haben wir alle schon 10-mal gehört und wir brauchen Input. Wir kaufen das auch immer alles nach der Sendung.
0: Oder konfiszieren einfach. Ich hoffe, du hast das Kleingedruckte.
2: Ich spiele jetzt nur noch Scheiße.
0: Deswegen bist du doch hier.
2: Ja, ich spiele die Platten, die hier stehen.
1: Nee, die haben wir schon gehört. So, mit was machen wir weiter?
2: Jetzt kommt Gospel Tent von Xandarillia.
0: Let it roll.

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0: Rockville Radio bei Alex auf der 91.0 mit Bärbel und Nils und heute zu Gast
1: El Bisterioso.
0: Bisterioso? Nee, ich habe gerade Bistro, irgendwas mit Bistro verstanden. Ja, mein Mysterioso.
2: Bisterioso.
1: An Bord dem.
2: Nenn mich, wie du willst.
1: Machen wir. Django. Wunderbar, was war denn das hier gerade? Wir haben gerade gelernt, diese Mundharmonika haben wir heute schon mal gehört bei Jacko 5.
3: Jacko Fire.
1: Jacko Fire, sag ich doch.
2: Genau, der letzte war von Bigfoot Chester, Harpoon Man. Der davor war von Duke Joint Pimps, auch aus Bonn.
0: Alle
2: geilen Bluesbands kommen aus Bonn.
1: Ja, ist ja auch bekannt als Garage Jewel.
2: Ja. Okay, das war dann Delta Trip, davor Franzosen, Bo Weevil Blues Band mit Big City Blues. Und davor, Elmo Will, ach, das haben wir ja schon angesagt.
0: Ja, aber macht ja nichts.

0: Elmo Williams.
1: Ich kann mich an nichts erinnern.
2: Also zusammen, zusammenfassend astreine Sounds.
0: Ja, definitiv.
2: Und jetzt kommt doch schon wieder was aus Bonn, oder was?
1: Ja, spielen wir nochmal die Outboards.
2: Okay, gut. Also kleine Reminiszenz an die Bonner Republik.

0: Ihr hört immer noch Rockwell Radio, aber nicht mehr lange, denn wie jede Woche kämpfen wir hier gegen die böse Sendeuhr.
1: Oh ja, heute zu Gast bei uns war El Misterioso. Und er hat noch einen Song für uns. Und nächste Woche gibt es wieder Rockwell Radio. Immer Donnerstag, 16 bis 17 Uhr hier bei Alex auf der 91.0.
0: Und ihr könnt diese Sendung nachhören, zusammen mit, weiß ich gar nicht, 300 anderen. Aber erstmal, schön, dass du da warst.
2: Ja, danke euch. Danke, dass ich da sein durfte.
1: Kannst gerne wiederkommen, wenn du Bock hast.
2: Das Bier hat sehr gut geschmeckt.
0: Die
2: Pizza kann ich empfehlen.
0: Das darf die Sendeleitung nicht hören. Keine Getränke im Studio. Und ich sehe, da sind noch Platten übrig. Du kommst bestimmt wieder.
2: Mit meinen 10 Platten. Ja, ich komme nochmal. Kann man ja auch andere Songs spielen.
0: Ja, du hast ja auch gesagt, doppelt spielen und so.
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4: Mit Milena Aguilar. Brandenburg und Berlin haben mit Trockenheit und Blitzdürre zu kämpfen. Bei Blitzdürren trocknen Pflanzen innerhalb von Tagen bis Wochen aus. Ein neues Forschungsprojekt der TU forscht aktuell an den Folgen der Dürren und an der Frage, wie sie sich vermeiden lassen können. Gleichzeitig äußert sich das Landesdenkmalamt in Brandenburg besorgt über Trockenheit und Starkregen. Es spricht sich für die Förderung erneuerbarer Energie aus. Die Starkwetterereignisse gefährden unter anderem archäologische Fundplätze und alte Bäume. Europa ist der Kontinent, der sich mit dem Klimawandel am stärksten erwärmt. In Deutschland sind Berlin und Brandenburg dabei am meisten von der Trockenheit bedroht. Die Zahl der Straftaten gegen Geflüchtete in Brandenburg nimmt zu. Die Landesregierung gab bekannt, dass die Zahl zwischen Januar und März dieses Jahres um 11 zugenommen habe. Dazu zählen Beleidigungen, Bedrohungen, Sachbeschädigung, Brandstiftung, Volksverhetzung und Körperverletzungen. Knapp doppelt so viele rassistische Straftaten, die nicht an Geflüchtete gerichtet waren, kamen dazu. Am Samstag findet in Berlin die lange Nacht der Wissenschaften statt. Zwischen 17 und 24 Uhr laden mehr als 50 Wissenschaftseinrichtungen aus Berlin und Potsdam ein. Besuchende bekommen Experimente, aktuelle Forschungsergebnisse und anregende Gespräche geboten. Dabei wird Wert auf den Dialog zwischen Gästen und WissenschaftlerInnen gelegt. Die Nacht der Wissenschaften ist auch familienfreundlich. Von den rund 1500 Veranstaltungen sind mehr als 800 für Kinder und Jugendliche konzipiert. Der Eintritt kostet 7,50 Euro. Tickets sind ab sofort verfügbar.
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4: Heute ist es wechselnd bewölkt mit Temperaturen zwischen 22 und 25 Grad. Lokal warnt der Wetterdienst vor starken Gewittern mit Sturmböen bis zu 80 km pro Stunde. Vereinzelt kann es zu Starkregen und Hagel kommen.
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0: Herzlich willkommen beim CouchFM Gästezimmer. Wir sind Najini und ich bin Imke und wir haben heute Besuch von einer Band, die wir erst vor kurzem live erleben durften. Prismala haben Anfang der Woche ihre neue EP For The Record in der Kantine am Berghain präsentiert, wo wir waren. Und das war ausverkauft. Und die Band hat sich ursprünglich schon 2016 in der Schulzeit gegründet. Und seit 2022 ist sie in kompletter Besetzung wieder in Berlin zusammengekommen. Mit ihrer neuen EP For The Record, die am 20. März erscheinen ist, erzählen sie davon, wie es ist, heute als Band zwischen Aufmerksamkeit, Erwartungen und eigener Identität seinen Weg zu finden. Heute sind Freddy an der Gitarre und Leon am Bass bei uns zu Gast. Schön, dass ihr da seid.
1: Dankeschön.
2: Hallo. Dank.
0: Ihr habt euch ja schon ziemlich früh kennengelernt. Wie ist das bei euch? Wie seid ihr eigentlich euch begegnet? Wie kam das?
1: Also, es fing alles in der Schule an. Also ich kenne Adama, den Sänger, schon seit der ersten Klasse.
3: Krass.
1: Also schon seit einer sehr langen Zeit. In der sechsten Klasse kam dann Niklas, der Drummer, dazu. Und dann, genau, 2016 haben wir Prismala angefangen. Und dann, aber wir hatten halt einen Plan. Und zwar dachten wir, weißt du was, es ist wahrscheinlich ein bisschen schwer, nur mit der Musik ein Leben zu machen. Hm. Wir sind alle relativ gut in der Schule, lass uns doch alle erstmal studieren und in parallel dann auch Musik machen. Und dann, wenn wir mit dem Studium fertig sind, kommen wir alle zurück nach Berlin und machen das dann richtig. Und wir hatten damals auch einen Bassisten, der heißt Basti. Der wollte sich dann aber doch mehr auf sein Architekturstudium fokussieren. Genau, also dann hatten wir keinen Bassisten, als wir dann alle zurückkamen. Und genau, und dann war Corona natürlich. Dann mussten wir zu dritt einfach so viel Musik machen, wie wir konnten. Das war ein bisschen schwierig mit Lockdown. Genau, und dann 2022 durfte man wieder ein bisschen spielen und dann haben wir in einer Bar gespielt, in Poropati in Neukölln, Seggerstraße, Ecke Weserstraße, ich weiß nicht.
0: Okay.
1: Kann ich sehr empfehlen. Und dann hat unser Sänger Adamar gesagt, hey, wir brauchen unbedingt einen Bassisten. Wir packen es mal einfach, wir sagen das einfach mal in die Runde. Und dann war
2: ich war da. Zufälligerweise, geplanterweise da. Mhm. Ein halbes Jahr vorher hatte ich mich mit einem gemeinsamen Freund von uns zum Seechillen eigentlich verabredet und meinte zu ihm so, ey, ich mache schon mein Leben lang Musik, aber mir fehlen irgendwie die Musiker. Dann war er so, ey, ich kenne da eine Band, die sind ganz gut, die suchen Bassisten. Ich bringe euch mal irgendwie in Kontakt. Dann hat es richtig lange gedauert und dann war ich mit zwei Freundinnen in Neukölln unterwegs. Und dann hat mir dieser Freund geschrieben, ey, die spielen jetzt genau in 15 Minuten und gehen in Neukölln. Wir waren wirklich 10 Minuten davon weg. Und dann bin ich da hingegangen und hab die kennengelernt. Ja.
3: Und dann hast du quasi vorgespielt und dann warst du in der Band.
2: Nee, ich habe einfach so zu Adi gesagt, so yo. Und dann hat er sich auch wieder irgendwie so 5 Monate nicht gemeldet. Das hat super lange gedauert. Ich war schon so, ja okay, halt so ein Berlin-Ding wieder gewesen. Und dann hat er sich tatsächlich gemeldet.
0: Und der Rest ist Geschichte.
2: Der Rest ist Geschichte, ja.
0: Oh mein Gott. Genau, wir haben ja heute in der Sendung das Konzept, dass ihr uns 10 Lieder mitgebracht habt. Mhm. Jeder von euch hat uns 5 Lieder mitgebracht. Und die werden wir im Wechsel einmal spielen und dann mit euch durchgehen.
2: Mhm. Schön.
0: Und genau, der erste Song ist von dir, Leon, Paperback Writer von den Beatles. Warum genau der?
2: Ach, der fetzt einfach. nee, tatsächlich, ich bin sehr, sehr neu im Beatles-Game. Ich mochte die mein ganzes Leben lang nicht. Ich dachte, das ist so weiße Mittelklassenmusik irgendwie. Aber dann meinten alle um mich herum, nein, das ist die beste Band aller Zeiten. Dann war ich so, weißt du was, ich höre jetzt mal einfach alles, was die haben, in chronologischer Reihenfolge.
0: Wow.
2: Und der Song besonders hat es mir angetan. Ich glaube, weil der so eine schöne, sehr direkte Geschichte erzählt, die aber auch so sehr absurd ist und hat einfach viel Confidence, einfach so einen Song zu schreiben about just whatever irgendwie einfach.
0: Wow.
2: Ja, finde ich spannend.
0: Kurz, wie lange hat es gedauert, das komplett durchzuhören?
2: Ein Monat.
0: Ein Monat.
2: Ja, ich habe wirklich nichts anderes mehr gehört.
3: Sind schon viele Songs,
2: 200 mindestens.
3: Ja, cool, dann hören wir mal rein.

0: Ja, das war Paperback Writer von den Beatles. Ihr hört das Couch FM Gästezimmer mit Prismala. Und wenn man euch so zuhört, hat man oft das Gefühl, dass ihr auch verschiedene, unterschiedliche Einflüsse mit einbringt in eure Songs. Und allgemein bewegt ihr euch so zwischen Neo-Soul und Alternative und ja, also viel Gitarre, wie wir auch schon vor dem Gespräch gehört haben. Wie entsteht denn daraus so ein gemeinsamer Sound? Zeigt ihr euch viel gegenseitig Musik oder redet ihr drüber oder bringt jeder so seine eigene Richtung mit?
1: Alles, würde ich sagen, oder?
2: Ja, also, schon.
1: Ich würde sagen, diese EP wurde sehr von Leon geprägt. Mhm. Leon hat sehr viel in seinem eigenen Home-Studio gemacht.
2: Ja, ja. Demos aufgenommen. Genau. Aber auch viel von Adi, ne?
1: Das stimmt auch, ja.
2: So fast schon Hälfte eigentlich. Ja.
0: Also Freddy, du hast uns einen Song mitgebracht, der dich vielleicht geprägt hat, vielleicht auch nicht, vielleicht magst du ihn einfach nur. Der heißt Lenny von Stevie Ray Vaughan. Warum genau der?
1: Ach, weil es einfach der beste Gitarrensong ist, den ich jemals gehört habe. Also einfach der Sound, es ist unglaublich und wie er da einfach Gitarre spielt, es berührt mich einfach. Ich könnte weinen, wirklich. Also ja, it's for all the guitar lovers out there. Enjoy.
0: Ihr habt's gehört, hier kommt Lenny von Stevie Ray Vaughan.

0: Das war Lenny von Stevie Ray Vaughan. Ihr habt ja eben schon ein bisschen über euren Prozess geredet. Ich wollte nochmal genauer nachfragen, wie ihr auch so thematisch darauf kommt, wenn ihr so ein neues Album anfangt. Wie, also passiert das dann so mit der Zeit, dass sich ein Thema entwickelt? Mhm. Oder denkt ihr davor ein bisschen drüber nach, so was bewegt uns gerade, worüber möchten wir unser nächstes Album machen?
1: Ja, ich glaube, meistens schreiben wir einfach irgendwie Songs oder produzieren Demos und mit der Zeit kristallisiert sich dann so ein roter Faden, der irgendwie diese Songs zusammenhält. Und irgendwann ist man an dem Punkt, wenn man schon drei hat, die irgendwie ein bestimmtes Thema haben, dass man dann eher dann die nimmt, die auch da reinpassen. Mhm. Und dann findet das Thema eigentlich dich so ein bisschen mehr als andersrum. Ja.
0: Also war das hier auch so ein bisschen, dass ihr so dieses Thema Künstler sein und Musik machen, dass euch das dann irgendwann gesagt habt, okay, das ist es.
2: Ja, genau, wir haben lange darüber geredet und nachgedacht und ich glaube, dann hatten wir halt so einen Moment, wo wir meinten so, okay, ja, wir machen das um etwas Bleibendes zu kreieren und dann dachten wir so, okay, ja, it's for the record. Mhm. Und dann wurde es ein bisschen crazy, weil wir hatten auch so eine Phase, wo wir sehr oft bowlen waren.
0: Oh mein Gott.
2: Und da wollten wir auch immer die ganze Zeit unsere eigenen Rekorde brechen. Mhm. Und dann hat es natürlich auch sehr gut gepasst, for the record.
3: So.
1: Jetzt haben wir unsere erste Vinyl, for the record.
2: For the record, genau. Das war auch
3: so viele Ebenen.
1: Ich glaube auch mit dem Wortwitz hat es angefangen, oder? Ja. Also wir waren irgendwann so, for the record, der Song, den hatten wir dann.
2: Ja, genau.
1: Hat Adi uns gezeigt und dann ist das irgendwie zum thematischen Überbau geworden.
0: Ja. Ja. Habt ihr dann auch beim Bowlen das Fotoshooting gemacht?
2: Ja, genau, haben wir. Oh, habt ihr die Weihnachten
0: gesehen?
1: Wir sind da einfach reingegangen mit ein paar Analogkameras und haben das dann einfach gemacht. Und die waren die ganze Zeit so, ihr zahlt ja pro Stunde und nicht pro Spiel. Ja. Also, was macht ihr hier eigentlich?
0: Also, ich habe gar nicht so viel gebowlt bei dem Mal.
1: Danach haben wir noch eine Runde gezockt.
0: Okay, aber kommen wir auch zum nächsten Song. Leon, du hast Really Love von D'Angelo ausgewählt. Ja. Woran musstest du denken, als du das Lied ausgewählt hast?
1: Das ist tatsächlich seit dem Moment, wo ich es zum ersten Mal gehört habe, mein Lieblingslied.
0: Wow.
1: Krass. Seit ich war da so 16 oder so, also vor 10 Jahren.
0: Wow.
1: Und auch einer meiner Lieblingskünstler, rest in peace at this point. Mhm. Genau.
0: Weißt du noch, wo du das zum ersten Mal gehört hast?
1: Das war in meinem Schlafzimmer. Ich war einfach so auf YouTube und dann habe ich dieses Album gefunden und habe mir das so angehört. Ich war so, habe noch nie sowas gehört in meinem Leben.
0: Wow. Ja. Okay, dann hören wir uns das jetzt an. Ich bin sehr gespannt.

0: Das war Really Love von D'Angelo, ein Song, der total von Nähe lebt und davon, sich wirklich auf etwas einzulassen. Und ich finde, das passt auch ganz gut zu euch als Band, weil man bei euch das Gefühl hat, dass dieses Zusammenspiel, diese Verbindung halt auch eine große Rolle spielt zwischen euch. Also zumindest habe ich das Gefühl gehabt beim Live-Auftritt.
1: Wir hassen uns eigentlich. Ja.
0: Sonst habt ihr sehr gut gespielt.
1: Wir treffen uns nur für die Shows. Ja, genau.
0: Danach kennt man sich nicht mehr. Nee. Was sind denn die Momente, die ihr am meisten genießt in eurer Bandkarriere?
2: Boah, so, eigentlich alles muss es immer sein. Das
1: ist sehr teuer.
2: Ja, die Proben sind geil.
1: Studio ist Studio boah, macht so Spaß. Ja. Zusammen essen.
2: Ja.
1: Davor, danach. Oh. Autofahren auch immer richtig witzig.
2: Ja, ja, ja. Oh, das habe ich neulich gesagt.
0: Für Tournees oder einfach
1: für,
0: so?
1: Für Gigs, ja. Wenn wir es mal müssen, dann.
0: Tournees.
1: Hört mal ein bisschen Musik.
0: Ja, cool. Ja, das kann ich mir gut vorstellen. Und so auf der anderen Seite, gibt es so Dinge oder Situationen, auf die ihr verzichten würdet, so bei dem Ganzen?
2: Boah, das ist eine sehr gute Frage.
1: Verzichten.
2: Ich meine, manchmal, wir haben schon sehr viele WhatsApp-Gruppen.
0: Ja. Sehr viele nervige Interviewanfragen, das Radio.
2: Nein, die sind immer willkommen.
1: Also es gibt immer irgendwie für jedes Thema dann eine neue WhatsApp-Gruppe.
2: Ja, genau.
1: Vinyl Design, WhatsApp-Gruppe, T-Shirt-Design, WhatsApp-Gruppe, also immer irgendwas Neues. Ich bin zum Glück nicht allen drin.
0: Ich hätte nicht gedacht, dass das hier doch so relatable wird. Ja, also gerade nach diesen ganzen reflektierenden Einblicken ins Bandleben knüpfen wir erstmal an ganz passendes weiter an. Freddy, du hast uns als nächsten Song Across the Universe von The Beatles mitgebracht. Also wir sind wieder bei den Beatles. Ein Song, bei dem man das Gefühl hat, man driftet so ein bisschen durch seine eigenen Gedanken. Was bedeutet dieser Song für dich?
2: Boah, auch sehr viel. Also ich bin mit den Beatles aufgewachsen. Sgt. Pepper's Lonely Hearts Club Band war mein erstes Album, was ich jemals gehört habe. Das ist zwar nicht davon, aber ich habe so ein bisschen geschwankt zwischen Across the Universe und A Day in the Life.
1: Boah, fantastisch.
2: Aber ich habe den jetzt genommen, weil ich den so lustig finde, weil anscheinend 2008 hat NASA den in den All sozusagen übertragen.
0: Oh mein Gott. Okay, Wortwitz.
2: Richtung Polarstern. Und der fliegt jetzt immer noch im All und ich finde das irgendwie so süß. Also.
0: Ja, die Doppeldeutigkeit, cool, macht Sinn auf jeden Fall. Ja, jetzt höre ich mir den Song jetzt auf jeden Fall mal mit anderen Augen an. Hier kommt Across the Universe.

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1: Schönes Lied. Apropos Musik.
2: Da sind wir wieder.
1: Wie seid ihr denn eigentlich zur Musik und auch speziell zu euren Instrumenten gekommen? Also wart ihr irgendwie bei der Musikschule, habt ihr euch das irgendwann selber beigebracht?
3: Soll ich anfangen? Genau, also bei mir war es tatsächlich, als meine Eltern sich getrennt haben, hat mein Vater viel Led Zeppelin gehört. Und dann habe ich zum ersten Mal Jimmy Page gehört und dann dachte ich einfach so, wow, oh mein Gott. Ich möchte auch Gitarre spielen.
2: Schön.
3: Und dann hat er mir eine Akustikgitarre gekauft und so hat es angefangen. Dann viele YouTube-Videos angeschaut und gelernt, wie man Gitarre spielt.
1: Ja. Oh, wie schön.
2: Ja, meine Eltern haben mich, als ich 6, 7 war, in den Klavierunterricht geschickt. Ja, und dann habe ich erstmal Klavier gespielt und dann bin ich irgendwann in die Pubertät gekommen, war so Klavier. und habe dann mit Gitarre angefangen, weil ich noch die Gitarre von meinem Opa irgendwie zu Hause hatte, die ist so 60 Jahre alt.
1: Wie cool.
2: Hat noch Saiten von vor 30 Jahren, also wirklich unspielbar, aber ich habe es trotzdem versucht. Und dann noch ein bisschen später habe ich dann mit Bass angefangen, weil ich einfach Bass eigentlich schon immer toll fand, aber gar nicht so wirklich wusste, dass es das war, was ich auch toll fand. Und dann war ich so, ah nee, das ist es eigentlich.
1: Ja, Bass ist irgendwie manchmal so ein Underdog, aber
2: yeah, genau.
1: Wow. Okay, aber cool auch, dass du dir das einfach selber beigebracht hast, Gitarre.
3: Ich meine, es gibt ja so viel da draußen heutzutage. Ja. Man kann alles auf YouTube lernen.
1: Ja, ich hatte damals bei der Musikschule Akkordeonunterricht, aber dann war ich auch irgendwann, okay, keine Lust mehr. Aber ja, als nächstes Lied, Leon, hast du uns Roots, Rock und Reggae von Bob Marley mitgebracht.
2: Ja.
1: Was verbindest du mit diesem Lied?
2: Also ich habe tatsächlich als Kind viel Reggae gehört, wegen meinem Dad. Und ja, das war schon immer eigentlich ein Idol von mir. Ist auch eigentlich der Grund, warum ich auch dann wirklich Musiker werden wollte.
1: Wow.
2: Oder diese ganze Band eigentlich. Und der Song für mich hat halt auch wieder so eine Confidence und ist halt einfach sehr schön, so Mitte der 70er, als sie versucht haben, so mehr sich zu etablieren im amerikanischen Markt, haben sie halt dieses Album gemacht mit auch diesem Song, wo er ja auch singt, ne, wir sind hier in den Top 100, ich singe für meine Leute diese Musik, aber meine Global People, so ein bisschen mehr. Ja.
1: Wow. Hören wir rein.

0: Hi, ihr hört das CouchFM Gästezimmer. Wir sind Najini und Imke und heute sind Freddy und Leon von Prismala bei uns zu Gast. Ihr habt jetzt schon viel über eure Musik und euren eigenen Prozess erzählt, und aber ein Teil davon spiegelt sich ja auch wie so häufig nach außen. Und ihr wart ja auch vor kurzem im ZDF MoMA. Herzlichen Glückwunsch erstmal. Wie war das denn für euch, plötzlich in einen ganz anderen Rahmen aufzutreten im Vergleich zu euren kleineren Shows?
1: Es war sehr absurd, muss ich sagen. Also es hat echt Spaß gemacht. Wir wollen es unbedingt nochmal machen, wenn wir dürfen.
2: Ja.
1: Aber es war halt einfach wirklich bizarr, 3 Minuten lang Musik zu spielen, und man hört einfach über den Irankrieg und Spargel, und dann gibt es
2: Atomkraft.
1: Eine Debatte über Atomkraft.
2: Ja.
1: Und dann soll man irgendwie so happy Musik spielen. Ja. Und das ist einfach sehr bizarr, sehr merkwürdig.
2: Hat was Dystopisches.
1: Ja, genau. Ja.
0: Ja, da seid ihr eigentlich so einfach dazwischen. Ihr seid einfach da reingeworfen worden, kann ich mir vorstellen.
2: Ja,
0: ja. Ja, Morgenmagazine, ich kann es mir vorstellen. Aber immerhin habt ihr auch die Chance, euch persönlich zu dokumentieren. Ihr habt ja selbst immer wieder so Kurzdokus von euch auf YouTube. Woher kam denn bei euch die Idee, diesen Prozess festzuhalten? Und was ist euch dabei wichtig zu präsentieren?
1: Ich glaube, wir wollen präsentieren, wer wir sind, einfach, was wir machen, warum wir das machen, und ich glaube, diese kleinen Dokus, ich meine, da haben wir ja schon ein paar gemacht, einen hat Niklas gemacht, vor Jahren, als wir noch bei ihm im Keller unsere Musik geschrieben haben, und einen hat auch Caro gemacht, ja, also sie hat einfach viel Footage zusammengepackt und hat dann einfach so ein bisschen Behind-the-Scenes-Footage genommen, um zu zeigen, wie wir so drauf sind. Genau.
0: Ja, cool. Und wenn ihr das euch jetzt so überlegen würdet, wärt ihr denn so selber lieber im Studio oder auf der Bühne, wenn ihr euch jetzt eine Sache aussuchen müsstet?
2: Oh, das ist die schlimmste Frage.
1: Ich glaube, Studio.
2: Studio.
1: Aber,
2: also ich glaube, für mich so ein gutes Konzert ist krasseres Gefühl als irgendein Tag im Studio, aber so was ich eigentlich so lieber mache, ist schon ein Studio.
1: Ja,
0: also gerade wenn man so sichtbar auf der Bühne, im Fernsehen oder im eigenen Format einen Auftritt, gehört ja auch so eine gewisse Form an Mut dazu. Und zu diesem Thema kommen wir jetzt auch zum nächsten Song, nämlich auch Boldness. Steckt doch im nächsten Song drin. Den hat Freddy mitgebracht. Bold as Love von John Mayer. Würdest du dich auch so als mutig wie die Liebe beschreiben, oder?
1: Ich versuch's. Ich hab diesen Song ausgewählt, weil wir haben ja Stevie Ray Vaughan schon gehört, und der war auch eine große Inspiration für John Mayer. Wir haben D'Angelo gehört, und sein Bassist Pino Palladino ist auch auf diesem Song.
2: Ist es nicht auch ein Jimi Hendrix?
1: Und es ist eigentlich ein Jimi Hendrix Cover.
0: Ja.
1: Und ich mag diesen Cover aber ein bisschen mehr als das Originelle, weil ich finde, es ist einfach moderner und es ist halt weniger sloppy. Also,
2: Jimi
1: Hendrix, also es ist fantastisch, aber
2: Nein, der ist schon. Slopping it up.
1: Und John Mayer, der spielt, ist einfach wirklich clean, Blues-Gitarre, und also hier leider wieder, sorry, noch ein Gitarrensong. Es tut mir leid. Genau, weil ich tue mich manchmal ein bisschen schwer mit den anderen Songs von John Mayer, aber ich muss sagen, also der kann wirklich Gitarre spielen. Ja.
0: Okay, dann hören wir mal rein.

0: Das war Bold as Love von John Mayer. Und jetzt dachte ich mir, frage ich nochmal, was ihr denn so, also ihr habt ja eure Lieblingslieder mitgebracht, was wären so eure Guilty Pleasures? So, wo habt ihr euch gedacht, das wollen wir jetzt nicht unbedingt hier mitbringen, was hört ihr so unter der Dusche oder so?
1: Unter der Dusche.
2: Ich muss sagen, gerade Feel Adele.
1: Ist das eine Guilty Pleasure?
2: Es macht einfach so Spaß dabei, das zu singen. Und in der Dusche, unglaublich.
1: Boah, ich weiß gar nicht, ob ich so musikalische Guilty Pleasures habe, weil ich höre einfach gerne Musik, die mir gefällt. Und wenn ich nicht Musik höre, dann genieße ich Stille auch sehr. Oder so Sachen,
0: Stimmt, man muss es auch gar nicht Guilty Pleasure nennen. Genau. Oder was wäre so sehr unerwartet? Was so komplett anderes Genre oder so, was ihr so gerne hört.
1: So Billie Eilish oder so, finde ich richtig nice. Oder Dua Lipa auch. Also so Pop. Auch manchmal, nicht so viel, aber auch manchmal. Ich höre auch eigentlich, früher habe ich viel so straight ahead so Jazz gehört oder auch so Bebop und so. Ist halt ein bisschen sehr stressig manchmal dann.
0: Ja, auch interessant zu hören. Als nächstes, Lilian, hast du Promises von Cleo Soul mitgebracht.
1: Ja.
0: Was für ein Gefühl gibt dir dieses
1: Auf jeden
0: Lied?
1: Fall das Gegenteil von Bebop, würde ich sagen. Cleo Soul ist auch eine meiner Lieblingskünstlerinnen. Ich finde es immer toll, wie sie so in relativ easygoing Songstrukturen und so einfach sehr, sehr kreativ wird und auch viel mit so Klangfarbe und so arbeitet. Und besonders der Track, abgesehen natürlich von der Message und Uplifting Nature, hat auch einfach so eine sehr schöne Klangfarbe. Mhm. Ja, das ist so sehr angenehm zu hören.
0: Dann hören wir uns die Farben jetzt mal an.

0: Ja, das war Promises von Cleo's Soul. Lustigerweise haben wir gerade erfahren, dass wir so einen gemeinsamen Nenner haben, denn ich singe in einem HU-Chor, der Philharmonische Chor, und Freddy, was ist dein Bezug dazu?
1: Genau, meine Freundin Natasja singt auch im gleichen Chor.
0: Krass, in welcher Stimmgruppe singt sie?
1: Ach, das Alto.
0: Alt, ja genau.
1: Alt, ja, sorry, nicht alt. Und du?
0: Sopran. Ah, nice. Ja, ich würde mich eigentlich auch so vom Vibe alt einschätzen, aber ich bin einfach stimmlich einfach Sopran. Aber genug zu mir. Back to the Roots, zu euren Songs, die ihr mitgebracht habt. Wir hatten verschiedene Songs von Klassikern bis hin zu neueren Sachen und da schwingt ja oft auch ein Gefühl von Nostalgie mit. Habt ihr das Gefühl, dass ihr eher viel ältere Musik hört oder eher das bei euch total durchmischt ist oder auch mal ein neuerer Song?
1: Ja, sehr durchmischt, würde ich sagen, für mich.
2: Ja, ja, auf jeden Fall.
1: Ich kriege immer die neuesten Releases.
2: Sehr, ja, ich höre irgendwie sehr viel so Stuff aus dem letzten Jahrhundert. Mhm. Auch manchmal bin ich dann traurig, dass ich wahrscheinlich von den meisten von denen halt nie ein Konzert irgendwie sehen kann, weil die entweder halt schon tot sind oder dann irgendwie auf Instagram sagen, ah, das ist übrigens meine letzte Tour und sie ist irgendwie überall außer Berlin. Und dann ist okay, dann halt nicht.
0: Ja, das Gefühl habe ich auch bei den Musikern, dass sie entweder nur in Amerika sind oder schon verstorben. Jetzt mal eine ganz kreative, vielleicht sehr abgespacede Frage, die ich stelle sie mal gern so Leuten, die so gern Musik hören und sich mit Musik identifizieren. Wenn eure Musik ein Ort wäre, wie würde der aussehen?
1: Wahrscheinlich wie mein Schlafzimmer.
0: Also so cozy, persönlich, ja, genau. Eingeschlossen. Ja. Ja, crazy.
2: Ich glaube, ich mag so gerne, ne, so groovy Stuff und auch so temperamentvoll und eher vielleicht dann, glaube, es wäre irgendwie so ein Strand bei Nacht oder so.
0: Ah ja, sehr gut.
2: Ja. Ja, und so eine Hängematte, natürlich, ja.
1: Ich glaube, irgendeinen Ort, wo man träumen kann.
2: Ja.
0: Ja. Ja, das ist gut. Nee, ich stelle mir immer gern so, ich weiß nicht, immer so einen Ort vor wie ein größeres Haus und dann sind die Leute, die man mag, alle da. Ja. Also jeder in seinen Raum, aber trotzdem in der Nähe. Irgendwie so ein Safe Space.
2: Ja. Ich hätte auch jetzt an irgendwie so Loft oder so gedacht. So.
0: Loft gleich, ja.
2: Ja. Weil da passen viele Leute rein. Kann man eine geile PA installieren und dann.
1: Ja.
0: Ja. Nice. Jetzt kommen wir auch gleich zu einem Musiker, den ich sehr feiere, Leon Bridges. Da kann ich echt viele Songs aufzählen, die ich feiere, von älteren Songs von Ian River oder jetzt der neuere Song, Panther City, irgendwie sowas. Auf jeden Fall kann ich empfehlen da draußen. Aber jetzt hören wir Beyond von Leon Bridges. Magst du kurz deinen Senf dazu geben? Warum gerade der von den ganz vielen guten?
1: Also auch seit Coming Home, Debütalbum habe. Leon Bridges Liebe und Beyond. Ich glaube, ich werde diesen Song wahrscheinlich auf meiner Hochzeit spielen.
0: Also ich freue mich auf jeden Fall auf den Song. Hören wir mal rein.

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1: Eben haben wir Beyond von Leon Bridges gehört. Wir haben jetzt ja schon viel über eure Musik geredet und was ihr schon so gemacht habt. Und jetzt frage ich mich noch, was habt ihr schon immer mal ausprobieren wollen, was ihr noch nicht ausprobiert habt musikalisch?
2: Das ist eine sehr geile Frage. Also ich sage immer, wir müssen ein paar Sachen noch in unserer Karriere machen. Mhm. Das ist einmal ein Synth-Pop-Album. Ja. Da hätte ich Bock mit ganz vielen Synthesizern, einfach scheiß auf die Instrumente und einfach und dann und ein Folk-Album. Also vielleicht nicht Folk, aber so komplett akustisch.
1: Oh mein
2: einfach
1: Gott.
2: So keine elektrischen Sachen. Also genauso ein bisschen Polar Opposite. Fände ich sehr spannend. Mal aus der Comfortzone komplett rauszugehen und zu gucken, was gibt's klangtechnisch noch anderes, was man machen könnte. Weil ich glaube, man spielt auch sehr anders dann. Mhm. Und ich glaube, so ein paar Konzerte mit dem jeweiligen Setup wäre auch sehr spannend.
1: Ich glaube, es wäre richtig cool, so ein beide Sachen. Das eine eher so ein Club oder so vibey und das andere eher so entspannt.
2: Genau.
3: Ja, also geht mir genauso und ich würde auch voll gerne mal mit so einem Orchester zusammen.
2: Oh ja.
4: Wow. Ah ja.
2: Spätestens beim Folk-Album.
3: Ja, genau. Und mit einem Chor.
2: Tschüss, ja.
1: Hast die Connection.
4: Hit us up.
1: Als nächstes Lied, Leon, hast du uns ein Lied von, ich kann es leider nicht so gut aussprechen.
2: Milton Nascimento
1: mitgebracht.
2: Ja.
1: Ein brasilianischer Künstler. Ich habe vorhin schon meinen Mitbewohner gefragt aus Brasilien. Er meinte, der Beste einfach.
2: Ja, ja. Tatsächlich gibt es in Brasilien das Sprichwort, wenn Gott singen könnte, hätte er die Stimme von Milton Nascimento.
1: Wow.
2: Ist einfach ein fantastischer Künstler. Genau, das ist auch so ein Lied, das habe ich gehört und es war einfach direkt drin und jetzt ist es Teil meiner DNA so ein bisschen. Ich finde es auch sehr spannend, weil Tudo que você podia ser heißt ja alles, was du sein könntest. Und in dem Lied, ich glaube, eigentlich geht es um die Militärdiktatur, aber für mich hat es eine persönliche Bedeutung, die ich kriege. Und er meint, es gibt eine Line, die ist halt quasi alles, was du sein könntest, ohne Angst. Und darüber mache ich mir oft Gedanken, was man sein könnte, wenn man nicht Angst hätte vor Dingen, die man eigentlich machen will oder

0: Ja, wir nähern uns leider langsam dem Ende unserer Sendung und wollen noch mal kurz rückblicken oder beziehungsweise vorblicken und euch fragen, was vielleicht so bei euch so als nächstes ansteht, worauf können wir uns freuen?
1: Ja, also wir
0: Außer das
1: sind.
0: neu erschienene Album natürlich, for the record.
1: Ja, wir spielen nächsten Freitag im Privatclub mit Kool-Aid.
2: Ja.
1: Die sind wirklich unglaublich.
2: Äußerst coole Band, ja.
1: Ja, darauf freuen wir uns sehr. Und danach, ja, fängt so langsam Festival-Season
0: Ah ja, genau, Festival-Season
1: an.
0: habt
1: Man
0: ihr
1: munkelt,
0: da.
1: wir werden beim vielen Festival spielen. Das ist schon mal geklärt. Vielleicht ein Sägewerk-Festival.
0: Wow.
1: Also es kommt langsam sowas rein und wir freuen uns wirklich sehr.
2: Ja, ich habe auch Appetit auf dem Album mittlerweile, mal eins wieder zu schreiben, muss ich sagen.
1: Wir haben doch gerade eine EP geschrieben.
0: Das hat man doch immer gerne. Also das, vor allen Dingen so Appetit finde ich gut.
2: Aber vielleicht machen wir erst ein paar Singles noch für den Algorithmus.
0: Ja, cool. Also, ihr habt es gehört, am 10.04. Supporten Sie Kool-Aid im Privatclub. Es gibt auch noch Tickets, die ihr euch sichern könnt. Also auf gute Musik. Und apropos gute Musik, bevor wir uns verabschieden, hier kommt ein Song ausnahmsweise mal von der Band selber. Und zwar der Wedding Band Song von Prismala. Als Abschluss reinhören. Und ich sage schon mal vielen Dank an euch beiden. War super
3: Vielen
0: schön, dass ihr
3: Dank.
0: da wart. Hat echt Spaß
2: Vielen Dank, danke euch. Ja,
1: ja, es hat wirklich Spaß gemacht.
2: Ja.
0: Ich hoffe, wir sehen uns alle, wir hören uns alle bald. Hören wir jetzt mal in Wedding Band.

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1: Mit Milena Aguilar. Brandenburg und Berlin haben mit Trockenheit und Blitzdürre zu kämpfen. Bei Blitzdürren trocknen Pflanzen innerhalb von Tagen bis Wochen aus. Ein neues Forschungsprojekt der TU forscht aktuell an den Folgen der Dürren und an der Frage, wie sie sich vermeiden lassen können. Gleichzeitig äußert sich das Landesdenkmalamt in Brandenburg besorgt über Trockenheit und Starkregen. Es spricht sich für die Förderung erneuerbarer Energie aus. Die Starkwetterereignisse gefährden unter anderem archäologische Fundplätze und alte Bäume. Europa ist der Kontinent, der sich mit dem Klimawandel am stärksten erwärmt. In Deutschland sind Berlin und Brandenburg dabei am meisten von der Trockenheit bedroht. Die Zahl der Straftaten gegen Geflüchtete in Brandenburg nimmt zu. Die Landesregierung gab bekannt, dass die Zahl zwischen Januar und März dieses Jahres um 11 zugenommen habe. Dazu zählen Beleidigungen, Bedrohungen, Sachbeschädigungen, Brandstiftung, Volksverhetzung und Körperverletzungen. Knapp doppelt so viele rassistische Straftaten, die nicht an Geflüchtete gerichtet waren, kamen dazu. Am Samstag findet in Berlin die lange Nacht der Wissenschaften statt. Zwischen 17 und 24 Uhr laden mehr als 50 Wissenschaftseinrichtungen aus Berlin und Potsdam ein. Besuchende bekommen Experimente, aktuelle Forschungsergebnisse und anregende Gespräche geboten. Dabei wird Wert auf den Dialog zwischen Gästen und WissenschaftlerInnen gelegt. Die Nacht der Wissenschaften ist auch familienfreundlich. Von den rund 1500 Veranstaltungen sind mehr als 800 für Kinder und Jugendliche konzipiert. Der Eintritt kostet 7,50 Euro. Tickets sind ab sofort verfügbar.
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1: Heute ist es wechselnd bewölkt mit Temperaturen zwischen 22 und 25 Grad. Lokal warnt der Wetterdienst vor starken Gewittern mit Sturmböen bis zu 80 km pro Stunde. Vereinzelt kann es zu Starkregen und Hagel kommen.
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11: Jojojo, sperrt die Lauscher auf. Wir sind wieder am Start. Gregor, was erwartet uns heute?
12: Die Legenden sind wieder da und heute geht es um Liebe, um den ESC. Und wir haben noch eine kleine EP, die ich vorstellen will.
11: Hier ist für euch Feierabend, das Kulturmagazin. Wir gehen rein.

0: Walking on a Dream von Empire of the Sun haben wir euch mitgebracht. Empire of the Sun, letztes Jahr live gesehen auf dem Siget Festival, habe ich euch mitgebracht, denn ich habe sie auf einem schönen Open-Air-Konzert gesehen und jetzt haben wir Juni. Es ist wieder Open-Air-Zeit. Die Wuhlheide, die Waldbühne, das Olympiastadion sind wieder gefüllt. Metallica haben das größte Olympiastadion-Konzert, glaube ich, bisher hier in Berlin gegeben. Das größte Open-Air-Konzert mit 95.000 Leuten, die da waren. Die Open-Air-Saison ist bereit und wir berichten euch davon.
1: Wir gehen natürlich auch tanzen und das war wirklich ein Song zum Verlieben. Und um Liebe geht es nämlich heute auch. Und zwar haben wir dieses Wochenende uns ordentlich mal gegönnt. Wir wurden beide entjungfert. Und zwar waren wir auf unserem ersten Junggesellenabschied. Und das berichten wir gleich nach Soul Sisters, The Way of Your Heart.

0: Gregor, du hast es schon angerissen. Wir waren letztes Wochenende auf dem JGA zum ersten Mal. Wir haben den Bräutigam überrascht, sind entspannt von Berlin nach Breslau gefahren und haben da das Wochenende verbracht.
1: Entspannt ist gut. Wir sind mit 180 Sachen über die Autobahn geflitzt und brauchten trotzdem 4 Stunden, um da anzukommen. Haben denn die Nacht verbracht dort und sind dann am Sonntag wieder zurück. Und ja, normalerweise, wenn ich an Junggesellenabschied denke, habe ich immer direkt dieses Bild von Hangover im Kopf, wo es immer total eskaliert. Oh, keiner weiß noch, was passiert ist. Irgendwelche Fotos tauchen auf in totaler Ekstase. Aber es lief ein bisschen gesitteter ab, was auch ganz schön ist. Und ich habe mich gefragt, was waren denn deine Vorstellungen von einem Junggesellenabschied, Mari?
0: Ja, eine Truppe wild gewordener Männer, die sich kräftig daneben benehmen. Ja, und das ist auch geworden. Hier ist der nächste Song von Sydney. Hier kommt Mann.
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0: Track Mann. Passend zum Thema JGA ist hier für euch Gregor Buse mit seinem Statement zum Wochenende. Gregor.
1: Ja, war ein wildes Wochenende. Ja, kann man dem nicht mehr hinzufügen. Hätte ich nicht gedacht, dass es so wird, wie es wird. Ich hatte ganz andere Vorstellungen, wie ich schon beschrieben hatte. Aber ich finde das schön, dass ich dann doch da lebend wieder rausgekommen bin und wir wieder angekommen sind. Nur ein bisschen übermüdet. Wir haben Breslau unsicher gemacht. Breslau, eine sehr schöne Stadt, haben wir nochmal festgestellt. Wir sind da durchgelaufen, wunderschöne Altstadt. Einfach auch ein schöner zentraler Punkt, wo viele interessante, diverse Menschen rumgelaufen sind, was sehr, sehr viel Spaß gemacht hat, weil einfach ein schöner Vibe auf den Straßen war. Man hat Musik gehört. Mhm. Es war gutes Wetter. Wir haben es richtig gut erwischt wieder. Also rundum war eine sehr gute Sache.
2: Wir hatten eine schöne Stadtführung zum Thema Bier.
1: Oh ja.
2: Brauerei. Da wurde uns, also es fing an mit quasi, dass uns was über die Brauereikultur, die in Breslau sehr groß ist, erzählt wurde und wir verschiedene Sehenswürdigkeiten in diesem Sinne besucht haben und uns angeschaut haben. Und es wurde aber immer mehr zum
1: Besäufnis.
2: Zum Besäufnis, ja. Man hat nämlich, wir waren in drei Brauereien und man hat dann immer so, das fand ich ganz sweet, das habe ich vorher noch nicht gesehen, jeweils so eine Stiege mit jeweils 5 Gläsern mit 0,2 war da, glaube ich, drin.
1: 0,2,
2: ne?
1: Genau.
2: Und dann so 5 Biersorten, Starkbier, Helles, Pilz und sowas alles. Und das haben wir aber dreimal gemacht. Und dann hast du trotzdem 15,02 Bier dir reingekippt. Was schon, also ja, das
1: merkt man ja schon.
2: Das merkt man dann schon. Und hat auch schnell den allgemeinen Drive dieser Stadtführung sehr verändert.
1: Absolut. Nochmal Shoutout an Michau, der uns da durchgeführt hat und es war eine richtig, richtig schöne Führung, das ist ein richtig toller Typ, hat sehr viel Spaß gemacht. Ja, was war so ein bisschen komisch getaktet, weil alle hatten natürlich sehr viel Bierdurst, ganz am Anfang, weil die wollten ja alle so ein Kühlgetränk, so ein Kaltgetränk wollten sie einfach haben. Dann wurde erstmal sehr viel erzählt und dann ging es nachher Schlag auf Schlag mit dem Tasting, kam das erste Tasting, da wurde noch relativ schnell getrunken.
2: Ja.
1: Beim zweiten, das wurde dann immer langsamer, weil dann irgendwann konntest du das Bier auch nicht mehr sehen. Aber sehr interessant. Ganz viele verschiedene Geschmäcker. Man hat mal ein Gefühl gekriegt. Und auch sehr viele deutsche Kultur ist in Breslau eingegangen. In der Bierkultur auch. Aber aus natürlich ganz vielen verschiedenen Ländern, auch aus Tschechien und so weiter und so fort. War sehr interessant mal zu sehen.
2: Was würdest du denn sagen, talking about Kultur, was hältst du denn im Allgemeinen von der Kulturpraxis des JGAs und wie wir sie gelebt haben?
1: Man muss halt immer den Rahmen, sag ich mal, feststecken. Also mir waren teilweise Sachen ein bisschen peinlich, muss ich sagen. Also wie der Rahmen gesetzt war, weil wir immer noch in den Kulturbrauereien waren und da dann schon ein bisschen rumgegrölt wurde und so weiter. Und das eigentlich ein Ort war, wo die alle schön angezogen waren. Natürlich waren auch andere Gäste vor Ort, die damit nichts zu tun hatten. Und ich war nicht auf dem Vibe, dass ich da mitgröle, sag ich mal. Aber ich sag mal, alles hat irgendwie seine Daseinsberechtigung und man muss aber natürlich gucken, wo und in welchem Rahmen man das alles praktiziert. Und wir haben uns natürlich auch die Frage gestellt: Ja, müssen immer nur Männer zu einem Männer-JGA gehen oder kann man das auch gemischt haben?
2: Ich würde denken, bei mir zum Beispiel, wenn ich das machen würde, wäre das, glaube ich, gemischt.
1: Absolut.
2: In meinem Freundeskreis.
1: Das ist, glaube ich, so eine alte Tradition, die irgendwie so am Leben gehalten wird, aber den Sinn dahinter verstehe ich noch nicht so ganz.
2: Ich auch nicht ganz. Ich bin aber froh, dass wir um die Bräutigam gebrandeten Shirts rumgekommen sind.
1: Ja, dass wir da nicht irgendwie ganz komische Kostüme anhatten. Kostüme waren auch im Spiel. Also die hatten, da war einer dabei, der hat so aufblasbare Kostüme mitgebracht. Einen großen Lebkuchenmann, einen Dackel, so ein Zweierkostüm, womit man durch die Stadt laufen konnte. Und irgendetwas noch. Das weiß ich gar nicht mehr, was da noch war.
2: Ja.
1: Aber ich sag mal, ich bin heilfroh, dass ich da nicht involviert wurde.
2: Das ist auch immer so eine Tradition, diese komischen, witzlosen Kostüme. Traditionen sind da, um sie zu brechen. Gregor, wenn du mal meinen Junggesellenabschied veranstalten sollst, dann erwarte ich aber auch was von dir.
1: Absolut. Bei mir wird es ein Feuerwerk geben und den nächsten Tag würde man verfluchen.
2: Den dafür nächsten, okay. Das, ja.
1: Aber natürlich auch mit den schönen Erinnerungen gleitest du hindurch.
2: Wir haben ja jetzt das Wochenende davor gesehen, dass du Überraschung gut kannst. Da können wir gleich auch nochmal drüber reden. Gregor Buse hat nämlich es gab ein schönes Fest, 10 Jahre wilde Ehe Und der Gregor hat so eine kleine Zeremonie veranstaltet, über die auch gleich noch reden. Aber Gregor, erstmal will ich wissen, was hast du uns hier für einen schönen Song mitgebracht?
1: Ich habe einen wunderschönen Song mitgemacht und zwar ist das This Is How We Do It von Mental John.
2: Wir gehen rein! Ja!

0: This is how we do it hier auf Alex Berlin, meine Freunde. This is how we do it ist auch, jetzt habe ich meinen Faden verloren, ist aber scheißegal. Ich wollte weiter mit dir über Kulturpraktiken reden. Wir waren ja gerade beim JGA. Ich glaube, wir haben letzte Woche eine eigene Kulturpraktik erschaffen.
1: Und zwar war das ein Fest der Liebe.
0: Ein Fest der Liebe.
1: Genau. Es geht nicht um Hochzeit, weil ja, das ist ja auch nicht mehr so gang und gäbe, dass man mit 22 heiratet, sondern man lässt es mal gerne ein bisschen laufen, um sich die, ja, sag ich mal, die Perspektive offen zu lassen.
0: Nee, das ist nicht der Grund, warum wir noch nicht verheiratet sind, auf jeden Fall. Nee, genau. Es gab ein 10 Jahre wilde Ehefest zum Anlass meiner 10-jährigen Beziehung. Wollte ich mit meiner Angebeteten einfach mal ein schönes Fest ausrichten, wo wir ganz viele Leute eingeladen haben, die uns die letzten 10 Jahre begleitet haben aus dem Freundeskreis. Manche machen das ja anders, manche machen Jubiläum, keine Ahnung, man geht ja irgendwie so essen oder so, oder man macht vielleicht zu so einem großen Jubiläum mal so einen kleinen Urlaub oder so, habe ich auch von Freunden gehört. Aber wir dachten, okay, wir bringen mal alle Leute zusammen und machen mal so ein ganzes Wochenende. Es war nicht nur ein Abend, sondern es war wirklich ein Wochenende von drei Tagen, in denen man zusammen verbracht hat.
1: Es war ein schönes Wochenende. Wir hatten natürlich auch wieder richtig Glück mit dem Wetter. Es war richtig, richtig dolle warm an dem ersten Pfingstwochenende. Und wir haben so viele Menschen zusammenbekommen. Und das war einfach ungezwungen, frei, voller Liebe. Es hat richtig, richtig Spaß gemacht. Also ich saß Sonntag noch da, als alles aufgeräumt war und wir fertig waren zum Abfahren, ne? Weil ja auch viel Stress ist dann natürlich abgefallen. Wegen der Vorbereitung und jetzt der Nachbereitung, wegen den Sachen wegbringen und so weiter und so fort. Aber da war ich so voller Liebe, ne? Also auch da die letzten Freunde noch da waren, die Juli und Resi, die ja noch am Ende immer noch bis zum Schluss sind und noch mit aufräumen. Einfach toll. Ich saß da, ich war richtig erfüllt und das war ein richtig tolles Gefühl und das war ein richtig schönes Wochenende. Ich bin so dankbar dafür.
0: Ja, wir sind zusammen alle auf die Insel Pöhl gefahren, an die Ostsee, in ein kleines Ferienhaus, wo Leute im Haus schlafen konnten, aber wir hatten noch einen kleinen Zeltplatz, haben da so ein bisschen, ja, so kleine Pavillons aufgebaut, eine Tafel zum gemeinsamen Essen, unser Discorad mitgenommen, DJ-Pult und dann haben wir da den Samstag genutzt, um so das Zeremonielle zu machen und dann gab es danach Lagerfeuer und alles und es war ein sehr, sehr schöner Tag und ohne hier Gregor Buse an meiner Seite hätten wir vielleicht, keine Ahnung, unter der Brücke gestanden in Berlin, aber nein. Gregor hat die Location organisiert und auch dem Ganzen einen festlichen Rahmen gegeben. Gregor, was hast du denn gemacht für uns?
1: Wir haben eine kleine Zeremonie veranstaltet und zwar ist es ja natürlich keine Hochzeit gewesen, aber um dem einen kleinen zeremoniellen Rahmen zu geben, haben wir trotzdem ein paar Praktiken genommen, die bei Liebesfeiern und Hochzeiten so ein bisschen gängig sind. Aus verschiedenen Kulturen haben wir das zusammengebracht. Das habe ich ein bisschen aufbereitet. Natürlich gab es auch eine Rede, ein Liebesband, es wurden ein paar Armbänder ausgetauscht. Eröffnungstanz habe ich natürlich Mario und Nathalie vorher vorbereitet, dass sie natürlich auch üben. Das war die größte Sorge, dass das nicht klappt. Aber das hat dem einfach einen wunderschönen Rahmen gegeben, wofür wir da sind und wofür wir das alles feiern. Und das fand ich richtig schön, auch die ganzen berührten Gesichter zu sehen, ne? Dass die Eltern von euch auch dabei waren. Es war einfach ein schöner Abend. Danach gab es noch schön zu essen. Es war einfach schön.
0: Das war auch eine sehr gelungene Überraschung, dass unsere Eltern dabei waren. Wir mussten ja ins Haus gehen und dann...
1: Und ihr habt geluschert.
0: Und wir haben ein bisschen geluschert, aber dann kamen wir da raus und dann wurden wir mit Blumen beschmissen und mussten da so einen Gang lang gehen zu Gregor, der dann eine große Zeremonie vorbereitet hat. Genau, und da war unsere Familie, unsere Freunde alle versammelt. Und es war sehr schön, hatten wir diese Zeremonie. Danach haben wir so einen kleinen Bowle-Sektempfang gemacht. Dann gab es eine Torte, die auch, das war sowieso schön. Also ganz viele von unseren Freunden haben irgendwie an diesem Abend mitgewirkt, in dem Sinne, dass eine Torte gemacht wurde oder Leute mit beim Discorad dekorieren geholfen haben oder im Park mit aufräumen, mit kochen, mit Frühstück machen, mit sonst was. Also da wurde richtig mit angepackt. Es war nicht so von wegen hier. Also klar, wir haben den Ort gestellt und auch für Essen und Getränke so ein bisschen gesorgt, aber es war sehr viel so self-made und hier, ich kann das mitbringen. Nathalies Kleid sowieso wurde selbst genäht von Resi. Super schön. Und das Kind von Resi hatte das gleiche Kleid. Es gab also eine kleine vierjährige Maus, die Sunny, und die hatte das gleiche Kleid wie Nati an, und das war schon sehr schön zu sehen. Ich hatte auch noch ein passendes, in meinem Outfit aus dem gleichen Stoff, so ein passendes Anstecktuch, damit ich auch zu...
1: Ja, aber das hattest du nicht in der Brusttasche, weil du nicht existent ich hatte keine, war, ja, sondern ja. In der Arschtasche, was ich sehr passend fand. Aber genau, das auch, diese schönen Klamotten, und dass alle irgendwie natürlich zu dem Motto Liebe gekommen sind, blumig, flauschig, frei, hat das auch natürlich das nochmal total hervorgehoben, ne? Und alles waren da, die Blütenblätter sind quasi in Zeitlupe in der Sonne umhergeweht, und wir waren da auf diesem Rasen. Alles war grün, alles hat geblüht, es war warm. Es war wunderschön.
0: Es war einfach wunderschön. Ich will gleich noch mit dir ein bisschen weiter darüber reden, aber ich habe jetzt erstmal einen Song mitgebracht, um den Leuten einfach mal so ein Gefühl zu vermitteln von dem Wochenende auch. Hier ist Sunday.

0: Kommt mit uns gut in den Feierabend. Hier auf Alex Berlin.
1: Bei Feierabend das Kulturmagazin. Dieser Song hat wirklich dieses Gefühl richtig gut aufgenommen. Wie es an diesem Wochenende war, bei der Sonne. Die ersten Leute haben gebadet in der Ostsee. Wir haben Wikinger-Schach gespielt. Es gab wirklich so viel Gutes zu essen. Wir haben gegrillt. Also für mich war es das erste Mal grillen. Wir haben angegrillt für mich.
0: Oh, wir saßen schön am Lagerfeuer abends immer.
1: Ja, es wurde gezeltet. Die Leute waren drin, sie waren draußen. Es gab immer viele verschiedene Gruppen, die sich zusammengefunden haben. Toll.
0: Es war auch, also für mich war das total gut, dass es halt mehr als dieses Fest war, sondern wir quasi diesen langen Zeitraum, also ein ganzes Wochenende hatten, weil man dann auch mal entschleunigt sich bewegen konnte, sich begegnen konnte auch. Und also man hat es ja immer so, ich meine, guck mal, wenn wir jetzt auf 10 Jahre zurückgucken, dann merkt man, okay, das ist so ein Wimpernschlag, das geht so ganz schnell. Und viele der Leute, die wir da waren, waren eben Leute, die uns begleitet haben, die jetzt nicht aktuell vielleicht gerade in so unserem Leben stehen alle, sondern eben auch lange Freunde, die man einfach nur einmal im Jahr sieht. Und es ist krass, wie schnell die Zeit verfliegt und man sieht an diesem Event, worauf wir da ewig hingeplant haben, ein paar Monate wieder, wie schnell es dann vorbeifliegt und wie kostbar es auch ist, dass man sich Zeit für sowas nimmt, sowas veranstaltet und ja, sich einfach wieder trifft, die Feste feiert und auch die Anlässe.
1: Und dadurch, dass es über 2 Tage ging, war es ja auch so schön, man hatte halt wirklich Zeit, sich auch wirklich mit den Leuten auseinanderzusetzen. Ne? Da kamen natürlich auch 2 Freundeskreise aufeinander. Einmal die Neuen, die Berliner und natürlich auch die Alten aus der Heimat. Und man hatte wirklich Zeit, dass sich auch die Gruppen durchmischen, sich dort begegnen, dass man den Zeitraum dafür findet, sich auch einfach mal nur nett zu unterhalten, weil manchmal bei so einem kurzen Event hast du es ja meistens nie. Da hast du einen Abend zusammen, man sieht sich kurz, man sagt mal Hallo oder so. Aber so hatte man richtig Zeit und Raum, sich zu begegnen. Und dafür war es halt perfekt.
0: Genau. Und ich gebe euch da draußen einfach mit, feiert die Feste, wie sie fallen. Und nehmt euch einfach jeden kleinen Anlass zu Herzen.
1: Und was ich ja noch ganz erstaunlich finde, ist, dass es dieses Wochenende nicht in einem Rave eskaliert ist. Das war das erste Mal von uns, dass irgendwie so eine Feierlichkeit in so einem ruhigen, schönen Rahmen gesettet war. Weil sonst eskaliert das immer. Irgendwo, wenn wir immer irgendwie was zusammen gemacht haben, sei es ein Geburtstag oder, na klar, auf dem Rave oder im Park und so, immer schallert die Musik da um 4 und keiner weiß mehr, wo er überhaupt steht. Und so war es mal was ganz anderes. Und
0: das war ja wirklich auch der Anlass, ne?
1: Ich meine, total. So, aber ich meine, so, war mal was Neues und auch sehr schön.
0: Fand ich gut. Abends wurde ein bisschen getanzt, aber nicht zu Techno, sondern eher zu Black Eyed Peas, oh, Maneater, Nelly Furtado, die Hits, oh, wo man so ein bisschen zu abshaken kann und so. Da gab es ein bisschen, aber das ist dann auch, also dann war auch rechtzeitig Schluss und ging eher ins Lagerfeuer. Der Anlass war einfach ein anderer. Wir waren nicht da, um jetzt einen dicken Rave zu machen, sondern wir waren da, um die Liebe zu feiern.

0: Genevieve mit Baby Powder hier auf Alex Berlin. Gregor, das ist auch wieder so ein Song, wo wir neulich schon drüber gesprochen haben, wo einfach die Bassline viel zu hart geht. Also wir einfach, ich habe neulich so einen Moment gehabt, wo ich den Song bestimmt 8, 9 Mal ineinander gehört habe. Einfach.
1: Aber fühle ich. Fühle ich bei dem Song. Ja, fühle ich. Schon, ich war auch gerade ordentlich im Rhythmus. Also kann man gut abschalten.
0: Um nochmal zusammenzufassen, das Fest der Liebe, 10 Jahre wilde Ehe. Ich wurde auf dem Fest oft gefragt, weil wir hatten auch dazu nochmal der Kontext, in welchem Kontext ich gefragt wurde. Wir hatten so ein, in den Bäumen so ein Strahl aufgehängt mit ganz vielen Bildern von uns aus den letzten 10 Jahren. Da meinten die so, ja, ihr habt euch so verändert. Und ja, und wie hält man das denn aus, 10 Jahre, oder wie schafft man das und so weiter. Und das fand ich eine komische Frage, weil aus meiner Wahrnehmung war das jetzt gar nicht schwer, sondern eine sehr rauschende Zeit, die ganz, ganz schnell vorbeiging und ja, die einfach nicht, also es war kein Kampf, 10 Jahre zu schaffen, sondern es war einfach eine rauschende Zeit, in der man sich immer wieder neu begegnet hat. Und ich glaube, dass zumindest bei uns der Erfolgsschlüssel darin liegt, dass man sich gegenseitig Raum gibt, um sich weiterzuentwickeln und sich dann immer wieder neu kennenlernt und immer wieder in die neuen Facetten einer Person neu verliebt. Denn was die Bilder an diesem Zahlenstrahl oder an diesem Zeitstrahl gezeigt haben, ist auch so ein bisschen auch optisch und so, wie wir da, wir haben einfach verschiedene Stile und Phasen durchgemacht, vom barfuß tragenden Hippie mit langen
1: mit Bandana.
0: Ja, zu anderen Facetten, also sowohl bei ihr als auch bei mir, und ich glaube, das ist das, was uns ausmacht und warum es so leicht fiel die ganze Zeit.
1: Ja, aber selbstverständlich ist das natürlich nicht, dass man jeden Tag aufs Neue sich wieder für den Partner oder für die Partnerin entscheidet und auch die neuen Facetten liebt. Und dadurch zerbrechen natürlich auch Beziehungen, wenn Menschen das nicht können oder vielleicht nicht, ja, dafür auserwählt sind, ne? Und das muss man halt können, das will man, muss man wollen, das ist ja eine bewusste Entscheidung. Und wenn die Liebe so stark ist, dass man das mitträgt, dann ist es ja umso schöner, dass dann halt auch so lange Beziehungen existieren.
0: Absolut. Gregor Buse hat sich bewusst dagegen entschieden.
1: Absolut.
0: Und lebt das wilde Leben eines Berlin City Boys.
1: Oh. Ja, edit mich gerne auf Backpunkt-Banane. Alle sind willkommen.
0: Also ich dachte, soll ich jetzt hier irgendwie von Tinder oder Grindr oder so ein Profil haben?
1: Ja, da könnt ihr auch suchen. Liebe, Sex und gute Laune gibt es auf jeden Fall bei mir.
0: Okay, Gregor. Wenn du die Leute mal einstimmen möchtest, die sich auf sein Profil bewerben sollen, hast du einen Song, der dich beschreibt, mit dem du die Leute gerne einstimmen würdest, auf was sie erwartet?
1: Nee, den Song habe ich jetzt nicht. Aber ich habe einen anderen Song. Und zwar habe ich hier Max für euch von Betty O'Boy.

0: Oh Gregor, das ist ja richtig rockig hier. Was hast du uns denn da Feines mitgebracht heute Abend?
1: Betty Oh Boy ist eine Magdeburger Band und dieser Sound ist einzigartig für die. Und die haben natürlich auch eine kleine EP jetzt auch rausgebracht. Die ist jetzt schon auf Spotify zu hören und die nächsten Updates gibt es schon diesen Freitag. Und um da mal reinzuhören, einfach hier für euch Getting High von Betty Oh Boy. Checkt sie einfach mal ab auf Spotify.

0: Neue Musik zuerst gehört hier auf Alex Berlin bei Feierabend, das Kulturmagazin. Fun Fact, mit einem aus dieser fünfköpfigen Band war ich lange Zeit selbstständig, noch in Magdeburg. Und wir haben gut ein paar Filme produziert, bevor ich meine Zelte abgebaut habe, nach Kolumbien gegangen bin und hier in Berlin wieder gestrandet bin. War eine sehr schöne Zeit und lieber Kevin, ich freue mich auch schon auf unser nächstes Wiedersehen, wenn wir in den Europapark fahren.
1: Das klingt ja nach einem spaßigen Wochenendtrip.
0: Ja, da wird alles, das ganze Büro wieder zusammengesammelt. Ich habe sie nämlich neulich gesehen, da war ich beim Wochenende in Magdeburg. Wir hatten auch eine schöne Zeit, einfach nur ein bisschen gespielt, ein bisschen getrunken, wurde schön viel gegessen. Auch einfach wieder schön Freunde wiederzusehen, die man lange nicht gesehen hat, weil man es auch meistens nicht mehr so schafft und sich richtig Zeit zu nehmen für ein Wochenende. Tolle Sache. Und wir sprechen als nächstes über den Eurovision Song Contest. Ich weiß nicht, ob du den gesehen hast.
1: Dies Jahr nicht, ich verfolge das immer ganz gerne, ich gucke das immer ganz gerne mal rein. Dies Jahr habe ich es nicht verfolgt, so richtig, am Rande natürlich. Aber ich finde es eigentlich ein cooles Event. Ich finde immer nicht so geil, was wir da hinschicken. So.
0: Ja, diese Auswahl, da fragt man sich ja immer schon im Vorhinein, wer ist da im Komitee und was wird da entschieden? Aber ja.
1: Eben, aber an sich finde ich diese, dass wir uns musikalisch da battlen gegeneinander und also einfach so ein bisschen in die Kultur der verschiedenen Länder. Das wird ja auch mal vorgestellt, ne? Jedes Land und sowas, alles mit einem kleinen Einspiel und sowas. Finde ich eine sehr schöne Sache, finde ich ein sehr schönes Event. Nur ist es eine Tortur, als Deutschland da beteiligt zu sein.
0: Ja, vor allem in den letzten Jahren ging es nicht so gut für uns aus. Letzter Platz, die letzten drei Plätze, da sind wir irgendwo immer mit dabei. Und Fun Fact, ja, es waren alles deutschsprachige Länder, die jetzt die drei letzten Plätze versehen haben beim letzten Eurovision Song Contest. Und das ist wahrscheinlich ein Omen.
1: Dabei haben wir doch gute Leute, MusikerInnen haben wir, ganz viele, die toll sind. Und
0: total.
1: Toll Musik machen. Ich weiß nicht, ob da die nicht hinwollen. Es müssen ja nicht die Größten sein oder so.
0: Aber es gibt ja viele bewerben tolle. Sich ja, aber die werden ja dann ausgesiebt. Ne? Und da gibt es das Komitee, die entscheiden dann, gibt es eine Vorauswahl und dann wird sich für jemanden entschieden.
1: Also ich würde sagen, wenn wir das aussuchen dürfen mit einem Contest, dann gehen wir mal. Das will ich nicht sagen, aber wir würden jemanden High-Contender da reinschicken, glaube ich.
0: Absolut, absolut.
1: Deutschland.
0: Um euch ein Gefühl zu geben, wer Platz 1 geworden ist, ist hier Bangaranga von Dara.

0: Stabile Nummer. Bangerangerang. Nee, bang. Sorry. Noch Bangerang. Nee.
1: Bangaranga.
0: Bangaranga.
1: Von Dara. Aus Bulgarien hat die Nummer 1 erreicht. Wir sind nur Platz 23 geworden mit Sarah Engels und Fire. Ja, und Bangaranga ist auch kurzer Zeit auf Platz 1 der deutschen Charts.
0: Ist auch ein geiler Song. Ich finde es cool. Ich finde das Video cool. Ich
1: ja,
0: das,
1: mega. Ich kurz gestartet, auch, ja, singt jetzt auf. Schon wieder ab. Aber guter Song. Geht ins Ohr, bleibt im Kopf.
0: Länger im Kopf als der DSDS-Gewinner-Song. Also ich weiß gar nicht, ob es also sorry,
1: ich
0: weiß
1: nicht,
0: ob es gerade eine Single gab. Ich weiß, dass es Menuhin Fröhlich gewonnen hat, der schon mal da war.
1: Stimmt, das dritte Mal, dritten Anlauf.
0: Dritter Anlauf schon?
1: Dritter Anlauf.
0: Okay, ja.
1: Gut, habe ich einen Artikel gesehen.
0: Aber auf jeden Fall. Nee, ESC, immer eine gute Sache. Wir freuen uns auf nächstes Jahr und ihr habt es gehört. Wir würden gerne das Komitee sein für unseren ESC-Act im Absolut. Nächsten Jahr. Das geht dann auch, das geht immer ins Gewinnerland, ne? Also der Ausrichtungsort ist doch nicht gewählt oder so vorher, sondern es geht immer ins Gewinnerland, oder was?
1: Das kann ich dir gar nicht sagen. Ich
0: will jetzt keine Halbweisheiten.
1: Aber ich könnte es mir vorstellen.
0: Ich könnte es mir vorstellen. Was ich mir auch vorstellen kann, ist, dass wir nächste Woche wiederkommen. Das war es nämlich schon wieder, Gregor. Die Stunde ist vorbei. Wir hatten Spaß. Wir haben euch ein bisschen mitgenommen. Feierabend, das Kulturmagazin. Schaltet auch nächste Woche wieder ein, wenn es wieder heißt.
1: Feierabend, das Kulturmagazin, hier auf Alex Berlin.
0: Jetzt kommt noch ein All-Time-Classic für euch. Stevie Nicks mit Edge of 17.
1: Bis dann.
0: Wir sind raus.
1: Ciao. Ciao.

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1: Mit Milena Aguilar. Brandenburg und Berlin haben mit Trockenheit und Blitzdürre zu kämpfen. Bei Blitzdürren trocknen Pflanzen innerhalb von Tagen bis Wochen aus. Ein neues Forschungsprojekt der TU forscht aktuell an den Folgen der Dürren und an der Frage, wie sie sich vermeiden lassen können. Gleichzeitig äußert sich das Landesdenkmalamt in Brandenburg besorgt über Trockenheit und Starkregen. Es spricht sich für die Förderung erneuerbarer Energie aus. Die Starkwetterereignisse gefährden unter anderem archäologische Fundplätze und alte Bäume. Europa ist der Kontinent, der sich mit dem Klimawandel am stärksten erwärmt. In Deutschland sind Berlin und Brandenburg dabei am meisten von der Trockenheit bedroht. Die Zahl der Straftaten gegen Geflüchtete in Brandenburg nimmt zu. Die Landesregierung gab bekannt, dass die Zahl zwischen Januar und März dieses Jahres um 11 zugenommen habe. Dazu zählen Beleidigungen, Bedrohungen, Sachbeschädigungen, Brandstiftung, Volksverhetzung und Körperverletzungen. Knapp doppelt so viele rassistische Straftaten, die nicht an Geflüchtete gerichtet waren, kamen dazu. Am Samstag findet in Berlin die Lange Nacht der Wissenschaften statt. Zwischen 17 und 24 Uhr laden mehr als 50 Wissenschaftseinrichtungen aus Berlin und Potsdam ein. Besuchende bekommen Experimente, aktuelle Forschungsergebnisse und anregende Gespräche geboten. Dabei wird Wert auf den Dialog zwischen Gästen und WissenschaftlerInnen gelegt. Die Nacht der Wissenschaften ist auch familienfreundlich. Von den rund 1500 Veranstaltungen sind mehr als 800 für Kinder und Jugendliche konzipiert. Der Eintritt kostet 7,50 Euro. Tickets sind ab sofort verfügbar.
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1: Heute ist es wechselnd bewölkt mit Temperaturen zwischen 22 und 25 Grad. Lokal warnt der Wetterdienst vor starken Gewittern mit Sturmböen bis zu 80 km pro Stunde. Vereinzelt kann es zu Starkregen und Hagel kommen.
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1: Mit Milena Aguilar. Brandenburg und Berlin haben mit Trockenheit und Blitzdürre zu kämpfen. Bei Blitzdürren trocknen Pflanzen innerhalb von Tagen bis Wochen aus. Ein neues Forschungsprojekt der TU forscht aktuell an den Folgen der Dürren und an der Frage, wie sie sich vermeiden lassen können. Gleichzeitig äußert sich das Landesdenkmalamt in Brandenburg besorgt über Trockenheit und Starkregen. Es spricht sich für die Förderung erneuerbarer Energie aus. Die Starkwetterereignisse gefährden unter anderem archäologische Fundplätze und alte Bäume. Europa ist der Kontinent, der sich mit dem Klimawandel am stärksten erwärmt. In Deutschland sind Berlin und Brandenburg dabei am meisten von der Trockenheit bedroht. Die Zahl der Straftaten gegen Geflüchtete in Brandenburg nimmt zu. Die Landesregierung gab bekannt, dass die Zahl zwischen Januar und März dieses Jahres um 11 zugenommen habe. Dazu zählen Beleidigungen, Bedrohungen, Sachbeschädigungen, Brandstiftung, Volksverhetzung und Körperverletzungen. Knapp doppelt so viele rassistische Straftaten, die nicht an Geflüchtete gerichtet waren, kamen dazu. Am Samstag findet in Berlin die Lange Nacht der Wissenschaften statt. Zwischen 17 und 24 Uhr laden mehr als 50 Wissenschaftseinrichtungen aus Berlin und Potsdam ein. Besuchende bekommen Experimente, aktuelle Forschungsergebnisse und anregende Gespräche geboten. Dabei wird Wert auf den Dialog zwischen Gästen und WissenschaftlerInnen gelegt. Die Nacht der Wissenschaften ist auch familienfreundlich. Von den rund 1500 Veranstaltungen sind mehr als 800 für Kinder und Jugendliche konzipiert. Der Eintritt kostet 7,50 Euro. Tickets sind ab sofort verfügbar.
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1: Heute ist es wechselnd bewölkt mit Temperaturen zwischen 22 und 25 Grad. Lokal warnt der Wetterdienst vor starken Gewittern mit Sturmböen bis zu 80 km pro Stunde. Vereinzelt kann es zu Starkregen und Hagel kommen.
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0: Willkommen zu einer neuen Folge Spackbolo. Das ist die 10. Folge. Ja, ich war jetzt ganz lang nicht da. Ihr wisst ja, wo ich war. Aber dafür habe ich was ganz Cooles dabei. Und zwar einer meiner Lieblingspersonen aus der Szene. Und zwar Schwessi! Willkommen zu Spackbolo, Schwessi. Endlich bist du bei mir.
1: Hurra!
0: Okay, wir müssen aber was gestehen. Schwessi ist nicht bei mir. Sie ist zu Hause. Ich bin zu Hause, weil wir machen es online, weil wir sind total, wir sind so voll krass einfach.
1: Es nennt sich Remote, habe ich gehört.
0: Remote. Ich dachte mir so, hey, das machen doch viele. Das will ich auch mal machen. So, wir hatten das schon länger vor, und dann war ich zu deprimiert und,
1: und dann war und ich in der Klinik. Ich hatte meine Tage und so weiter. Das ist halt immer
0: ja, jeden Monat ja. Aber, Schwessi, also wirklich. Ach, naja.
1: In meinem Alter so. Immer noch ist es zum Kotzen, wirklich. Wie geht's dir jetzt nach der ganzen Klinik und so?
0: Ich muss gestehen, besser. Also Gott sei Dank besser. Man ist ja nie geheilt nach so einer Klinik. Man ist einfach nur, das hatte ich auch letztens bei Awkward Brunch von Erika und Thomas im Podcast gesagt, es ist eher so ein Auffangstation oder Auffangbecken, dass wenn es echt gar nicht gerade geht, ist das so meine Hilfe-Oase, sage ich jetzt mal. Es klingt so bescheuert wie Hilfe-Oase. Ich war jetzt halt schon mehrmals dort. Ist auch voll okay. Man muss sich gar nicht schämen, finde ich. Ich finde es ganz wichtig. Weil würde ich da nicht hingehen, you never know what happens. Deswegen, siehst du, du warst auch schon mal. Und hast du gute Erfahrungen gehabt? Oder?
1: Mega, es war, war wirklich meine Rettung. Es war
0: man lernt auch so. Rettung. Man lernt auch
1: war aber stationär. Leute, ich war 2 Monate stationär.
0: Mhm.
1: Mit meinem Kind zusammen. Es war Familienklinik, war das.
0: Ah, war das.
1: Das war richtig gut.
0: War das irgendwo so am Strand oder war das so.
1: Das wäre ja schön. Das wäre ja mal schön gewesen.
0: Hätte ja auch so an der Ostsee.
1: Du verwechselst es mit Mutter-Kind-Kur.
0: Das war gerade in meinem Kopf. Mutter-Kind-Kur.
1: Eltern-Kind-Kur ist einfach easy, ist Wellness und so. Nee, wir waren schon in so einer schönen, so psychosomatischen Klinik.
0: Okay.
1: Irgendwo in Süddeutschland war das.
0: Mhm.
1: In Bayern, an der tschechischen Grenze. Das war richtig gut. Also, wow.
0: Das ist super.
1: Ich wollte auch seitdem immer mal wieder dahin. Und habe gedacht, so, ne, es nennt sich ja irgendwie Intervalltherapie. Das haben die mir auch geraten, dass man so nach 2 Jahren wieder nochmal da zum Auffrischen hin soll und so.
0: Siehst du?
1: Ja, dann war aber irgendwie so, dann habe ich mein Album rausgebracht, war ich mit der Band auf Tour, dann war irgendwie mein Leben so aufregend und dann hatte ich eben keine Motivation. Aber ich habe immer wieder, es ist, was du sagst mit dem Auffangbecken, check ich voll, weil ich das auch immer im Hinterkopf habe. Und ich weiß, wenn wieder irgendwie, wenn ich das Gefühl habe, okay, Krise, dann kann ich da hin. Und das ist so wichtig, sowas zu haben, ne?
0: Absolut. Also auch an die Zuhörer, wirklich, macht euch überhaupt keinen Kopf mit, was denken die Leute von mir und so. Was andere Leute über dich denken. Wichtig ist, wie es dir geht, Mann. Weißt du, also wirklich, wenn du merkst, hey, mir geht's nicht gut, probiere ich mal. Und so coole Leute wie Schwessi und Tekin waren auch schon. Da muss ja was dran sein.
1: Vor allem Hauptsache, man überlebt.
0: Ja.
1: Das also ist was das ist, es ist doch scheißegal. Also was, hä?
0: Das ist es.
1: Oder?
0: Also bevor ich wirklich so.
1: Überleben, denke ich immer. Überleben.
0: Klingt total hart, aber es ist nun mal Tatsache so, ne? Also es ist ja, wenn man da nicht hingeht, also der nächste Schritt, also was soll ich machen? Wenn es mir gar nicht mehr gut geht und ich wirklich denke, ich habe überhaupt keinen Ausweg mehr. Und das ist. Krass ist halt einfach so, wenn du in so einer Therapie bist oder warst, lernst du dann auch irgendwann, dass so bestimmte Probleme wirklich nicht das Ende der Welt ist.
1: Genau.
0: Also dieser Blick, das ändert sich. Man muss Geduld mit sich haben. Es ist jetzt nicht so, du gehst hin und nach einer Woche ist das passiert. Aber es hilft und Seitdem habe ich dann auch wirklich, wenn ich merke, boah, irgendwie gerade geht gar nicht mehr mit mir und das Problem ist gerade so groß, ich komme gar nicht klar, bin überfordert. Vorher wäre ich halt wirklich ins Loch gefallen und hätte einfach gedacht, so wenn ich jetzt weg wäre, scheißegal, weil ich habe keinen Ausweg gerade. Und die Klinik hat halt geholfen. Deswegen, liebe Leute, ihr seid alle wichtig, dass ihr wisst, ne? Also, wenn ihr euch selbst nicht wichtig seht, irgendeiner auf der Welt gibt's schon, der sagt, du bist mir wichtig. Also,
1: Wir finden euch
0: wir.
1: richtig.
0: Ja, genau. Scheiße, ich finde dich ganz wichtig. Auf jeden Fall.
1: Ey, weißt du, was mir auch
0: Dein?
1: voll geholfen hat?
0: Was?
1: Ich bin 2 Jahre nach der Klinik, bin ich den Jakobsweg gelaufen. Und das war zum Beispiel für mich auch so geil, weil du gerade sagst, ne, also das ist ja wirklich so was Existenzielles, ne? Und dieses Gefühl auch, also es ist so ein ähnliches Gefühl, finde ich, für mich gewesen. Ich wandere, ich laufe einfach jeden Tag. Ich laufe, ich laufe, ich laufe und ich habe nichts dabei, außer was ich so zum Überleben brauche. Ja? Ich habe in meinem Rucksack nur 8 Kilo auf dem Rücken, voll wenig, nur das Allernötigste und so. Und einfach zu wissen, ich überlebe mit nichts. Also ich brauche nichts. Ich brauche nichts. Ich lebe einfach, ich atme, ich laufe, meine Füße tragen mich. Und das ist so ein geiles Gefühl von Freiheit und Sicherheit auch für mich. Das hat mich wirklich so, es hat mir so eine Kraft gegeben und so eine Stabilität. Habe ich das Jahr danach gleich wieder gemacht, noch ein anderes Stück gelaufen und so. Und das ist echt so was, wo ich merke, das ist für mich auch so eine Kraftquelle, die ich ja, entdeckt habe für mich,
0: Das
1: ne?
0: ist cool. Ja, das ist mega. Das freut mich total. Ich will den Jakobsweg wirklich auch mal gehen, aber ja. Ah, dann reden bestimmt irgendwelche Leute mit mir.
1: Was, dann reden Leute nicht mehr mit dir?
0: Doch, doch, dann reden die alle so, ah, wer sind Sie denn? Wo kommen Sie denn her? Und ich bin dann so, ah, ich möchte bitte in
1: Nee.
0: meinem Kopf sein. Oh Gott,
1: Nee,
0: ich habe
1: gar
0: immer
1: nicht. Nee,
0: Angst, dass
1: ist
0: sie
1: gar
0: dann
1: nicht
0: alle
1: so.
0: mit einem reden.
1: Nee, nee, gar nicht. Gar nicht. Nee, nee. Also,
0: Ah, okay, dann.
1: wenn du jetzt natürlich in diese ganzen Herbergen, in diese Schlafsäle gehst mit 20 Leuten, klar, aber auch da ist es so, dann, also ich habe meistens halt draußen gepennt, ne? Weil ich wollte allein sein und ich liebe es auch draußen zu schlafen und so. Manchmal habe ich mir halt ein Zimmerchen genommen oder so, aber ich wollte halt nie in diese großen Schlafsäle, auch weil ich für mich sein wollte. Und aber auch in den Schlafsälen, es sind so viele Leute, die diesen Weg alleine laufen und die einfach ihre Ruhe haben und das respektieren auch alle. Also da wirst du nicht voll gelabert so. Du
0: Ah,
1: kannst
0: dann ist
1: dich
0: gut.
1: anschließen, du kannst Kontakt suchen, aber du musst nicht so.
0: Ja, ich würde das gerne. Also ich würde auch wirklich auch mal gerne so alleine Urlaub machen. So, es ist jetzt nicht
1: Hast du
0: der
1: noch nie gemacht?
0: Jakobsweg. Naja, ich war einmal allein in der Türkei, aber da ist ja halt irgend so eine Verwandtschaft da gewesen, die musste ich ja mal sehen.
1: Ach
0: Das
1: so.
0: zählt nicht. Aber ich würde gerne, aber ich würde gerne mal alleine zum Beispiel nach Schottland, Irland oder also mein Lieblings Ziel wäre ja Island, aber ja, da muss ich
1: Oh
0: erstmal
1: Gott,
0: gut.
1: geil.
0: Ja, das wäre so mein absolutes Traumziel, weil ich will
1: Wow.
0: unbedingt die Polarlichter sehen. Ich weiß, ist jetzt kitschig vielleicht, ich weiß es nicht. Ich wollte das schon immer, als
1: Nein, das
0: Kind
1: ist der
0: schon.
1: Hammer.
0: Ich habe das immer so gefeiert und ich habe das ja schon, glaube ich, öfters erwähnt. Ich mag Björk sehr als Künstlerin und es war halt schon als Teenagerzeit, fand ich halt Island so total interessant. Allein schon wegen Björk und dann die Landschaft, wenn du das dir da anschaust. Ich denke mir jedes Mal so, boah, fuck, Alter, geil. Neuseeland wäre auch toll, aber das ist mir zu weit gerade. So, mal sehen. Können wir gucken. Aber Schwessi, so.
1: Geil.
0: Danke erstmal fürs Scheren. Ich hasse es, wenn ich so Mixed Read
1: Schere,
0: Englisch.
1: Bruder.
0: Schere, danke fürs Teilen. Über deine Erfahrungen in der Klinik, finde ich voll sweet. Aber was ich natürlich auch jetzt hören möchte von dir ist, weil du hast ja schon erwähnt, dass, wo du in der Klinik warst und dann bist du nach dem Intervall, Fasten wollte ich schon sagen, Intervall-Ding, hast du dann Musik, dein Album kam raus. Das war die Zeit dann.
1: Also vorher, das Jahr davor, habe ich meine EP veröffentlicht. Das war so die erste professionelle Musikproduktion. Vorher habe ich immer nur so, weißt du, live gespielt, gebrannte CDs verteilt und so.
0: Ja, aber warte mal, was
1: Aber
0: ich
1: so
0: aber
1: richtig.
0: gelesen habe, ich muss dich gerade unterbrechen, weil ich bin da irgendwie
1: Ja,
0: immer noch so
1: hau raus.
0: fassungslos. Du hast für Udo Lindenberg zwei Songs geschrieben.
1: Ja, mit
0: Das
1: ihm
0: finde
1: zusammen. Ich
0: ich,
1: glaube,
0: genau,
1: drei
0: also mit ihm
1: sogar oder
0: zusammen.
1: vier.
0: Ich habe jetzt nämlich zwei gefunden. Kosmos, ich wusste nicht, dass Kosmos Liebe von dir ist, aber den Song finde ich wirklich schön.
1: Nur der
0: Und
1: Text, nur der Text.
0: der Text
1: Also.
0: ist ja das, was ich schön finde, von daher. Also ich mag auch
1: Danke.
0: Udo, alles gut, aber der Text macht's ja aus. Das macht ja den Song. Ja, ich bin total beeindruckt. So krass.
1: Oh, danke.
0: Nee, das ist wirklich mega krass, Leute. Gebt euch Schwestis Musik auch. Ich habe mir auch gerade eben tatsächlich einen Song nochmal von dir reingezogen, weil ich weiß auch nicht, warum ich nie so wirklich drauf gekommen bin.
1: Welchen denn?
0: Hallo Selbstmitleid.
1: Oh.
0: Der ist sehr schön. Sehr schön. Aber ich habe mir schon ganz viel bei Apple Music schon gespeichert. Die werde ich mir die nächsten Tage anhören. Und zwar auch auf jeden Fall dein Album Achtung, Überlebensgefahr, habe ich schon gesehen, habe ich schon auch geedit. Und ganz viele Sachen wird gemacht. Auf jeden Fall, Schwessis Musik auschecken, Leute. Wenn ihr schon mich auscheckt, checkt Schwessi aus und bla bla bla. So, Schwessi, wir haben uns ja erst letztes Jahr kennengelernt. Nachdem ich ein Jahr Comedy gemacht habe, habe ich dich erst kennengelernt.
1: Ja, ist eine
0: Ungefähr.
1: Frechheit, ne? Ist eine Frechheit.
0: Voll.
1: Ist eine
0: Weil
1: Unverschämtheit.
0: ich kann mich erinnern, wo ich angefangen hatte, so nach ein paar Wochen wollte ich sagen, Monate. Da kamen immer so wieder Leute so, ah, du musst Schwessi kennenlernen. Ah, du wirst Schwessi lieben.
1: Ehrlich?
0: Ah,
1: Oh mein Gott.
0: voll oft, immer Leute, Schwessi, Schwessi, Schwessi. Und ich so, alles klar, ich hab's verstanden. So, ich werde dich schon noch kennenlernen. Und
1: Geht
0: dann
1: mir
0: war ich
1: nicht auf den Sack.
0: Dann war ich einmal in Hamburg, bei Freche Möwe und die Franzi da auch so, ah, kennst du Schwessi? Und ich so, nein. Und dann dachte ich, jetzt muss es passieren. Aber und dann war ich bei dir, das hat sich das so kurzfristig ergeben. Ich glaube, mein erster Auftritt bei dir im Smash Comedy war in Köln, glaube ich, oder?
1: Ja, Köln,
0: In Köln.
1: Wohngemeinschaft. Ja.
0: Genau, weil ich war zufällig da in Köln und dann dachte ich mir, boah, ja, geil, Smash und du auch, boah, ja, okay, dann lernen wir uns mal kennen. Und dann war ich da und das war toll. Und seitdem, I love Smash. Also ich würde
1: And I love
0: natürlich,
1: Pekin.
0: ja, wenn ich I love Smash sage, meine ich ja auch dich, ne? Das ist ja, du bist ja eins. Smashy. Ich kann über den. Ja, ich weiß nicht, du bist super supportive auch. Also für mich jetzt auch so auf jeden Fall, aber ich sehe das ja, wie krass du die Comedy-Szene jetzt auch in der Flinter so unterstützt. Also du hast ja damit mit Smash angefangen. Erstmal war dein erster Gedanke, so, das ist, du brauchst etwas für dich. Und die anderen kommen mit, oder war dein erster Gedanke wirklich, ey, ich will so viele Leute einfach in meinem Häuschen haben, dass wir alle safe sind in der Comedy?
1: Ja,
0: Was war so
1: ja.
0: dein erster, die
1: Für uns
0: Motivation?
1: alle. Ich glaube, für uns alle wollte ich irgendwie was haben, wo wir alle irgendwie uns frei ausprobieren können, wo wir, für mich natürlich auch, ne, dass ich
0: Ja.
1: halt, weil ich habe so. Zu dem Zeitpunkt, wo ich Smash, mit Smash angefangen habe, hatte ich so ein halbes Jahr ungefähr Stand-up vorher gemacht, ja. Und ganz am Anfang habe ich natürlich ganz viele Spots bekommen. Das ist ja immer so, man fängt neu an, man kriegt irgendwie überall Spots. Alle wollen so die neuen Gesichter mal auschecken und so. Und dann irgendwann war das nicht mehr so, ne? Also dann habe ich gemerkt, okay, krass, ich kann jetzt gar nicht so weitermachen in diesem Rhythmus mit diesen so 3 bis 5 Auftritte pro Woche oder so. Es haut ja gar nicht hin. Dann bin ich teilweise natürlich in andere Städte, habe ich so 10 Tage Berlin gemacht. In Berlin kann man ja 2 bis 3 Spots am Abend spielen, ne? Mich da mal eingemietet bei
0: Ja.
1: einer Freundin und dann halt irgendwie in Berlin ab, also alles mitgenommen, was geht und so. Dann in Köln und so weiter. Aber ich habe gemerkt, hey, hier in Hamburg, ne? Ich will, also ich für mich, ich wollte auch Also Stand-up-Hosting, also moderieren konnte ich schon, aber so Stand-up-Shows moderieren ist ja nochmal was anderes und so, ne? Das
0: Ja.
1: wollte ich halt, das wollte ich üben, das wollte ich trainieren, das wollte ich lernen, so. Und ich habe halt gemerkt, ich kriege diese Chancen nicht. Also ich habe nicht die Möglichkeit, so viel zu spielen in Hamburg, wie ich. Und ich bin ja alleinerziehend mit einem schulpflichtigen Kind. Also ich kann jetzt auch nicht dauernd irgendwie rund um, also ich kann jetzt nicht dauernd durch die Republik reisen.
0: Ja.
1: Das muss halt gut getimed sein und so. Das heißt, ich habe schon in Hamburg was gebraucht, wo ich einfach Comedy machen konnte und mich weiterentwickeln und spielen, spielen, spielen, spielen. Und das ist ja das A und O am Anfang, ne? Dass man halt
0: Ja.
1: einfach trainiert, trainiert, trainiert und weiter an seinen Sachen feilen kann und so. Und wenn du keine Spots kriegst, was will, ne? Und ich war dann auch so frustriert. Ich habe gemerkt, es geht allen so. Also es geht auch den anderen Female Comedians geht's auch so, dass sie we viel weniger Spots kriegen als die männlichen Kollegen und so.
0: Ja.
1: Ja, und dann war das so total klar für mich. Ich habe bestimmt keinen Bock, so frustriert und verbittert zu werden und jetzt die ganze Zeit nur zu jammern. Also ist ja logisch, ich mache mein eigenes Mic, so, ne? Und dann war klar, da dürfen halt auch nur Frauen auftreten, weil ne, alle Spots, das ist ja, Stage Time ist ja ein Privileg. Ist ja ein Privileg. Und wem schenke ich, also wer, für wen möchte ich dieses Privileg? Wer soll das kriegen? Natürlich die, die eben nicht, die sonst eben benachteiligt sind.
0: Eben.
1: Genau, ja.
0: Das
1: Und
0: ist auch super.
1: dann fing das an, habe ich gemerkt, boah, ist das geil. Boah, ist da ein Bedarf. Boah, wir brauchen das alle. Und wir brauchen auch diesen Austausch und wir brauchen diese, ja, diesen gegenseitigen Support und so. Das brauchen wir so sehr, weil wir sonst in dieser
0: Absolut.
1: Szene halt echt untergehen, ne?
0: Es ist ja auch, ich kann das auch gar nicht so in Worte fassen, wie krass Smash ist, weil mein erster Auftritt in einer, das war erstmal eine Queershow, das war LGBTQTs, das ist ja auch Flinter,
1: Shoutout.
0: aber mehr queer natürlich. Shoutout an meinen lieben Kollegen Philipp Leinbach. Genau, und da schaue ich heute Abend mal vorbei übrigens.
1: Oh,
0: Und ach
1: nice.
0: so, Leute, es ist heute Dienstag, der 2. Juni, nur damit ihr das Bescheid wisst. Weil ich versuche immer den Tag reinzuhauen, damit die Leute wissen, wie aktuell ich mittlerweile werde. Sehr aktuell, in 2 Tagen kommt nämlich die Folge. Genau, ich bin da
1: Ehrlich?
0: heute
1: Oh mein
0: Abend.
1: Gott.
0: Ja, am
1: Krass.
0: Donnerstag. Ich muss, Alter. Ich habe jetzt voll lang keine Folge
1: Geil.
0: gemacht, ey.
1: Okay.
0: Wo war ich denn gerade? Genau, LGBTQs. Und dann war ich ja bei Marie Hanau im Kaktus Comedy. Auch
1: Yes,
0: einer,
1: shout out.
0: liebe ich auch. Absolut Shoutout hier, auch an Marie. Und das waren so er meine ersten Erfahrungen in Sachen Flinter und Queer. Bei dir war das dann aber eine ganz andere Welt. So, du hast ja, ich weiß es nicht,
1: Inwiefern?
0: also, warte.
1: Das finde ich
0: Nichts
1: jetzt spannend.
0: Negatives, keine Sorge. Nichts Negatives. Ich versuche das
1: Ja.
0: irgendwie gerade korrekt auszusprechen. Du musst dir jetzt vorstellen, so. Also, du bist ja auch aus Franken. Ich bin aus Franken. Und erstmal war das schon mal so dieses, oh mein Gott. Wir sind beide fränkisch. Nee, aber Sache war die so, weil ich komme aus der Kleinstadt Rodenburg und da
1: Ob
0: hatte
1: der
0: ich
1: Tauber?
0: wirklich. Ob der Tauber,
1: Oh
0: genau, da
1: mein
0: komme
1: Gott,
0: ich
1: ich habe meine
0: hierher.
1: Jugend auf diesem Festival verbracht. Taubertal-Festival.
0: Taubertal-Festival, ich auch. Also meine Kindheit sogar, also nicht nur
1: Ja,
0: Jugend, also
1: geil.
0: seit es da ist. Also mit 11 waren wir auch schon dort. Das auf jeden
1: Okay.
0: Fall. Taubertal Open Air war früher geil, jetzt nicht mehr, glaube ich. Also jetzt
1: Okay.
0: sind die immer so weird. Also, aber Pink war auch schon da und alles.
1: Ja, weil
0: Das war
1: du auch nicht
0: schon
1: mehr da bist, ne?
0: crazy. Nee, da war sie noch. Blöde Kuss.
1: Nein, ich
0: Was?
1: meine
0: Tegan
1: sie
0: ist nicht
1: jetzt
0: mehr
1: nicht,
0: da, ich
1: weil du nicht
0: komm.
1: mehr da bist, weil du nicht
0: Ach
1: mehr
0: so, ich
1: da
0: dachte,
1: bist.
0: Pink ist
1: Das
0: gekommen, weil
1: meinte
0: ich nicht da bin. Ach so.
1: Nein, Pink ist wegen dir gekommen.
0: Ja,
1: Aber du warst
0: Pink ist,
1: nicht da.
0: yeah. Nee, ich war nicht da. Aber was soll ich sagen?
1: Scheiße.
0: Genau. Ich war halt in so einer, in der Kleinstadt,
1: Ah.
0: queer und vor allem, ich hatte ja auch das Problem, ich wusste ja als Kind nie wirklich so, was das jetzt mit mir falsch, ne? Also ich war,
1: ja.
0: Als Kind habe ich gedacht, so, ich bin ein junge Mädchen. Ich habe das nicht realisiert mit den Geschlechtern, damals als Kind schon.
1: Na klar,
0: und
1: welcher Jahrgang
0: war
1: bist du? Sag mal kurz. Jahrgang?
0: 83. Eigentlich 84
1: okay.
0: nach 2 Tagen oder so, aber ich bin noch in 83
1: okay.
0: geblieben. Was scheiße ist für Sportunterricht, ganz ehrlich. Hätte ich 84 gekriegt, hätte ich dann 200 Meter weniger rennen müssen damals.
1: Ah,
0: aber ja.
1: Ja,
0: mein Sportlehrer halt, ja, Aschi.
1: Ah, ja.
0: Aber, und ich hatte halt immer so dieses Gefühl von, ich wusste nicht, wo ich hingehöre. Ne?
1: Mhm.
0: Und als Kleinkind, also wo ich in der Grundschule dann auch war, war ja auch in meiner, das hatte ich in einer Folge mit Olga schon gesagt, war das mit Olga? Ich weiß es nicht mehr, ehrlich gesagt. Wo in meinem Zeugnis, wirklich meinem allerersten Zwischenzeugnis stand ja auch drin von meiner Klassenlehrerin, ich spiele auffällig zu viel mit Mädchen und ich solle doch auch
1: ist
0: mal
1: nicht
0: mit
1: dein
0: Jungs.
1: Ernst?
0: Nein, nein, ist wirklich so.
1: Alter!
0: Das stand in meinem ersten Zeugnis, dieses Handgeschriebene.
1: Als bedenklich, da wurden die hellhörig, die Grundschullehrerinnen.
0: Krass,
1: da
0: ne?
1: Das ist komisch.
0: Ja,
1: da
0: und
1: muss
0: dann
1: man gleich mal Jugendamt informieren.
0: Ja, und dann musste ich gleich mal, also wo, abends dann mit meinen Eltern, ich war 6 Jahre alt und ich bin mit 6
1: oh
0: schon
1: Gott.
0: In die Schule. Da wurde ich dann 7 schon. Okay, da war ich 7, wo der Zeugnis wurde. Und da musste ich wirklich mit denen diskutieren, warum ich mit Mädels spiele.
1: Alter!
0: Also ich habe das halt alles in meinem Kopf noch. Also das sind so Sachen, die vergesse ich halt nicht.
1: Ja,
0: und
1: so Glaubenssatz, du bist falsch, mit dir stimmt was nicht.
0: Genau, und
1: du
0: das war das erste Mal, wo ich gespürt habe, okay. Und das Problem ist halt, ich habe mich halt immer mit Mädchen wohler gefühlt und auch besser verstanden. Und dann ist man halt irgendwann, zieht man sich halt auch zurück, ne, als Kind. Also so war ich halt dann und hab dann eigentlich, ich hatte dann nur Freunde, die heterosexuell sind. Deswegen, ich bin so der Heteroflüsterer mittlerweile, ich kann das. Aber ich hatte halt wirklich keine Freunde aus der queeren Szene. Auch jahrelang nicht, auch als Teenager nicht wirklich. Und
1: Same.
0: Und jetzt dann mit Smash war es, also es war auch bei Cactus und LGBTQs, habe ich mich auch super wohl gefühlt, ne? Das meine ich nicht. Aber bei Smash war das einfach so, du hast, weiß ich nicht, du hast mir dieses Ding-Gefühl gegeben, du hast mich einfach so gepackt und hast gesagt, du gehörst jetzt zu uns. weil,
1: aber nur mit Konsens gepackt.
0: ja, natürlich. Ne, und auch so dieses, und dann habe ich halt auch so dieses, für mich war das auch, ich habe dann auch erst kennengelernt durch Cactus Comedy und allem, durch euch, das mit dieser Non-Binär-Sache, ne? Ich habe das ja wirklich gar nicht so, das gar nicht so auf dem Schirm gehabt und ich war immer noch verzweifelt. Ich war, jahrelang sehr irritiert mit mir selber. Ich habe immer mich gefragt, so was, wenn ich trans bin? Aber irgendwie war es auch nicht. Also, aber ich auch nicht auch nicht Mann. Also deswegen, und dann, wo ich dieses Non-Binär, das ist vielleicht für alle anderen, die das halt nicht sind und die das auch schwachsinnig finden oder was auch immer, was wie die auch drüber denken, juckt mich nicht. Ihr müsst so
1: Jucker,
0: verstehen.
1: Jucker, würde mein Sohn sagen. Jucker. Ja, aber warte mal, kurze Zwischenfrage, Tekin.
0: Ja.
1: Hast du nicht diese, also hast du das gar nicht mitbekommen, auch über, keine Ahnung, TikTok oder so, diese wissenschaftlichen Erkenntnisse, dass es also eine unglaubliche Vielzahl von biologischen Geschlechtern gibt und sowas?
0: Ich habe dann angefangen, ganz viel darüber zu recherchieren. Doch, dann habe mir so Stammesfolge, so ein Stamm aus Aborigines und sonst was. Ich habe alles Mögliche, dass das halt schon immer
1: geil.
0: Gab und alles Mögliche. Und das hat halt dann für mich das natürlich mehr bestätigt. So, ne? Und für mich ist es einfach ein befreiendes Gefühl zu sagen und zu wissen, ich bin non-binär. Also es ist nicht so, ich habe mich jetzt nicht entschieden, zumindest. Es ist einfach das erste Mal gewesen, so für mich, wo ich sage, ich bin non-binär, wo ich mich wohlgefühlt habe. So,
1: wo du dich du selbst gefühlt hast.
0: Ja, Genau, das bin ich, so dieses, das fand ich toll. Und da bin ich dir übelst dankbar, weil es hat schon für mich irgendwo doch auch Kraft gekostet. So, ne? Ich meine, ich habe mich schon als Teenager geoutet und dann denkst du dir, oh, jetzt muss ich mich auch noch so irgendwie mit non-binär und hier und da. Das war halt alles so irgendwo so eine Angst in mir immer. Aber du
1: Ja,
0: hast es sehr
1: logisch.
0: supportet, du hast dann auch gesagt, ah, du bist non-binär, ach so, ja, okay, bla bla bla, du bist Flint. Und dann war ich so. Ich will einfach nur sagen, Schwester, ich danke dir. Du hast einiges Positives auch in mir ausgelöst, so was mich sehr gestützt hat, unterstützt hat. Wollte ich dir nur sagen. Ich musste trotzdem zur
1: Oh
0: Therapie,
1: mein
0: aber
1: Gott, das
0: trotzdem.
1: freut mich. Oh, das freut mich so sehr zu hören,
0: Aber es hat mir
1: wirklich.
0: sehr geholfen, Schwessi. Auch wenn ich nicht oft da bin, in meinem Herzen bist du immer
1: Ja, wir
0: da.
1: sind connected, ja, auf jeden Fall. Hä?
0: Auf jeden Fall.
1: Ja,
0: Jetzt habe ich aber
1: logisch.
0: ganz lang gelabert, ey. Aber du bist ja
1: Finde das sehr
0: bisexuell, ne?
1: spannend. Ja.
0: Okay,
1: Ja,
0: gut.
1: wobei
0: Weil.
1: ich auch mit dem Begriff hadere. Ich hadere damit.
0: Ja.
1: Ja, weil eigentlich bi ist ja, also da gibt es da ja diese, oh mein Gott, also das überfordert mich ja auch manchmal, innerhalb der queer, ich muss sagen, ich bin ja auch erst durch Smash, habe ich ja auch erst ganz viel gelernt, ne? Also da bin ich ja erstmal richtig deep dive rein in diese
0: Ja.
1: ganze hier Pronomen und Dings und be verschiedene Bezeichnungen. Und was es da für verschiedene Diskussionen, Diskurse und auch Feindschaften, also naja, Feindschaften, naja, schon, also
0: Ja.
1: so Kleinkriege gibt innerhalb der queer-feministischen Bubble. Was zum
0: Krass.
1: Beispiel die Begrifflichkeiten betrifft, ja. Und wenn man jetzt zum Beispiel sagt, bisexuell, mein Gefühl ist halt, ja, also für mich ist dieses Bi, bezieht sich halt auch auf das binäre System. Und dann trifft es das halt eigentlich nicht so ganz, weil ich ja Flinterperson, also ich bin ja nicht auf
0: Ja.
1: Cis-Frauen und Cis-Männer bezogen, sondern eben Dings. Dann habe ich eine Zeit lang gesagt Bi plus, weil da gab es dieses, das gab es noch, Bi plus gab es. Und es gibt aber ja auch pansexuell. Und das,
0: Genau.
1: genau, und da, das verwechseln aber auch viele Leute immer mit Poly. Und dann habe ich einfach gedacht, ja gut, ich bleibe jetzt bei diesem bisexuell, weil da können sich die meisten was drunter vorstellen und so. Aber ja, also das ist auch, mein Gott, ist aber auch eigentlich überhaupt nicht wichtig.
0: Ja, aber ich weiß, was du meinst. Aber ja, pansexuell, ja, ich glaube, ja, ich verstehe aber, was du meinst. Pansexualität ist ja dann, greifst ja auch auf Transmänner und Transfrauen, auf alle.
1: Genau.
0: Und
1: Also
0: bisexuell wäre ja dann nur auf
1: unabhängig
0: cis.
1: vom Geschlecht sozusagen, also sich ja zu jemandem hingezogen fühlen, komplett unabhängig von der Geschlechtszugehörigkeit, ne? Das
0: Ja.
1: ist ja dieses Pansexuell und so, ja. Und
0: Ja,
1: du
0: und da.
1: stehst du nur auf Männer, oder?
0: Also auf Frauen nicht. Das kann ich bestätigen. Aber nicht nur auf Cis-Männer. Ich würde jetzt sagen Männer. Cis-Mann, Trans-Mann.
1: Okay.
0: Also solange du toll bist, ist toll. Genau, also das juckt mich dann nicht so wirklich, so ob Cis oder Trans. Also, aber ich habe ja schon einen Cis-Mann. Zu Hause.
1: Ja.
0: Und er ist auch ganz lieb. Also der ist auch, wo ich auch Thematiken, die Thematik angesprochen hatte mit, ich weiß nicht, ob ich trans bin oder non-binär und so. Der war halt so, ja, dann schau einfach. Also man hat ja auch Angst, so, oh Gott, was, wenn der Partner jetzt Panik kriegt oder sowas in der Art. Aber nö, der ist toll. Ich habe wirklich einen ganz guten erwischt. Also Leute, holt euch einen Ostfriesen.
1: Ach, das ist ein Ostfriese. Ach, süß.
0: Die sind ganz
1: Süßi.
0: entspannt. Auf dem Tee kannst du alles bestehen. So. Ein bisschen Candies dazu und dann ist alles gut. Candies, das sind diese
1: Oh.
0: Zuckerdinger, was die nehmen für ihr Tee immer. Oh Mann, Alter. Ich
1: Okay.
0: liebe es. Ach, das ist so geil.
1: Ja.
0: Bin ja bald dort. Ja, voll geil. Was habe ich denn jetzt voll geil? Ja, das Tee. Mein Tee ist voll geil. Tee ist voll geil. Oh mein Gott.
1: Und
0: Und
1: Candies.
0: Entschuldigt die Unterbrechung. Wir haben vergessen, Smash and Pass zu spielen. Darum kommt das jetzt. Und danach geht das ganz normal weiter, der Podcast. Okay, Leute. Also, so. Smash and Pass, Schwessi. damit die Leute sich einschätzen. Das ist das Wichtige.
1: Ja, bei mir nur okay. Smash, die ganze Zeit nur
0: Smash. Alles Smash.
1: Immer Smash. Das ja, ich bin doch auch zu alt für was anderes. Oder?
0: Smash?
1: Ich finde doch alles geil. Guck mal, ich habe keine Angst mehr vor uncool zu sein oder cringe zu sein. Für mich ja. Ist alles Smash. Alles immer, ja. Ja, Mann.
0: Ich habe
1: ja,
0: auch
1: Mann.
0: Keine Angst mehr.
1: Außer okay, Nazis.
0: Okay. Das, so, dann fangen wir mal an hier.
1: Ja, los.
0: Okay, schauen wir mal, wie cool du bist. Was hältst du von 6-7?
1: 6-7 ist Smash. Ist das schon die Frage?
0: Wie bitte?
1: War das jetzt schon die Frage?
0: Ja, ja, 6-7 ist Smash.
1: 6-7 ist Smash, ja, hundertprozentig. Mein Gott, ist das geil. Ich finde das so geil. Also,
0: es ist so dumm, ich liebe es.
1: Es ist so geil. Guck mal, das haben niemand weiß, wo das herkommt. Ey, die ganzen Millennials cringen sich einen ab, ja? Fucken sich ab, ja? Die Gen Z fuckt sich ab, weil sie nicht wissen, was es bedeutet. Es ist so lustig. Ich finde das so lustig. Ich liebe das. Und ich habe auch gemerkt, jedes Mal, wenn es ein Comedian benutzt in seinem Set, es gibt ja. immer einen fetten Lacher. Egal, ey, wenn ja. du am Bomben bist und keiner lacht, ja, und du hast einen scheiß Auftritt, musst einfach irgendwann 6-7 einbauen und du hast einen Lacher. Es ist so
0: ich
1: geil.
0: Ich habe seit es ist absolut Smash auch für mich. Es ist super cringe. Also das erste Mal, wo ich das auf der Bühne gemacht habe, ich habe es einfach nur riskiert, weil ich war in der Klinik war eine Gen Z sind die, nee,
1: Gen Alpha.
0: Was sind die Alpha. 2005 geboren sind?
1: Alpha.
0: Nee, ganz lieb.
1: Was 2005? Nee, das ja. ist Gen Z.
0: Genau, ja. die Erstmal, ich liebe sie wirklich. Sie war super, wir haben uns super verstanden und alles in der Klinik. Ah. Aber die Gen Z-Leute reden alle so, ich check voll. Und
1: ja, ich rede auch so mit meinem Kind, ey.
0: Und ich war irgendwann so voll irritiert. Ich so, was checkt ist okay. die denn? Und dann, und dann dieses 6-7 hat sie halt voll oft gesagt. Und wann bin ich auf dem Open Mic gegangen und habe dieses, was ich halt oft mache auf der Bühne, ist dieses Träume-Traumata. Mhm. Das vergleiche ich dann so. Ich spiele ja so, als ob ich mich versprochen habe und dann ja. ist das dann Traumata und dann dieser Vergleich, 6-7 und das ist der Moment, wo alle ja. erst lachen.
1: Ja.
0: Wo ich mir denke,
1: ja.
0: so, also bei Träume, Traumata lachen die auch schon, aber wenn ich dann im Anschluss 6-7 sage, sind die weg.
1: Ist geil,
0: und dann
1: oder?
0: Bin ich so, ach, Gott sei Dank, ja. Also ich finde es super cringe, aber ja, es funktioniert immer, außer in Mainz. Es funktioniert immer. Das, so nächstes Smash auf jeden Fall, nächstes Smash and Pass. Das würde mich interessieren. Mhm. Madonna.
1: Madonna?
0: Ja.
1: Smash natürlich, hä?
0: Ja! 100%
1: Smash.
0: Mehr.
1: Mein Gott, ja, sie ist ein Role Model, sie ist ein Icon.
0: Absolut.
1: Ey, Wahnsinn. Madonna. Sie hat doch
0: super
1: mit 52
0: wichtig.
1: Ein Kind gekriegt. Oder wie alt war sie? Ich glaube 52.
0: Nee.
1: Doch?
0: Das erste Kind hatte sie 98, da war sie 42.
1: Ach so.
0: 40, das war die 56 geboren. Genau, 98 oder 97 rum. Oh nee, die war ja schwanger während Evita, 96. Die ist dann irgendwann, ich glaube, die hat mit 39, 40 oder so das Kind bekommen.
1: Aber die hat doch mit 50 auch nochmal eins bekommen, oder verwechsel
0: ja, ja.
1: ich das jetzt?
0: Nee, aber warte, mit, ich glaube, Rocco hat sie dann bekommen 2001. Da war sie 45 rum.
1: Kennt sich ja richtig
0: und,
1: gut aus, ne?
0: Alter, ich war voll der Freak.
1: Geil.
0: Und ich glaube, adoptiert.
1: Hast du sie live gesehen?
0: Ja, zweimal.
1: Okay,
0: war super.
1: Wie
0: ach, mega.
1: Okay.
0: Also, ich habe sie bei der Confessions Tour gesehen. Das war in Hannover.
1: Mhm.
0: Das war das beste Konzert in meinem, also was ich je gesehen habe, wirklich. Das
1: oh
0: war
1: mein Gott.
0: So eine gute Show. Und ich bin
1: geil.
0: So froh, dass es sie auf DVD gibt. Das war einfach alles waren wir. Und danach war ich tatsächlich auch bei der nächsten Show, Sticky and Sweet Tour in Frankfurt. Und da hatte ich sogar so einen Arsch, heute nicht mehr so teuer, aber damals 250 € hatte ich gezahlt.
1: Alter.
0: Und das war so übelst viel. Aber das war so ein Hot-Ticket. Und da gibt es doch bei den Stehplätzen ganz vorne so einen kleinen Bereich, wo man in der ersten Reihe dann da ist. Also ich war halt quasi in der ersten Reihe bei den Stehplätzen, wo Madonna halt immer hin und her läuft. Das war halt dafür das Geld. Ja, das war übelst krass. Wir haben uns in die Augen geschaut. Und was ich aber so übelst finde, alle anderen sind immer so am Kreischen. Ich bin dann so, ja, das ist Madonna, ne? Das ist doch keine Ahnung.
1: Wenn du sie im Hotel nach der Show treffen würdest, an der Bar, so, was würdest du sie gern fragen?
0: Ich würde eigentlich gar nichts fragen. Ich würde die einfach nur sagen, danke. Danke,
1: wofür?
0: Dass du da warst immer mit deiner Musik, dass ich glaube, mit Madonna war schon so eine wichtige Stütze, nicht nur für mich, glaube ich auch für viele in der queeren Szene einfach. Weil das war wirklich so, die Zeit, wo man sich einfach falsch fühlt, ne, so man ist, das, was man macht, ist falsch und so. Und dann hast du halt so eine Sängerin wie Madonna, die halt so weltberühmt ist und dann spricht die für dich, so, ne, also, und also positiv so, also sie macht wieder Mut, so dieses, sie sagt so, nein, das ist alles gut, ihr seid nicht krank, das ist lieb, so, das ist so Schwachsinn, einfach dieses Gelaber, wenn Leute mal sagen, oh ja, der ist bestimmt schwul geworden, weil er Madonna gehört als Kind. Nee, ich war ja schon vorher. Also ich sage jetzt, schwul kommen mir immer wieder noch raus, ich muss queer, mit non-binär lernen, aber ich sage jetzt mittlerweile Gott sei Dank auf der Bühne immer. Aber
1: wieso,
0: halt,
1: du bist ja trotzdem auch schwul, also
0: ja,
1: bist ja beides, oder?
0: Also schwul wäre ja dann, wenn ich mich auch als Mann sehe. Das ist so ganz komplex, das Ganze.
1: Ach, verstehe.
0: So, aber, aber ich habe für mich persönlich, ich habe überhaupt kein Problem damit, zu sagen, schwul oder so. Es geht einfach nur darum, dass vielleicht die Leute, die mich auf der Bühne sehen oder sonst wo, dass sie mich vielleicht besser einkategorieren können oder so. Ich weiß es nicht. Also habe jetzt auch keine bestimmten Pronomen, was ich bevorzuge. Doch, eigentlich bevorzuge ich am liebsten immer einfach nur meinen Namen, Tekin. Ich habe aber kein Problem, wenn jemand er sagt oder sie sagt, they sagt oder so, ist auch okay. Das Einzige, was mich immer krass triggert, ist, wenn ich irgendwo höre, Herr Kessen. Dieses Herr. Das hasse ich. Herr. Ich bin dann immer so, boah, Alter.
1: Ja.
0: Das war schon immer so.
1: Wie Fräulein.
0: Fräulein. Oder auch, ja, einfach so dieses, fühle mich halt nicht so als Herr.
1: Ja,
0: irgendwie.
1: Ja.
0: Und das triggert mich immer ein bisschen so. Aber ich komme schon damit klar. Wo waren wir? Madonna ist super.
1: Ja.
0: Ah ja, genau. Ich würde Madonna einfach nur danken dafür, weil ich glaube, ohne Madonna wäre ich nicht so selbstbewusst geworden. So. Weil da waren schon viele Songs von Madonna, die einen selbstbewusst machen. So à la Human Nature, Express Yourself oder keine Ahnung alles. Da war einiges dabei. Ich meine, ich war mit 11, habe ich Erotica rauf und runter gehört. Das habe ich geliebt, aber ist egal. Also, Madonna. Smash or Pass? Eine Frage habe ich auf jeden Fall noch. Smash or Pass, jetzt was, warte, das muss ich jetzt, die Glücksbärchis.
1: Smash natürlich. Hä? Glücksbärchis. Ich hatte das Album.
0: Nein!
1: Natürlich, ich habe die gesammelt.
0: Ach so ein Sticker-Album meinst du?
1: Es gab doch das Sticker-Album, wo man die sammeln konnte.
0: Ja, ich dachte, du meinst jetzt, sie haben auch ein CD-Album, also ein LP rausgebracht.
1: Die Band.
0: Was? Die Glücksbärchis.
1: Die Glücksbärchis. Nein, es gab ein Sticker-Album von den Glücksbärchis. Und ehrlich gesagt, ich weiß gar nicht mehr, wo das herkam. Das war ja keine Fernsehsendung, das war auch kein Hörspiel. Was war das denn? Das war einfach nur Kommerz, oder? Aber ich fand's geil. Ich hab die ganzen Sticker.
0: Die Glücksbärchis war eine Zeichentrickserie.
1: Ach so, echt?
0: Die haben dann noch diese Powerstrahle gemacht vom Bauch. Reden wir von den Glücksbärchis? Ja, die waren
1: Aber ich hatte nur drei, wir hatten nur drei Programme.
0: Ach so, ja, dann kann es sein, dass du es nicht mitbekommen hast. Das war, glaube
1: Ich
0: ich, auf
1: habe das nicht
0: Kabel 1.
1: mitbekommen. Nee, hatten wir doch nicht.
0: Nee, wir haben Kabel 1 bekommen, da war ich sieben
1: Ah.
0: oder acht. Da war mein
1: Wow.
0: Papa, da war mein Papa ganz stolz. Er hat gesagt, wir haben ab morgen Kabelfernsehen.
1: Kabel.
0: Und
1: Ja,
0: ich so,
1: okay.
0: was ist Kabelfernsehen? Weil ich kannte auch nur die drei Sender.
1: Ja.
0: Ganz, das war für mich aber auch ausreichend als Kind, ne? Also sieben Einzelmännchen war ja auch schon für mich
1: Völlig.
0: Unterhaltung. Immer, guten Abend. Und ich so, yeah, Zeichentrick. Und dann, wo wir Kabelfernsehen hatten, oh Gott, dann ging es ja los mit so Bim Bambinos, kennst du ja alles nicht, leider, sorry.
1: Kenn ich nicht, ich bin da auch
0: Oh.
1: 10 Jahre älter, ne? Nee, 8 Jahre älter als du. Und
0: Acht,
1: da,
0: ja.
1: deswegen, bei mir gab es, glaube ich, noch gar kein Kabelfernsehen in meiner Kindheit und Jugend. Gab es
0: Nee, ich
1: noch
0: glaube, wo
1: nicht.
0: es dann gekommen ist, dann wäre es ja für dich auch uninteressant gewesen. So, also als Teenager weiß ich nicht, da warst du schon eher unterwegs. Oder was hast
1: Ja.
0: du da so gern gemacht als Teenager? So, was war so
1: Saufen.
0: Schwässi?
1: Einfach
0: Warst du
1: saufen.
0: so richtig eine
1: Auf der Dorfdisco,
0: Party?
1: ja, der Dorfdisco. Lieber Liveband, lieber so Live-Coverbands als halt DJ, ne?
0: Naja.
1: Und dann halt saufen und moschen.
0: Was ist Moschen?
1: Und später kiffen.
0: Ach
1: Moschen?
0: so, was ist
1: Kennst du
0: Moschen?
1: nicht Moschen? Na,
0: Nee.
1: das machst du doch sogar, wenn du auf der Comedy-Bühne bist, habe ich dich schon moschen sehen. Na, wenn du mit dem Kopf die Haare nach unten schüttelst und so drehst und so und die Haare die ganze Zeit. Also, ich habe da teilweise wirklich nächtelang durchgemoscht. Und da kriegt man dann auch Nacken. Ne?
0: Okay, ich muss
1: Kriegt man
0: gucken,
1: Nacken.
0: Moschen.
1: Kriegt man Schleudertrauma auch.
0: Ich mach
1: Ja,
0: das
1: aber du
0: voll
1: kennst
0: auf
1: doch
0: mit.
1: Moshpit, oder nicht? Du kennst doch Moshpit.
0: Nee.
1: Kennst du keinen Moshpit bei den Konzerten vor der Bühne immer? Da gibt's doch immer dieses Moshpit,
0: Ich muss
1: wo halt
0: das.
1: Pogo getanzt wird und so und alle drehen durch.
0: Ach so, ja, das kenne ich. Okay, aber das mache ich doch nicht auf der Bühne.
1: Du hast bei mir schon mal auf jeden Fall deine Haare fliegen lassen.
0: Ah,
1: Ja.
0: doch, doch, das mache ich
1: Das fand
0: doch.
1: ich wundervoll.
0: Ah, ich
1: Ja,
0: mache das
1: fand
0: voll
1: ich richtig
0: gern.
1: schön.
0: Ich mache das, ich fühle mich immer so dumm, da, also nicht dumm. Ich muss selber aber drüber lachen. Kennst du
1: Ja,
0: das, wenn man
1: ich
0: Sachen
1: liebe
0: macht
1: das.
0: und man merkt so
1: Ja.
0: richtig, das ist so bescheuert, aber es
1: Oh
0: ist so
1: Gott, das kenne
0: lustig.
1: ich. Ja,
0: Und
1: es
0: dann
1: ist
0: lache ich
1: richtig.
0: einfach selber drüber. Und das sieht man bei mir aber
1: Ja.
0: auch auf der Bühne, dass ich selber das gerade voll
1: Ja.
0: abfeiere. Ich kann ja leider niemanden lachen verdecken, so
1: Aber
0: das.
1: ich liebe, weißt du, das ist auch die Comedy, die ich so liebe, wenn Leute keine Angst haben vor Cringe. Ey,
0: Nee,
1: wirklich,
0: ne.
1: ich kann das nicht leiden, wenn Leute zu cool sind.
0: Ja.
1: Weil ich dann, also ich krieg da keine Connection so. Ich finde dann, ich meine, klar, also man kann mega erfolgreich sein als Comedian, wenn man einfach nur das Handwerk beherrscht und Punchlines ballert, ja. Aber
0: Ja.
1: wenn da nichts Lebendiges drin ist, was mich irgendwie berührt, wo ich diesen Menschen erkenne, so, dass der Mensch greifbar wird also weißt du, dann ist es für mich kalt und leblos und uninteressant und langweilig. Weißt du?
0: Ja,
1: Und dann ist es
0: ja.
1: auch, dann lachen die Leute auch anders. Also ich finde, Leute lachen anders über so einen cringen Moment, wie wenn du jetzt zum Beispiel kurz dumm gehst und über dich selber lachst. Dann lachen die mit dir. Es ist eine ganz andere
0: Ja.
1: Connection, ne? Eine ganz andere Energie, als wenn du halt der One-Liner-König bist und irgendwie bam, bam, bam runterballerst. Weißt du, wie ich meine?
0: Ja, ich weiß, was du
1: Deswegen
0: meinst, auf
1: liebe ich
0: jeden
1: das so, wie
0: Fall.
1: du auf der Bühne bist. Ich liebe das so sehr. Auch diese ganzen Geräusche und
0: Dankeschön.
1: so. Ich schmeiß mich jedes Mal weg. Von mir aus, du brauchst keinen einzigen Satz sagen. Du brauchst einfach nur deine Geräusche machen und deine Mimik. Ich raste aus, wirklich. Ich schmeiß mich weg jedes Mal. Das ist so
0: Ah,
1: geil.
0: Schwessi, ich drück dich ganz doll. Dankeschön. Das ist so sweet. Ja, wirklich. Also, ich glaube, ihr seid alle auch so Therapeuten für mich. So, ihr tut mir alle echt gut. So, vor allem die Smash-Leute, ne? Wir waren ja jetzt beim CSD in Rheinsberg mit Smash. Du warst nicht dabei diesmal, schade, aber ist okay.
1: Ja.
0: Dafür war Annemarieke da
1: Ich habe ganze
0: und
1: Wochenende durchgepennt. Ich sag's
0: ja,
1: dir, es war
0: auch
1: so,
0: mal.
1: Ey, es war so wichtig, ne? Ich konnte nicht mehr.
0: Absolut. Du
1: aber
0: bist
1: geil.
0: Immer unterwegs.
1: Ich wusste,
0: Und
1: dass ihr richtig abliefert und ich hab's gefeiert aus der
0: ja,
1: Ferne.
0: Das war. Das glaube ich, es war auch wirklich funny. Also es war auch mein allererster CSD. Es war ein Gott sei Dank kleiner CSD, weil ich habe ja auch Agoraphobie. Das heißt, ich, wenn ich in so einer Menschenmasse bin, dann kriege ich sehr schnell Panikattacken.
1: Ja.
0: Was aber nicht auf der Bühne ist. Da kannst du vor mir 1000 Leute haben, aber solange ich irgendwie auf der Bühne bin, ist mir wurscht.
1: Check
0: ich. Ich kann es nicht erklären, aber meine Therapeuten waren auch immer so, okay. Und deswegen sagen die auch meine Therapeuten so, machen Sie Comedy weiter. So.
1: Ja.
0: Weil es hilft ja schon, seit ich Comedy mache, habe ich, ich kann mehr durch die Straßen laufen, mal einkaufen gehen und so. Es war wirklich früher bei mir ganz schlimm. So,
1: oh,
0: ne? Also
1: wow.
0: Es war, vor Comedy war es ganz schlimm.
1: Konntest du teilweise gar nicht aus dem Haus und so?
0: Ja, ich war auch, einkaufen war nur noch online, Flink oder sonst was und Arbeit fahren, ich habe dann mir extra damals dann so einen E-Roller besorgt, weil ich nicht mehr Bus fahren konnte und auch nicht mehr, also die Öffis halt alle, ne? Ich konnte das nicht mehr fahren, weil Panik. Menschen, zu eng, keine Luft. Ich kriege dann einfach mal keine Luft. Ich kriege ja, was ich immer noch habe, so als Problem ist, wenn ich in einem Raum bin und ich mich eingeengt fühle und es hat halt kein Fenster. Es muss nur ein bisschen Luft dabei haben, dann fühle ich mich wohl. Aber sobald ich keinen Windstoß, irgendwas, Lüftchen merke, kriege ich Panik. Deswegen habe ich früher ganz lang, ich habe immer einen Fächer mit mir gehabt, so alle so gay-mäßig, aber innerlich, das war für mich ein Überlebensding.
1: Gute Idee. Ja,
0: ich habe das
1: Idee.
0: Immer gehabt, sobald ich gemerkt habe, ich kriege hier keine Luft, habe ich habe ich mir Luft zugefächert.
1: Sehr
0: und
1: gut. Hast du auch so ein Riechdings gegen schlechte Gerüche, also was du dir dann unter die Nase...
0: Das habe ich in Thailand das erste Mal entdeckt gehabt, genau. Das ist so mentholmäßig, so, also Eukalyptusölmäßig, was man so unter die Nase machen kann und dann stinkt es nicht mehr alles. Aber dieses Fächern oder halt auch elektrischer Ventilator, ich habe alles Mögliche dann immer, je nachdem, wie stark man Luft braucht. Weil manchmal konnte ich auch nicht schlafen abends, weil ich immer das Gefühl habe, ich ersticke. Dann gibt es auch diese Mini-Ventilatoren, dann habe ich das irgendwann neben meinem Bett gestellt, auf 1, so ganz leichte Stufe. Ich muss nur ein bisschen spüren. Und dann ist okay, sobald ich irgendwie keinen Luftzug spüre, ich denke mal, ich sterbe jetzt sofort. Also es ist, also ich war jetzt auf der Bühne, also ich weiß, dass viele unserer Kolleginnen irgendwie mental leiden, Störungen haben. Wir haben alle unsere Struggles auf jeden Fall.
1: Ja.
0: Und deswegen, falls irgendjemand das auch hat, empfehle ich das euch. Holt euch so einen Fächer für Notfälle unterwegs oder halt auch diese Mini-Ventilatoren. Es geht nicht darum, ob es heiß ist oder nichts, aber manchmal ist es halt wirklich so, wenn ich so ein Panikding kriege und ich kriege keine Luft, hilft mir das einfach, wenn ich mir ein bisschen Luft ins Gesicht wehe damit.
1: Ja, das ist dann geil, ich besorge mir auch so einen.
0: Yay!
1: Richtig gut, weil ich habe ja so einen Notfall, ich habe ja auch so ein Notfall-Dings immer dabei. So ein ganz kleines Package, ne? Mit bei mir ist drin ein Akupressurring. Dann so eine Klammer, die man sich da zwischen Daumen und Zeigefinger klammern kann, da an diesen einen Punkt, weißt du?
0: Mhm.
1: Dann ein Igelball und dann so ein Teil, was man so, wenn man das ganz fest drückt mit der Faust, das tut halt richtig weh, aber du spürst dich halt wieder und so.
0: Ja.
1: Und lauter solche Sachen habe ich halt, ne? Und das ist einfach geil. Ein Mini-Ventilator noch dazu. Genau. Und dieses Riechzeug halt. Ja, weil ich krieg teilweise halt auch bei einem schlechten, ich krieg so die Krise teilweise. Boah, ich krieg so Würgereiz und auch, also auch so Panik, wenn ich so, ich bin so heftig geruchsempfindlich und manchmal auch lichtempfindlich, geräuschempfindlich, aber Geruch ist am schlimmsten bei mir.
0: Krass, das habe ich noch nie gehabt so. Also Leute, alle duschen, bevor wir Schwester kennenlernen. Ist ganz wichtig. Sonst wird es nichts mit Jessie. Nee.
1: Aber du, ich habe dich unterbrochen, ne? Wir sind
0: hast
1: hier beide
0: du, weiß ich gar
1: hier ADHS-mäßig.
0: Ja, ich kann mich eh nie erinnern, wenn man mich unterbricht, bin ich so lalala. Ich habe schon vergessen, ob ich überhaupt was
1: ich
0: sagen wollte. Es ist voll okay.
1: Nee, ich weiß, was du sagen wolltest.
0: Was?
1: Auf der Bühne CSD Rheinsberg Brandenburg, es war ein kleiner CSD und deswegen hattest du nicht so Angst.
0: Genau, da hatte ich nicht so Angst, so, genau, und das war, ich weiß gar nicht, was ich jetzt, es war aber total sweet. Was ich sehr schön fand, ist einfach, dass einfach Smash selber als Veranstaltung da mit dabei war auf der Bühne dort. Und egal, ob es jetzt klein war, es ist ja nicht nur die einzige CSD-Bühne, die Smashy hatte, so, ne? Aber das ist halt eine kleine Bühne und jede Bühne ist wichtig, wenn es um so eine Message geht. Und
1: Natürlich.
0: ich war so beeindruckt von den Leuten, die dort waren, die Gäste, die waren alle so süß. Ich kann es nicht erklären. Also die waren alle, die hatten so Bock auf CSD. Und da waren, keine Ahnung, aber die Hälfte davon waren definitiv nicht aus der queeren Szene. Es waren
1: Ach.
0: halt Heteros. Aber
1: Hast du
0: die
1: es denen
0: waren,
1: angesehen, dass sie
0: ich habe es
1: heteros
0: den,
1: waren?
0: ja, da war
1: Sahen die
0: man,
1: aus wie Jürgen und Marianne?
0: ja, tatsächlich, die hatten Eltern. Nein, aber da waren viele auch dabei als Ehepaar, so, ne, Mann, Frau, so dieses optische, wobei ich,
1: Ah.
0: wer weiß, wie es war. Aber die hatten auch Kinder dabei und was ich so
1: Toll.
0: schön fand, dass ihre
1: Ja.
0: Kinder auch in Regenbogen-Leggings und so, also die haben auch die farblich so
1: Oh.
0: eingekleidet für die Veranstaltung. Und dann habe ich
1: Ja.
0: auch mit der Veranstalterin geredet, mit der du das Ganze organisiert hattest. Und die hat dann auch gemeint, so, also, dass egal wie klein es ist, Hauptsache,

0: jetzt nicht so. Also unser Auftritt war mega, wir hatten auf jeden Fall Spaß, es war alles toll. Und nach uns kam dann so eine, ich glaube, die Person war, wenn überhaupt 16 oder jünger. Und hat halt dann so ein, ich weiß nicht, ob es Poetry Slam, nee, es war, glaube ich, kein Poetry Slam. Die hat einfach eine Rede gehalten, so über die aktuelle politische Lage und wie es früher war und wie viel sich schon ähnelt heute, ne? Und dass wir in Gefahr, dass wir Gefahr laufen, dass sich sowas wiederholt, so dieses Ding halt. Aber das, was mir dann so weh tut, ist dann zu sehen, dass so eine Person, die Teenager, ist, so also die. Ich wünsche mir so sehr, dass solche Leute eigentlich ihr Leben leben können, so gerade so dieses feiert, enjoy das Wetter, enjoy was weiß ich was. Und dann sehe ich so viele junge Menschen, die für ihre Freiheit kämpfen, so und die
1: Müssen,
0: sich da müssen, genau, weil die haben keine Wahl, so dieses. Das tut mir einfach so weh. Das ist so ein Punkt, wo ich mir immer denke, so innerlich so, boah, ich. Was kann, also, das sind
1: Ja,
0: so
1: und
0: Momente, wo ich mir wünsche, ich wünschte, ich hätte viel mehr, was ich machen könnte, einfach.
1: ja, voll. Das ist diese. Und gleichzeitig, ne? Es ist im Moment so, dass wir in dieser Demokratie leben und dass wir das auch machen können. Und dass wir überall rumrennen können und Reden halten können und auch unsere Comedy machen können und die Missstände anprangern und für die Rechte demonstrieren. Und das ist ja nicht selbstverständlich.
0: Ja.
1: Und das können wir im Moment ja noch. Und eigentlich geil, wenn auch jetzt die junge Generation das schon so auf dem Schirm hat. Ich finde es eigentlich eher geil, dass die sich halt nicht, ich meine, die könnten auch sagen, scheißegal, ich zock jetzt nur noch Fortnite und zockt man überhaupt noch
0: Ja.
1: Fortnite oder ist es schon wieder out? Auf jeden Fall.
0: Weiß es nicht
1: Und ich ziehe mir, ich gehe Party machen und ich scheiß auf alles, könnten die ja auch. Also
0: Ja.
1: die Möglichkeit in so einem reichen Land wie Deutschland ist ja auch, wir ziehen uns alle zurück in unsere Komfortzone und ja, so, es interessiert uns. Also, es kann man ja auch, könnte man theoretisch ja auch machen. Und ich finde es eigentlich eher geil, wenn da mobil gemacht wird und wenn da auch, wenn die sich auch, also wenn dieser Mut, du musst ja erstmal auch diesen Mut aufbringen, dich dahin zu stellen, ne?
0: Ja,
1: In dem
0: ist ja
1: Alter.
0: auch.
1: Oh mein
0: Das ist
1: Gott.
0: es.
1: Das ist ja auch
0: Ja.
1: krass.
0: Ja, und das ich stelle mir halt so vor, was habe ich gemacht in dem Alter damals so und ich meine, ich hätte auch damals kämpfen können vielleicht, aber ich glaube, das war so ein bisschen ganz anders die Zeit
1: Warst du nicht
0: so,
1: Antifa und so? Warst du nicht in der
0: nee,
1: Antifa?
0: gab's doch, die gab's da schon,
1: Klar
0: oder?
1: gab's die.
0: Doch, natürlich. Ja, aber ich war damals halt so dieses, weil ich ja nicht wusste, wer bin ich und bliblablub und so dieses
1: Ja.
0: was wird aus mir und keine Ahnung. Hat ja echt Jahre gedauert, bis ich irgendwie mich gefunden habe. Also immer noch nicht gefunden habe, aber zumindest bin ich auf einem guten Weg. Und was wollte ich denn sagen? Genau. Auf jeden Fall wollte ich an alle Zuhörer, die fleißig demonstrieren und auch ihre Stimme erheben für den guten Zweck, für das Richtige, Danke sagen, dass ihr das alles macht. Das war Teil 1 von meinem Gespräch mit Schwessi. Erstmal danke, dass ihr bis hierhin zugehört habt. Yay! Nächste Woche kommt Teil 2. Da gehen wir so richtig in den Ring. Da sprechen wir über die harte Realität der Comedy-Szene, den Kampf um Bühnen, tägliche Diskriminierung im Backstage und die Frage, warum wir uns das eigentlich alles antun. Naja, wir hören uns im Teil 2. Bleibt dran. Tschüss!

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1: Mit Milena Aguilar. Brandenburg und Berlin haben mit Trockenheit und Blitzdürre zu kämpfen. Bei Blitzdürren trocknen Pflanzen innerhalb von Tagen bis Wochen aus. Ein neues Forschungsprojekt der TU forscht aktuell an den Folgen der Dürren und an der Frage, wie sie sich vermeiden lassen können. Gleichzeitig äußert sich das Landesdenkmalamt in Brandenburg besorgt über Trockenheit und Starkregen. Es spricht sich für die Förderung erneuerbarer Energie aus. Die Starkwetterereignisse gefährden unter anderem archäologische Fundplätze und alte Bäume. Europa ist der Kontinent, der sich mit dem Klimawandel am stärksten erwärmt. In Deutschland sind Berlin und Brandenburg dabei am meisten von der Trockenheit bedroht. Die Zahl der Straftaten gegen Geflüchtete in Brandenburg nimmt zu. Die Landesregierung gab bekannt, dass die Zahl zwischen Januar und März dieses Jahres um 11 zugenommen habe. Dazu zählen Beleidigungen, Bedrohungen, Sachbeschädigungen, Brandstiftung, Volksverhetzung und Körperverletzungen. Knapp doppelt so viele rassistische Straftaten, die nicht an Geflüchtete gerichtet waren, kamen dazu. Am Samstag findet in Berlin die Lange Nacht der Wissenschaften statt. Zwischen 17 und 24 Uhr laden mehr als 50 Wissenschaftseinrichtungen aus Berlin und Potsdam ein. Besuchende bekommen Experimente, aktuelle Forschungsergebnisse und anregende Gespräche geboten. Dabei wird Wert auf den Dialog zwischen Gästen und WissenschaftlerInnen gelegt. Die Nacht der Wissenschaften ist auch familienfreundlich. Von den rund 1500 Veranstaltungen sind mehr als 800 für Kinder und Jugendliche konzipiert. Der Eintritt kostet 7,50 Euro. Tickets sind ab sofort verfügbar.
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1: Heute ist es wechselnd bewölkt mit Temperaturen zwischen 22 und 25 Grad. Lokal warnt der Wetterdienst vor starken Gewittern mit Sturmböen bis zu 80 km pro Stunde. Vereinzelt kann es zu Starkregen und Hagel kommen.
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New Order hörten wir zum Auftakt Hey Now What You Doing von ihrem Album Waiting for the Sirens Call und das wurde veröffentlicht und stammt aus dem Jahre 2005. Guten Abend und willkommen zur nunmehr 214. Ausgabe von Berlins unerhörtester, aber dennoch bester Radiounterhaltungssendung, die da den schönen Namen Ad Libitum zeitgenössische Beatmusik trägt und soeben begann auf Alex, dem offenen Kanal Berlin und natürlich sendeverantwortet und euch auf die Ohren gedrückt gewissermaßen von Frank Lietz alias Freund Frank. Peter Licht, Räume räumen.

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1: Vom Album Melancholie und Gesellschaft aus dem Jahre 2008 hörten wir die gute Nummer Räume, Räumen von Peter Licht oder aber auch Meinrad Jungblut. Unter diesem Namen erschien nämlich im Jahr 2000 die erste EP von diesem Herrn. Und bis heute ist für die Allgemeinheit zumindest unklar, ob denn das nun sein richtiger, der sogenannte bürgerliche Name ist. Oder auch nur wie Peter Licht ein Pseudonym. Die Nummer eben Räume räumen ist auch namensgebend für ein Theaterstück, welches der gute Peter Licht im Jahr 2009 uraufführte. Und zwar basiert es auf seinen Songtexten und auch auf seinem Buch mit dem schönen Titel Die Geschichte meiner Einschätzung am Anfang des dritten Jahrtausends. Also Peter Licht, Räume räumen. Jetzt die von mir hochgeschätzten, leider nur bis 2001 bestehenden Afghan Whigs. Wir hören von ihrem Album Gentleman aus dem Jahre 1993 die Nummer My Curse.

Ihr hört Ad Libitum, zeitgenössische Beatmusik auf Alex, dem offenen Kanal Berlin. Und das Ganze werdet ihr wahrscheinlich, vermutlich, anzunehmenderweise auf 92,6 MHz im Berliner Kabelnetz gerade tun oder selbstverständlich die Ad Libitum-Freunde in Hongkong und sonst wo weltweit übers Internet und dort zu empfangen auf www.alex-berlin.de. Eben gehört also die fabelhaften Afghan Whigs, welche 1987, muss man ja schon dazu sagen, gegründet wurden. Dann bis 2001 existierten, wie vor der Nummer schon erwähnt. Die übrigens My Curse hieß und vom Album Gentleman kam. Und der Greg Dulli, der Kopf und Sänger dieser Formation, der ist immer noch musikalisch umtriebig, hatte verschiedene Projekte und momentan schon seit einigen Jahren das aktuelle Projekt von ihm. Das sind die Twilight Singers und die treten auf und zwar am 28. März im Festsaal Kreuzberg. Und schon ein paar Tage her, nämlich am 14. Januar, da war die folgende Formation mal wieder in Berlin. Das mag daran liegen, dass die, glaube ich, jetzt Neuberliner sind und irgendwie einige von ihnen oder die ganze Kombo hier in Berlin jetzt ansässig sind, so wie ich glaube zu wissen. Die Rede ist von den Reykjavikern Who Knew und die waren also im Komet Club am 14. Januar und hatten ein neues Album im Gepäck und selbstverständlich hören wir jetzt keine Nummer von diesem Werk, sondern von ihrem 2009er Debütalbum namens Bits and Pieces of a Major Spectacle, Who Knew Perfect Parenting.

Perfect Parenting hieß diese Nummer von Who Knew. Die wird vielen Bands vermutlich, so geht, die man dann als Garagenbands bezeichnet, 2005 in einer Reykjaviker Garage ins Leben gerufen wurde. Zunächst als Duo und dann haben sie sich doch zahlreich verstärkt. Ich glaube, das sind jetzt 6 oder 7 Kollegen. Wir hörten das erwähnte Stück von der Scheibe Bits and Pieces of a Major Spectacle. Und der Duo ist ein schöner Übergang zu der nächsten Formation, denn natürlich, das ist auch ein Duo und zwar das Duo Bowery Electric. Und die kommen aus New York und wurden im Jahre 1994 gegründet. Und wir hören von ihrem 1999er Album Lush Life eine schöne Nummer. Soul City heißt die. Und seit der Tour zu diesem Album im Jahre 2000 ist von der Dame und dem Herrn nichts mehr weiter zu hören. So richtig offiziell aufgelöst haben die sich nie, wie ich mich noch vor der Sendung kurz belesen habe. Und also sie existieren wohl noch, aber sind irgendwie in der Versenkung verschwunden. Wir hören Bowery Electric, Soul City.

textlich äußerst tiefgründig kamen uns da Bowery Electric daher. Wir hörten Soul City vom Album Lush Life. Gestern war ja irgendwie Vollmond oder Neumond, eins von beiden. Auf jeden Fall das Bemerkenswerte neben, also gestern und in 2 Wochen, wenn die Sendung hier wiederholt wird, die wird ja alle 2 Wochen wiederholt, also am 3. Februar dann wieder um 21 Uhr, ist ebenfalls dann eben das andere, also Neumond oder Vollmond, und Grund genug für mich mal hier 2 schöne Mondliedchen darzubieten. Das erste davon hören wir jetzt gleich. Und zwar handelt es sich dabei um I'm Afraid Big Moon von Frumpy nämlich. Und zwar von deren 1972er Album By the Way. Ja, das hören wir jetzt. Inga Rumpf und Frumpy, I'm Afraid Big Moon.

Frumpy hörten wir soeben. Und die sind ja doch eher bekannt durch ihren Überknaller-Hit Hause Gypsy Was Born. Aber wie dieses eben gehörte Stück namens I'm Afraid Big Moon von ihrem Album By The Way bewies, haben sie auch noch ein, zwei andere nette Sachen. Aber ansonsten so eine klassische Band, die in totalen Hammerstückchen mal rausbrachten. Und ansonsten, ja, ich möchte mich jetzt mal nicht als den allergrößten Frumpy-Fan bezeichnen, aber diese Nummer war ja doch durchaus hörenswert. Ihr hört Ad Libitum, zeitgenössische Beatmusik mit Freund Frank auf Alex Offner Kanal Berlin. Und dann gibt es jetzt gleich mal zwei, drei Konzerthinweise. Thin Lizzy, auch so in der Zeit von Frumpy anzusiedeln, die aber heute ja immer noch aktiv sind, am 8. Februar im C-Club. Dann die Band of Horses kommen am 17. Februar ins Kesselhaus. Dann PJ Harvey mal wieder ob der großen Nachfrage, gar mit einem Doppelkonzert am 21. und 22. Februar im Admiralspalast. Dann The National, so eine amerikanische Formation, am 25. Februar in der Columbia-Halle. Und Wire am 26. Februar im Postbahnhof. Und dann mache ich noch schnell den 1. März mit The Sisters of Mercy. Ja, auch keine ganz unbekannte Formation. Spielen am 1. März in der C-Halle, ja, oder Columbia-Halle. Das ist ja da ein Hin und Her mit der Namensgebung dieses Veranstaltungsortes. Die anderen sage ich euch in der nächsten Sendung. Und da gibt es auch eine ausführliche Vorschau auf das fantastische, beste Konzert des Jahres, nämlich Mogwai. So viel sei doch noch schnell verraten. Am 29. März im Postbahnhof. So, nun hören wir eine Nummer aus dem Jahre 2006 vom Album aus demselben Jahr, nämlich Health and Welfare heißt das Album, die Band Urlaub in Polen und die Nummer A Case of Getting from B to C, Urlaub in Polen.

Tja, überraschend abgehakt endet diese Nummer A Case of Getting from B to C, Urlaub in Polen. Eine schöne Formation, ich glaube auch ein Duo, wo wir heute schon zwei Duos hatten, beziehungsweise anderthalb. Das andere hat sich ja dann als Band gemausert, zu einer Band gemausert, die 1999 in Köln gegründet wurde, in Urlaub in Polen. Und nun wird es orchestral mit dem Cinematic Orchestra. Und die wiederum sind ebenfalls 1999, na so ein Zufall, in England irgendwo gegründet worden und haben dann auf ihrer zweiten Nummer, auf ihrer zweiten Scheibe, Every Day heißt die nämlich, eine schöne Nummer drauf, die wir jetzt hören, und die heißt Burnout, the Cinematic Orchestra.

Orchestra von deren CD Every Day aus dem Jahre 2002 stammte dieses Album. So, in wenigen Augenblicken ist dann die erste Ausgabe des neuen Jahres, die Nummer 214 insgesamt, auch gleich beendet. Aber bitte nicht weinen, denn wie vorhin schon angekündigt und wie es ja auch immer so ist in den letzten Monaten, in zwei Wochen, nämlich am 3. Februar, kommt dann die Wiederholung dieser Sendung für alle Original-Sendungsschwänzer und zwar wieder um 21 Uhr und die nächste Originale, die Nummer 215 folgerichtig, kommt dann heute genau in vier Wochen, ebenfalls um 21 Uhr und das ist dann der 17. März und jeweils donnerstags. Vorher könnt ihr natürlich auf www.beatmusik.com mal vorbeischauen. Da steht alles Wissenswerte und Hörenswerte, denn es gibt ein Archiv mit älteren Sendungen und so weiter und so fort über diese schöne Sendung, die ihr hier gerade noch in den letzten Zügen vernehmt. Jetzt bitte dranbleiben, denn es folgt natürlich eine weitere Stunde feinster Radiounterhaltung hier auf Alex Offner Kanal Berlin. Vorher gibt es allerdings noch den ruhigen Abschlusssong und der ist der zweite dieser Mondtitel-Songs, die ich vorhin schon mal angesprochen habe. Und zwar eine Kombo, die am 12. Januar im Festsaal Kreuzberg zum Tanzhof spielte, nämlich die alten finnischen Haudegen 22 Piste Pirko und wir hören von ihrem Werk Rally of Love aus dem Jahre 2001 die schöne Nummer I'm a Moon Around You. Vorher sage ich noch auf Wiederhören und bedanke mich für das entgegengebrachte Interesse. Frank Lietz ist mein Name, Sendeverantwortlicher dieser schönen Sendung, die da also ad libitum zeitgenössische Beatmusik heißt. Auf Wiedersehen, auf Wiederhören in zwei oder in vier Wochen, spätestens jedoch am 17. März, wie erwähnt, zur 215 dieser Sendung. 22 Piste Perko, I'm a Moon Around You. Gute Nacht.

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0: Ich bin heute hier mit zwei Hosts von der ukrainischen Radiosendung Trambeats FM. Schön, dass ihr da seid.
1: Ja, danke. Danke für die Einladung.
2: Danke, thanks a lot.
0: Lass uns über den Namen sprechen. Trambeats FM. Was heißt es?
1: Es gibt ein traditionelles ukrainisches Instrument, Musikinstrument, in Gebirgen meistens. Es ist ein großes Rohr, das heißt Trambita.
2: Dieses Name Trambeats FM, das bedeutet Trambita wie Musikinstrument und auch Beat für Musik. Trambita mit Beat.
0: Was sind die Themen, mit denen ihr euch beschäftigt?
1: Alles, was für die Ukrainer in Deutschland interessant ist, ja, es ist die sozialen Fragen, die Nachrichten, die Fragen der Kommunikation, die Fragen, die helfen auch die Gemeinde zusammen sammeln. Alles, was wichtig in der Ukraine ist, auch teilen wir mit und was für die Ukrainer in Deutschland wichtig ist auch.
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0: Oh Scheiße, mein Hund hat gefurzt, der sitzt da unterm Tisch, aber wir ignorieren es einfach, ne Magnus? So machen wir es. Du kannst ruhig mal Hallo sagen, damit die Leute glauben, nicht glauben, dass ich verrückt bin. So, hallo meine Lieben, mein Name ist Nina Queer und das ist meine Sendung. Nina hebt ab, es ist 22 Uhr, es ist Berlin, es ist Alex, der geilste Fernsehsender der Welt. Aus Berlin in die ganze Welt, denn man empfängt uns natürlich online im Netz, tatsächlich auf der ganzen Welt. Ich muss auch immer wieder Michael grüßen, der aus Thailand zuguckt, Kim aus Australien. Also überall wird meine Sendung geguckt. Natürlich ganz Österreich guckt immer zu, ganz viele Anrufer auch immer aus Österreich und viele Fans, viel Fanpost. Da freue ich mich immer drüber, wenn ich Nachrichten bekomme und natürlich an mein geliebtes Deutschland. Und auch an die Schweiz. Markus Gesin, hallo, guckt auch zu. Ich weiß es ganz genau. Mein Thema heute ist ein ganz spezielles, ein sehr, sehr lustiges, aber vielleicht auch eins, mit dem sich nicht jeder so richtig anfreunden kann. Mein Thema heute lautet: Mein verrücktester Dreier. Dreier, es geht um Sex, ihr merkt schon, sind nicht jedermanns Sache, aber irgendwie hatte schon mal jeder einen Dreier, glaube ich. Ne? Oder hat zumindest vor, irgendwann mal einen Dreier zu haben. Das ist ja so eine sexuelle Fantasie und wenn es dann passiert, findet man es meistens gar nicht so geil, ehrlich gesagt. Ne? Also so im Kopf stellt man sich das immer besser vor, als es dann so wirklich ist. Ne? Obwohl, ich hatte schon einige Dreier. Mhm, Dankeschön. Kommt noch ein Toningenieur, der stellt meine Stimme nochmal nach. Danke, liebster Link. Liebste Link. Da habe ich wieder irgendeinen Quatsch erzählt. Ich weiß es nicht, wie man sich da in den non-binären Bereich begibt. Egal. Aber ich liebe sie. Mein verrücktester Dreier. Das heißt, ihr könnt heute anrufen, wenn ihr schon mal einen verrückten Dreier hattet. Ja. Ihr könnt aber auch anrufen, wenn ihr sagt, nee, so ein Dreier finde ich irgendwie eklig, das ist gar nicht mein Ding und so. Vielleicht hattet ihr aber auch schon einen Vierer oder einen Fünfer. Auch davon werde ich ein bisschen persönlich erzählen, weil ich habe jede Menge Sachen und Zahlen schon durch. Und ich werde mich auch gleich nochmal mit meinem Magnus unterhalten, der heute mein Redakteur hier ist. Ja. Und natürlich auch hier Ton macht. Und ach Gott, da ruft schon jemand an, guck mal, ich komme gar nicht, dich zu fragen, ob du schon mal einen Dreier hattest. Stell das mal vor. Hallo, wer spricht denn da? Hier ist die Nina.
1: Hallo, liebe Nina.
0: Hallo, Julia. Ich weiß, wie geht es dir, mein Schatz?
1: Ja, ganz gut.
0: Ja.
1: Und ich habe vorhin schon einen kleinen Aperol getrunken.
0: Ach, wie schön. Du, dann sind wir auf Spur, habe ich auch schon. Und also so einen kleinen, ich habe so einen Hugo hatte ich heute, aber ist mir meistens zu süß. Mag eigentlich einen Aperol auch lieber, aber egal. Ja. Habe ich auch schon mir einen reingepfeffert. Es gab einfach nichts mehr anderes zu trinken in meinem Auto, weißt du? Ich hatte kein Wasser mehr, nur noch so komische kleine Cocktails da eingepackt. Da dachte ich mir, gut, dann muss es das jetzt sein. Flüssigkeitaufnahme ist ja so wichtig, ne?
1: Das stimmt.
0: Julia, sag mal, du bist ja, wir wissen ja, Stammhörerin, Stammseherin, ne? Und im weitesten Sinne hat ja auch dein Job, du bist ja Onlyfans-Model auch, schon mit Erotik zu tun. Also ich nehme an, du hast schon mehr als einen Dreier gehabt, oder?
1: Das stimmt. Ich hatte auch mal einen Vierer und einmal einen Dreier. Und dann hatte ich noch eine Geschichte, die war ein bisschen anders, die war ein bisschen, sag ich mal, ereignisreicher. Das war aber kein Dreier, sondern da waren aber auch drei Leute involviert. Und deshalb, da wollte ich mal von erzählen.
0: Ja, die heute. Geschichte wollen wir jetzt aber dringend hören. Der Markus, der hat seine Ohren gerade schon aufgestellt und die Augen werden auch immer größer. Jetzt schieß mal los, Julia.
1: Ja, also das war damals noch vor 11 Jahren, ja, da war ich bei Geromeo unterwegs. Und auf einmal schreibt mir so ein älterer Typ und sagt, ja, hier, ich hätte einen Auftrag für dich. Ja, ich bezahle dir auch viel Geld dafür. Und da habe ich gedacht, oh, das klingt ja ganz gut und so. Und dann hat er gesagt, ja, also es war irgendwo, ich weiß nicht mehr, wie der Typ hieß. Ich nenne ihn jetzt einfach mal Udo, ne? So einfach, weil, um das besser zu unterscheiden.
0: Ja, natürlich.
1: Und der sagt dann zu mir, ja, also pass auf, ich habe da jetzt so einen Typen entdeckt, so einen jungen Typen in meinem Ort und den finde ich total heiß und ich wollte dem halt einblasen und so, aber der will nicht. Kannst du nicht ihm schreiben, dich mit ihm verabreden, sodass er dich dann anspritzt, Du kommst quasi dann mit dem Sperma, was noch auf deinem Körper ist, zu mir auf den Parkplatz und ich lecke das dann von dir ab.
0: Ach du Scheiße. Aber interessant, interessant, finde ich eine tolle Geschichte. Ja, erzähl ruhig weiter.
1: Ich auch. Und da habe ich gesagt, ja, natürlich mache ich das. Ne? Also der hatte mir damals viel Geld für angeboten und ich weiß jetzt nicht mehr genau die Summe, aber auf jeden Fall habe ich dann gesagt, okay, mache ich. Das war in so einem kleinen Kaff irgendwo ganz weit weg von mir. Also ich musste da wirklich mit dem Zug Ewigkeiten hinfahren.
0: Aber darf ich da mal fragen, du musstest zu diesem Typ hinfahren, ewig, ja?
1: Ja.
0: Sagtest du gerade.
1: Also dann, zu dem Jüngeren musst du hinfahren.
0: Erzähl erst mal weiter, dann frage ich stelle ich die Frage hinterher, weil da stellen sich mir wahnsinnig viele Fragen.
1: Der hat mir nämlich auch dann gleich das Profil von dem jungen Typen gegeben. Ich nenne den jetzt mal Tim, weil ich weiß den Namen da auch nicht mehr von. Und dann habe ich mit diesem Tim halt so hin und her geschrieben, ne? Habe natürlich nicht gesagt, dass ich im Auftrag von dem anderen handle. Und er fand mich auch ganz nice und dann haben wir uns verabredet so. Und dann bin ich da durch halb Deutschland in dieses Kaff da gefahren. Bin dann zu diesem Tim halt hin, ja. Und dann hatten wir Sex, ne? Und dann hat er mich angespritzt.
0: Also du hast auch zu ihm gesagt, hier musst du vorher rausziehen und dann bitte mir irgendwo draufspritzen.
1: Genau, genau.
0: Okay?
1: Ich glaube, ich war dann so nach dem Blasen oder so.
0: Ja.
1: Und dann habe ich noch ein Beweisfoto gemacht. Das war ganz wichtig, ja, dass man auch wirklich sieht, dass es er war. Ich habe das dann so heimlich gemacht, dass er es nicht mitbekommt. Ich glaube, so, als er sich so umgedreht hat, ja, um irgendwie so ein Tuch zu holen, habe ich dann schnell einmal mich selber und dann auch ihn so ein bisschen fotografiert, ne? Damit ich dann auch einen Beweis hatte, dass es wirklich von ihm ist.
0: Ja, ist dann, ja wichtig, ne? Also,
1: ja, das ist wichtig. Naja, und dann bin ich jedenfalls wieder zurück zum Bahnhofsgebäude. Das war so eine kleine Halle. Und habe dann mit diesem Älteren, mit diesem Udo geschrieben. So, der sagt dann auf einmal, ja, ich habe noch einen Freund zu Besuch. Und wenn du dann zu mir kommst, dann würde ich dich und der andere, wir würden dich gerne auch noch ficken. So, und dann habe ich gesagt, ja okay, jetzt ist da noch ein Dritter von dir, der Freund. Ja, das kostet dann aber natürlich extra, ne? Naja, jedenfalls, dann war da das Bahnhofsgebäude und davor war aber kein Parkplatz. Und der hat mir die ganze Zeit geschrieben, ja, ich stehe hier auf dem Parkplatz.
0: Naja, er wollte ja auch das Sperma schnell ablecken, oder
1: ja,
0: nicht? Weil ich meine, das verdunstet ja auch, das vertrocknet
1: das
0: ja.
1: Das ist ja auch so. Ich habe dann auch geschrieben, ja, das ist jetzt schon, das war das, weil ich habe den
0: das
1: Parkplatz
0: hat,
1: nicht
0: das hat deine Haut vermutlich aufgesogen.
1: Ja.
0: Ja, wie so eine Schneckenmaske oder so, weißt du?
1: Ja, das ist einfach, dann ist es eh schon weg gewesen oder war so, ne?
0: Schon ein bisschen krustig,
1: Ja, ja. Und das habe ich ihm dann auch geschrieben, ne? Und dann habe ich ihn halt nicht gefunden. Wo ist er denn, welcher Parkplatz und so? Und dann jedenfalls habe ich ein paar Jugendliche gefragt, die da so vor dem Bahnhofsgebäude rumgelungert haben.
0: Ob die es ablecken könnten oder was?
1: Nein.
0: Oder hast du diese Jugendlichen gefragt, Entschuldigung, wo ist denn der Mann, der mir das Sperma ableckt?
1: Ja, nee, ich habe die gefragt, wo ist der Parkplatz halt, ne? Und weil ich wusste, ich habe keinen gefunden. Und dann haben die gesagt, ja, auf der anderen Seite, da musste man doch mal durch das Bahnhofsgebäude durchlaufen. Und da war dann ein Parkplatz. Und da bin ich hingeeilt und just in dem Moment, wo ich ankomme, fährt dann so ein Auto weg. Und das war dann wahrscheinlich der Typ, der ältere Typ, ja, für den ich das gemacht habe, der mich bezahlen wollte, fährt dann einfach weg, weil er nicht mehr so lange warten wollte und wann das Sperma ja dann schon eingesickert war. Ja, und da stand ich halt da, ne? Also da war ich auch richtig bedient.
0: Und dann aus dem anderen Fick wurde dann natürlich auch nichts. Also bist du doppelt
1: und
0: gebucht und doppelt nicht bezahlt. Ach, das ist doch scheiße.
1: Das hat mich richtig geärgert. Aber ich bin dann noch mal zu dem jungen Typ, bin ich dann noch ein zweites Mal hingegangen,
0: ja,
1: hat ihm die ganze Geschichte erzählt und er meinte dann so, Ja, irgendwie vor einer Woche oder vor ein paar Tagen, da hat mich auch so ein älterer Mann im Fitnessstudio angebaggert und so. Aber er fand die Geschichte ganz witzig und dann hat er mich noch ein zweites Mal gefickt und dann musste ich auch nicht mehr so lange warten. Dann war es auch mit der Wartezeit.
0: Aber der musste dich dann nicht bezahlen.
1: Nein, der musste mich nicht
0: das
1: bezahlen.
0: Das hast du nur
1: Das fand ich ja auch ganz hot.
0: Der war hot und du hast es dann auch nur, oder hast es auch nur ein zweites Mal mit ihm getrieben, bis dein Zug dann gefahren ist.
1: Um dann auch die Wartezeit zu überbrücken, ne? Das geht ja nicht, dass man so lange warten muss dann. Und damit ich wenigstens etwas von dem Tag habe, ne? Das ist nicht ganz umsonst
0: gewesen. Ja, ja, dann lässt man sich zweimal bumsen, ne? Warum nicht, wenn man die Zeit hat, ne? Also ich finde das auch in Ordnung. Dann,
1: ja, und das war so eine kuriose Dreiecks-Geschichte.
0: Ja, das ist wirklich eine kuriose Dreiecks-, fast schon Vierecks-Geschichte. Also danke, dass du uns das erzählt hast. Ein kleiner Nachtrag noch. Weißt du, wie das in Österreich, ich weiß gar nicht, ob man das in Deutschland auch sagt, aber bei uns in Österreich, ne, ist zum Beispiel so ein Spermafleck, der erkaltet, ja, den nennt man einfach einfach ein alter Spermafleck, nennt man, der nicht mehr warm ist, der heißt kalter Bauer.
1: Okay. Das kenne ich nicht.
0: Wenn man irgendwie
1: ich habe ja auch mal in Wien gelebt, aber.
0: Ja, wenn man so bei Freunden oft zu Gast war, die eine Stunde vorher gewichst haben, dann muss man immer gucken, wenn man sich aufs Sofa setzt, dass man sich nicht auf einen kalten Bauern setzt.
1: Na, ich fand das ja kurios, als ich in Wien war und dann haben sie zu Weißweinschorle weißer Spritzer
0: gemacht. Ja, das weißer Spritzer trinke ich auch gerne.
1: Da hat sich ganz anders.
0: Und damit meine ich nicht nur das Weingetränk. Ne? Ach Mensch, Julia, wunderbar, danke für diese tolle Geschichte. Die fand ich richtig toll, ein geiler Aufwärmer für meine Sendung. Und dann hören wir mal, was die anderen Leute noch zu sagen haben und was die für Dreier hatten, wa?
1: Na, danke, Nina.
0: Ich liebe dich, bis ganz bald.
1: Ich
0: tschüssi,
1: auch.
0: Ciao, tschüss. Och, da ruft schon der Nächste an. Hallo, hier ist die Nina. Wer spricht denn da?
2: Hallo Nina, hier ist dein Martin aus Düsseldorf.
0: Hallo Martin. Martin, ich musste heute an dich denken, denn du kannst dich doch noch erinnern, dass ich dir einen Mund versprochen habe, oder? Warst du das? Hab ich dir diesen Gummimund versprochen?
2: Nee, das
0: Scheiße, dann war das jemand anders. Diesen Gummimund habe ich nämlich heute ausgerechnet gefunden und ich dachte mir, heute juck's ich dir mal deine Adresse ab, dass ich dir den zuschicken kann. Dann war das, glaube ich, nochmal ein anderer Martin, der noch irgendwo anders, also wenn der andere Martin oder dieser, der zuhört oder zuguckt, für den dieser Mund bestimmt war, bitte, ich brauche die Adresse nochmal, die ist jetzt verbummelt, ne? Also wird der Mund zugeschickt.
2: Ich habe dich mal angeschrieben, als du auf ein Video hattest mit ganz vielen hotten Typen, dass du mir einen davon mit dem größten Charakter zuschicken könntest nach Düsseldorf.
0: Ein Dickpick von dem oder was? Oder?
2: Auf TikTok hattest du so ein Video mal
0: mit irgendwelchen heißen Werbung. Typen, ja? Naja, das habe ich ja ständig.
2: Und wie gesagt, den mit dem größten Charakter, den könntest du ruhig nach Düsseldorf zuschicken.
0: Ah, aber das habe ich auch nie gemacht, ne? Du weißt doch, heutzutage, es geht nur noch E-Mail, ne? Es geht doch niemand mehr zur Post, verstehst du? Ne? Martin, hast du auch mal einen skurrilen Dreier gehabt oder eine schräge Dreiergeschichte? Mein Thema heute ist ja mein verrücktester Dreier.
2: Also ich bin der Meinung, dass man tatsächlich so seine sexuellen Fantasien nicht träumen, sondern eher leben sollte.
0: Ja.
2: Und ich hatte schon mehrere Dreier, wobei ich persönlich sagen muss, dass Dreier in einer Beziehung ich völlig ekelhaft finde, aber auch Dreier mit zwei Typen, die in einer Beziehung
0: auch
2: sind.
0: Auch schlimm, genau, finde ich genauso. Da bin ich voll bei dir, das geht gar nicht.
2: Ja.
0: Also mit so einem Pärchen rumzuficken, das ist so eklig. Und wenn man selber eine Beziehung hat, dann will man da auch, also für mich ist eine Beziehung was Heiliges, da will man auch nicht irgendjemanden reinlassen. Ne? Also wenn, dann müssen schon alle drei so frei sein, ne?
2: Ja, und am besten, die kennen sich nicht.
0: Ja, im Idealfall. Ja, wenn das jetzt mal zwei so Kumpels sind, hatte ich jetzt auch schon, ne? Also doch.
2: Ja, Nachbarn.
0: Ja, einfach so Kumpels halt, ne? Die sagen, okay, wenn die alte Schlampe dazwischen ist, können wir uns auch mal gegenseitig auf die Schwänze glotzen.
2: Und ich muss sagen, Ich hatte mal eine Phase, wo das tatsächlich, wo ich süchtig danach war.
0: Du willst mir also sagen, du hast eine Phase gehabt, in der du mehr Dreier als BMW gemacht hast?
2: Ja, und ich gestehe, was mich da besonders nochmal süchtig gemacht hat, ist, gut, es ist nach 22 Uhr, wir können drüber sprechen.
0: Ja, wir können drüber reden.
2: Es, und wir sind vor allem unter uns, waren das tatsächlich zwei in einem.
0: Was heißt denn zwei in einem?
2: Doppelfick, dass sich zwei gleichzeitig vögeln.
0: Ach Gott, zwei Penisse waren in deinem Enddarm.
2: Richtig.
0: Und das hältst du aus, also wenn das kleine Schwänze sind, okay, aber ich meine, wenn das zwei so ordentliche Riemen sind, also erstens mal frage ich mich immer, wie geht das denn genau? Also das habe ich zum Beispiel noch nicht gehabt, so ein Doppelfick.
2: Ernsthaft?
0: Nein, ich hatte noch nie zwei Penisse gleichzeitig in meinem Arschloch. Hatte ich noch nie.
2: Nina, hast du es einmal, wirst du danach süchtig.
0: Wirklich? Aber ich habe doch gar nicht so ein großes Arschloch.
2: Also ich mit Gotteskraft und viel Vaseline.
0: Ja, aber ich habe auch Angst, dass das dann so geweitet wird von diesen Zweien, weil das sind ja zwei Männer, die müssen da ja, einer muss ja oben, unten rein, dann wird das ja so gespreizt und ich habe Angst, dass ich das dann hinterher nicht mehr zusammenkriege oder dass der Nächste, der mich dann solo nimmt, irgendwie durchfällt, wie so eine Wurst durch Brandenburger Tor oder so.
2: Ach Quatsch.
0: Ja, dann erzähl mal, wie funktioniert das überhaupt, also rein technisch? Das interessiert mich.
2: Also rein technisch,
0: ja
2: du, ne, du setzt dich auf den drauf und der andere kommt einfach von hinten dazu.
0: Ach so, ja, das macht dann durchaus Sinn. Und da bist du so aufnahmefähig, ja?
2: Ja.
0: Und dann hast du das nur noch so gemacht bei Dreiern.
2: Was heißt nur noch? Also das macht einen schon süchtig, ja.
0: Du kleine Raupe Nimmersatt, Martin, das hätte ich ja nie von dir gedacht. Jetzt telefonieren wir hier schon seit zwei Jahren, weißt du, und immer wieder überrascht mich. Ne?
2: Ich bin auch kein junges Mädchen mehr, ne?
0: Also,
2: alles durch. Und man muss dann noch ein bisschen mehr kommen, ne?
0: Und dann erzähl doch mal, und dann muss es doch ein Dreier gegeben haben, der vielleicht ein bisschen verrückter war als alle anderen. Hat es sowas gegeben in deiner Dreierkarriere?
2: Nee. Nee, das nicht. Also ich hatte, da hattest du dann natürlich auch Vierer gehabt und solche Geschichten, aber...
0: Also wenn man zwei Glieder gleichzeitig in seinem Arschloch stecken hat, ich sag's einfach mal, wie es ist, ja, also dann finde ich, ist sowieso jeder Dreier irgendwie verrückt, ne?
2: Ja.
0: Also Martin, danke für diese schöne Geschichte, vor allem für die technische Erläuterung. Also man sieht, wir haben ja auch einen Auftrag, ne? Wir sind ein bisschen Bildungsfernsehen und da können Sie viele junge Menschen jetzt ein Beispiel machen und während man im ZDF und so weiter immer sagt, bitte nicht nachmachen, kann ich nur sagen, bitte nachmachen.
2: Ja. Bitte nachmachen erlaubt.
0: Ja, nachmachen, eindrücklich erwünscht. Ne? Martin, hab einen schönen Abend. Danke für deine Dreiergeschichte, ja?
2: Nina, bis bald.
0: Hab dich lieb. Ciao, tschüss.
2: Auch gut.
0: So, meine Lieben, die Leitung ist jetzt wieder frei. 030 für Berlin, 464 00517. Was war euer verrücktester Dreier? Hattet ihr schon mal einen Dreier oder sagt ihr, das ist was für perverse Schweine? Dann ruft mich an und beschimpft meinetwegen diese Menschen, die so abartig sind und Dreier praktizieren. Hallo, wer spricht denn da?
3: Na sag mal bitte jetzt, wo warst du denn bitte jetzt die ganze Zeit jetzt auch wirklich gewesen, ne?
0: Ja, was
3: du weißt,
0: heißt,
3: wer hier dran ist.
0: Ja, ich weiß, Anka, dass du es bist. Ich kann dir nur sagen, ich wurde doch im Zuge dieser Queer-Reinigung bei Instagram, da wurden ja alle Profile mit Queer im Namen gesperrt, weil das angeblich irgendwas Obszönes sein soll. Anwalt ist dran, man bekam dann ein Schreiben zurück, dass das wohl Bots gemacht hätten, man ist da in der Reparatur, aber dabei hilft mir ja nun auch nichts. Also irgendwann werden sie das schon wieder aufmachen und so, ne? Nachdem
3: weißt
0: ich meinem
3: du, wie
0: Anwalt
3: viele Abend ich hier wirklich geheult habe, ne? Hab gedacht, die Alte blockiert mich.
0: Ach, jetzt so ein
3: erst
0: Quatsch.
3: Erstmal den ersten Profil, ganz, ganz still bitte jetzt. Erstmal den ersten Profil mit dem zweiten Profil und jetzt dann, Und dann erfahre ich das irgendwie so nebenbei.
0: Ja, ich habe es aber auch in der Sendung gesagt, also ich würde nie Menschen blockieren, auch Leute, die ich nicht mag, blockiere ich nicht. Ich finde immer, bei mir kann jeder drauf gucken, weil gerade Leute, die ich nicht mag, sollen immer auf meine Seite gucken können. Ja, weil man will ja auch ein bisschen Neid erzeugen, ne, so. Und das finde ich immer ganz toll, wenn die einfach sehen, wie talentiert und begabt ich bin und dann einfach dran zerbrechen an meiner Genialität. Deshalb lasse ich das immer offen für alle. Also deshalb, ich würde dich nie blockieren und deshalb bin ich froh, dass ich dir jetzt wieder habe.
3: Na, davon gehe ich ja gar nicht aus. Ich meine, ich gehe jetzt wirklich davon aus, dass dein Management ja angeschrieben hat. Ne? Na. Ich erwarte morgen deinen Anruf.
0: Wieso erwartest du denn meinen Anruf? Weil du,
3: deine hast Nummer mir doch geschrieben.
0: Das habe ich dir geschrieben. Ja, ich erwarte deinen Anruf. Genau. Ja,
3: das
0: ja
3: weiß
0: so
3: ich
0: rum.
3: Doch.
0: Ja, genau. Das
3: ja, also da bin ich.
0: Nein, das. Ach so, du dachtest, mein Management hätte dir das geschrieben.
3: Ach,
0: da hätte ich dir mal drauf quatschen sollen. Nee, das bin ich. Also für alle, die jetzt zuhören und zusehen, bei Instagram, ich heiße Nina Wants a Gram. Nina Wants a Gram. Nina will ein Gramm. Also ja. Nina Wants a Gram, das ist meine Adresse. Und das bin auch wirklich ich. Also und da antworte auch ich selber.
3: Na Gott sei Dank.
0: Na?
3: So, also zu deiner Frage zu diesem Abend, an diesem Thema mit dem Dreier, das hatte ich noch nicht. Aber jetzt gehen wir mal ganz kurz rein in die Statistik. Ne? Ich habe mich mal gerade jetzt mal umgeguckt. Also, als ich damals in der Nähe von Neukölln gewohnt habe, da hätte ich ja tatsächlich statistisch die Möglichkeit gehabt, ein 30.000er Haltem zu haben, nicht wahr?
0: Ein was ein?
3: Naja, ein 30.000er, nicht nur ein Dreier, sondern 30.000er.
0: Ach so, so meinst du.
3: Na, wir wissen das
0: ja.
3: Doch alle, ja. Meine Güte.
0: Ja.
3: Hey Romeo, wie heißt es heute? Planet Romeo?
0: Grindr.
3: Ach, oh, ist ja Schmutz, wie oft ist es umbenannt worden?
0: Geht schon weiter, ja. oder wie heißt denn das? Tinder,
3: ja,
0: und
3: Tinder,
0: so, du weißt doch, genau.
3: Na, jedenfalls. Nee, kann ich leider nicht damit dienen oder vielleicht auch nicht oder sowas. Aber ich habe einen Lehrspruch von dir auch wirklich gelernt. Ich gebe ungern die Kontrolle ab. Und das war mir immer eine Regel in meinem Leben. Also du warst immer meine Meisterin, was es immer
0: auch betrachtet. Schön. Eine Inspiration sozusagen.
3: Doch immer, mein Schatz.
0: Ja, aber wenn ich deine Inspiration war, aber nicht mal ein Dreier war da mal bei dir drinnen in all den Lebensjahren?
3: Nee. Nein, warum denn?
0: Keine, war es auch nie eine sexuelle Fantasie von dir?
3: Nicht wirklich. Ja, nee, aber nicht zur Umsetzung.
0: Oder hast du mal im...
3: Das ist mal einfach zu anstrengend, verstehst du das? Also du kennst es doch, man kommt auch in die Jahre und dann krampft man dann auch und dann denkt man sich, ach du Scheiße, da stehen die ganzen Kerle noch rumherum, haben die ganzen Erwartungen und man denkt sich, Hauptsache ich komme und dann will da einer da noch, ach, hör doch auf.
0: Aber zum Beispiel früher, als du da noch in Berlin gewohnt hast, auch nie im KitKat gewesen oder so, dass du mal gesagt hast, da habe ich jetzt...
3: Das muss ich dir eigentlich wieder erzählen. Nicht offiziell, jetzt öffentlich.
0: Ja, ja.
3: Doch jetzt schon?
0: Ja, erzähl doch mal jetzt.
3: Oh, also damals völlig dorfnaiv, halt eben noch damals Gängerin für Kino International, ne?
0: Oh, da bin ich auch immer gerne hingegangen.
3: Ja,
0: zu den Partys, meinst du?
3: Ja, ja, da wurde es halt eben für die Gängerin, die mit mir halt dort war, zu langweilig.
0: Mhm.
3: Und dann schleppte die mich wirklich halt eben diesen besagten Club. Und ich habe das doch gar nicht begriffen. Wir sind doch an dieser Schlange halt vorbeigelaufen und dann haben die alle zugewunken. Ich dachte, ach wie süß, ach wie niedlich. Ach, kommst du auch mal an allen vorbei, ne? Naja, und da drinnen halt eben auch ganz... Ich muss aber trotzdem sagen, KitKat... Also ich habe damals wirklich nicht gewusst, was das halt ist. Das schwöre ich wirklich. Das wusste ich wirklich nicht.
0: Mhm.
3: Und aber sehr respektvoll. Ich kann das nicht anders sagen.
0: Ja.
3: Wirklich super. Also, dir ist da keiner auf die Pelle gerückt, wenn du das nicht wolltest.
0: Ja, ist bis heute eigentlich so. Es gibt
3: ja
0: immer
3: also
0: mal eine kleine Ausnahme.
3: Aber halt gesagt, oh, KitKat und sonst irgendwas. Na, du Potsau, du gehst ins KitKat oder irgendwas. Und ich bin damals halt ein kleines Klammeräffchen halt im Gewissen, weil ich war total verunsichert, weil auf einmal ein Typ vor mir stand, ein Kostüm und dann alles kostümiert, außer das. Ne?
0: Naja, also alle wichsen da auch rum und bumsen rum, man
3: ja,
0: sieht ja in jeder Ecke.
3: War das, aber Nina, ohne Mist jetzt, ich hatte als Frau keine Angst haben müssen.
0: Nee, das, ne? Ich hatte auch nie ein unangenehmes Gefühl, ganz im
3: ja,
0: Gegenteil.
3: Wirklich. Und dann nochmal durch den, ich glaube, das war in der Mitte, wenn du reinkommst, ist irgendwie so eine, ist das ein Pool oder was ist das?
0: Ja, ja, da war auch ein Pool oder ist noch ein Pool, genau.
3: Ja, mhm. Ne? Und dann zur Toilette und dann hieß es auf einmal, Anke! Und da habe ich gedacht, woher kennt ihr meinen Namen? Da ist schon alles rumgesprochen, ne? Und ja, das war total angenehm. Also das war, mich hat, also ich bin dort in meinem Leben am wenigsten sexuell belästigt worden als außerhalb.
0: Also kurz gesagt, ich warte jetzt auf eine Gruppensexgeschichte oder eine Dreiergeschichte vergebens bei dir. Ach Mensch, das ist aber schade. Aber weißt du,
3: das kann man gerne nochmal nachholen. Ich meine, wir sind jetzt ins Alterhalten gekommen.
0: Ja, du, ich wollte gerade sagen, also wenn du das nächste Mal in Berlin bist, dann besorgen wir uns mal ein paar heiße Schnecken, oder?
3: Heiße Schnecken.
0: Und dann machen wir mal eine Party bei mir zu Hause im Wohnzimmer.
3: Bei dir zu Hause im Wohnzimmer.
0: Ja, warum
3: okay,
0: nicht? Bis hinterher überall kalte Bauern rumliegen.
3: Ach, das stimmt. Und vor allen Dingen die ganzen, naja, gut.
0: Ne? Also Anka, ich danke dir erstmal für die Geschichte, die ja irgendwie keine war, aber wir haben uns mal wieder gehört. Ist ja schon mal schön, ne? Und we stay in contact für alle, nicht nur für dich, sondern auch für alle anderen Hörer und SeherInnen. Nächste Woche bin ich nun doch da, weil ich sollte ja eigentlich auf Schiffsreise gehen, aber gestern wurde diese Schiffsreise abgesagt, weil das Schiff kaputt ist und mit einem weinenden und einem lachenden Auge bin ich da dabei, weil Schiff nicht bedeutet eine Sendung mehr und das heißt, ich bin für euch da nächste Woche und ich mache doch nicht eine Woche Pause und ziehe bis zur offiziellen Sommerpause eiskalt durch. Ist das geil?
3: Das ist geil, aber jetzt ganz, ganz kurz. War jetzt schon Irrenhaus schon gewesen?
0: Irrenhaus war jetzt schon vor einer Woche, genau. Und
3: aber kannst du bitte uns nochmal dieses sensationelle Video bitte nochmal hochladen?
0: Welches das mit, wo ich mich von der dreckigen Frau in Madonna verwandle?
3: Oh, bitte. Und dann mit diesem Pang, Pang, Pang hin und her. Das ist so wirklich so genial, wirklich.
0: Oder meinst du das mit dem Schießen mit den Regenbogen?
3: Ja, genau
0: das.
3: Ja,
0: ach, das schicke ich dir, das kriegst du von mir, auf jeden Fall. Kein Problem, schicke ich dir als Video rüber, dann kannst du es dir auch runterladen, weißt du?
3: Absolut, mein Schatz.
0: So machen wir es, mein Schatz, ja? Dann wünsche ich dir noch einen schönen Abend. Du guckst ja noch ein bisschen zu und vielleicht schreiben wir ja später nochmal bei Insta oder so, ne?
3: Ja, gerne, aber ganz, ganz kurz.
0: Ja?
3: Bei dir ist es so, du bist wie so eine Nonne aus Sizilien, ne?
0: Wie meinst du das?
3: Wenn du mich anschreibst, dann folge ich auch, ne?
0: Ich sag so, ich bin verschlossen wie 10 Nonnenfotzen beim Abendgebet. Gut.
3: Also, ich liebe dich.
0: Ich dich auch, genau, unser Ding, ne? Also, bis gleich.
3: Bis später.
0: Ciao, tschüss. Ciao. Ciao. Oh Gott, man muss sie einfach lieben. So, meine Telefonnummer ist die 03046400517, die Telefonnummer zu uns ins Studio. Heute ist mein Thema mein verrücktester Dreier. Hattet ihr einen verrückten Dreier, dann ruft mich jetzt an. Die Leitung ist jetzt wieder frei. Wir haben noch eine halbe Stunde, um über aufregende Dreiergeschichten zu sprechen. Also da freue ich mich auch richtig drauf. Solange niemand anruft, Magnus, du hattest noch nie einen Dreier oder hast du schon mal einen Dreier gehabt?
4: Nee, ich hab noch nichts zu tun gehabt.
0: Noch nichts damit zu tun gehabt? Das hört sich an, als empfindest du das als etwas ganz Schlimmes?
4: Nee.
0: Das auch nicht?
4: Nee,
0: also du würdest mitmachen, wenn es sich mal ergeben würde?
4: Der richtige Moment ist bestimmt.
0: In welcher Konstellation? Zwei Typen, eine Tussi, zwei Tussen, ein Typ, drei Typen, keine Ahnung. Was wäre dir denn da am liebsten, wenn ich fragen darf? Musst du nicht beantworten.
4: Zwei Frauen wahrscheinlich, oder... Ich kann es mit einem Kollegen oder so arbeiten.
0: Ja, also es wäre dir egal. Entweder zwei Frauen, geht aber auch zwei Typen. Also du, noch ein anderer und eine Frau. Das ist in Ordnung, ne?
4: Ja.
0: Okay. Aber es gehört das durchaus zu deinen sexuellen Fantasien? Oder dass du sagst, also das ist so ein Life-Goal, das will ich schon nochmal machen? Oder was heißt Life-Goal? Steht auf meiner Bucketlist?
4: Nö, ist eher so.
0: Komm, sie, komm, sa. Wenn es passiert, bist du dabei.
4: Ja, aber gut. Ist jetzt auch
0: gut zu wissen, ich notiere. Ein Dreier mit Magnus und seinem Freund. Dann mal schauen, was du zum Geburtstag kriegst dieses Jahr oder zu Weihnachten, ne? So, ich bin natürlich die heiße Stute, die dazwischen geklemmt wird. Das ist ja klar, ne? Na, schauen wir mal, was passiert. Also, meine Lieben, 030 für Berlin, 464-00517. Das ist die Telefonnummer zu mir ins Studio. Mein Thema heute ist mein verrücktester Dreier. Habt ihr schon mal einen verrückten Dreier gemacht? Oder sagt ihr, nee, so ein Dreier ist überhaupt nichts für mich? Könnt ihr auch anrufen, einfach eure Meinung dazu abgeben. Oder ihr könnt auch anrufen und sagen, also Leute, die einen Dreier haben, sind für mich einfach perverse Schweine. Oder ihr sagt, was heißt hier Dreier? Ich hatte schon mal einen Fünfer, Sechser, Siebener. Ich kann dir ja mal meinen verrücktesten Dreier erzählen. Wie du dir vorstellen kannst, hatte ich natürlich dererlei viele, ne? Aber mein verrücktester oder mein kriminellster, wäre ich fast gestorben. Ich wäre mal bei einem Dreier fast gestorben, musst du dir vorstellen. Und zwar, es war Silvester, ich hatte damals noch meine Bar zum schmutzigen Hobby in der Rieke-Straße, so. Und es war Silvester und ich hatte damals, mein bester Freund damals war Ingo und wir waren dann irgendwie in den frühen Morgenstunden übergeblieben. Es war 5, 6 Uhr morgens, noch dunkel im Winter, Silvester ganz klar. Die Leute waren alle gegangen und es waren nur irgendwie zwei so Nachbarn da, zwei so Heterotypen, die, der eine wohnte gegenüber, der andere war so sein Kumpel oder so, ne? Und dann sind wir so ein bisschen ins Gespräch gekommen, hatten natürlich auch schon ordentlich einen Intus und so. Und dann sagte der eine, ja, er ist Masseur. Und Ingo sagte, ach, Masseur, super, massier mich und so. Und dann sagt er, ja, ich bin aber professionell und da brauche ich meinen Massiertisch und so. Dann gehe ich mal gegenüber und hol den mal schnell, ne, so. Und dann hat Ingo sich da richtig in der Bar, da haben die das dann da aufgeklappt und so, und hat sich Ingo da in der Bar massieren lassen. Ingo fand das göttlich, ne, so. Ich mag das ja, also ich, keine Ahnung, also bei Masseuren, ich mag gern massiert werden, aber das muss bei mir einer sein, der der Masseur meines Vertrauens ist. Und dann darf das auch keiner sein, den ich heiß finde. Das muss für mich ein asexuelles Wesen sein, auch irgendwie, weil sonst werde ich ja wahnsinnig. Also wenn da so ein Typ, den ich geil finde, auf mir rumknetet, also da komme ich gern nach 2 Minuten oder der rutscht aus und ist da auch in meiner Lustgrotte, na, womöglich, abgerutscht. Feuchte Höhle für alle, die nicht wissen, was eine Lustgrotte ist. Auf jeden Fall. So haben die den massiert und so, aber die wollten eigentlich von Ingo gar nichts. Die haben Ingo einfach nur einen kleinen Gefallen getan, um irgendwie an mich ranzukommen. Also das Opfer ihrer Begierde war quasi ich, ne, so. Und dann haben die das, irgendwann war ja klar, jetzt haben wir da deinen besten Freund massiert, jetzt musst du aber auch mal was dafür machen. Und ich muss sagen, es waren zwei hübsche Kerle, ne. So, und dann bin ich mit denen hinten in die Küche, wir hatten, weil getanzt wurde an Silvester, hatten wir sowieso die ganzen Wohnzimmerstühle und so, die so auf Rollen waren, hatten wir da in die Küche geschoben und so. Und dann waren das so zwei Stühle nebeneinander und dann sind wir da zu dritt drauf und so. Und dann haben die mir es besorgt. Herrliche Schwänze. Also wie man es sich an Silvester wünscht. Ich kann es dir nur sagen, ne? So. Und dann ist es aber passiert, dass wir wurden da immer wilder und keine Ahnung, die auch kurz vorm Kommen und wie auch immer. Und dann rutschten aber diese komischen Oma-Stühle irgendwie auseinander. Ich fiel in diese Spalte hinunter und diese zwei Kerle auf mich drauf. So, nun war ich aber so unter Alkohol oder weiß Gott welchen Substanz, man weiß ja heutzutage gar nicht, was man reingemischt kriegt. Und hab erstmal überhaupt nicht gemerkt, dass mir irgendetwas fehlt oder so, ne? Gut, ich glaube, ich habe den dann, ich habe sogar ich mich noch aufgerafft und noch fertig gemacht, ne? Ich bin so eine, wenn ich eine Zusage zu einer Party gebe, dann komme ich auch, ne? So, auf jeden Fall, einen Tag später ging es mit meiner damaligen anderen besten Freundin Brigitte, ist ja auch alles schon 15 Jahre her, ne, nach Ägypten, weil wir wollten unbedingt das Tal der Könige sehen und so. Und immer, wenn ich gehustet habe, so, tat mir mein Herz so furchtbar weh. Und ich dachte mir, Gott, habe ich es übertrieben? Hat mir jemand irgendwas verabreicht? Ich bin herzkrank, mir tut das weh. Das Ende der Geschichte ist natürlich gewesen, mir waren zwei Rippen gebrochen. Ich wusste das aber gar nicht. Ich hatte ja noch nie einen Rippenbruch. Da merkt man das ja auch nicht. Nur wenn man sich dann komisch bewegt und so. Und ich dachte, die ganzen 10 Tage in Ägypten, dachte ich ständig, ich habe irgendein Herzproblem, weil das so gestochen hat hier, weil das war hier an der Herzseite, ne? Also ich wirklich, krass. Und ich bin dann zu meiner Ärztin, ich sagte, den ganzen Ägypten-Urlaub, ich hatte solche Schmerzen, ich glaube, ich lebe nicht mehr lange, ich bin kurz vor dem Herzinfarkt. Sagt die, das ist totaler Quatsch, das Herz tut dir doch nicht 2 Wochen weh, das macht einmal Pfatsch und das war's dann, ne, so. Und dann waren tatsächlich 2 Rippen gebrochen, so. Und dann, um diese Geschichte nochmal, und es war ein super Dreier, und um diese Geschichte nochmal zu vervollständigen, 1 oder 2 Jahre später stand der Masseur, der gegenüber von der Bar wohnte damals, wieder in meiner Bar und so. Und der hat gefragt, ob ich dann nochmal Bock hätte und so. Und das war echt ein hübscher Kerl. Und sag ich, ja, okay, setz dich hin, kriegst ein Getränk und so. Komm ich danach noch mit rüber, ne, so. Und da muss ich aber dann sagen, ist etwas ganz Merkwürdiges passiert. Und zwar, wir haben irgendwie ein bisschen geblasen, rumgebumst, ein bisschen was getrunken, Zigarettchen geraucht und so. Und irgendwie bin ich dann eingeschlafen. Und ich muss dazu sagen, ich schlafe nie irgendwo anders. Ich will immer nach Hause und so weiter und so fort. Und da denke ich mir, da waren K.O.-Tropfen im Spiel. Weil ich wurde erst am nächsten Tag wach. Ich wusste, wir haben so ein bisschen rumgebumst, ein bisschen rumgefingert und so. Und dann konnte ich mich an nichts mehr erinnern. Und es war definitiv nicht so viel Alkohol im Spiel, dass ich davon jetzt ausgenockt gewesen worden wäre. Vor 15 Jahren konnte ich 10 Flaschen Sekt trinken, ja, und was weiß ich nicht, noch alles in mich reinschütten, ohne dass mir irgendwas passiert ist. Heute geht das natürlich auch nicht mehr, aber damals habe ich das alles vertragen, ne? Und da denke ich mir, oh Gott, was hat der mit mir gemacht, ne? Hat der mir die Backen auseinandergespreizt und ist mit der Kamera da rein? Also war irgendwie erschreckend. Ich bin auch so erst so 5, 6, 7 Jahre später überhaupt drauf gekommen. Da dachte ich mir, oh Mensch, weil ich habe das so als, dachte mir, naja, bin ich halt eingeschlafen, bin irgendwie müde geworden und so. Ich habe es nicht realisiert, aber 5, 6, 7 Jahre später dachte ich mir, scheiße, natürlich, das waren K.O.-Tropfen. Wieso sollte ich da eingeschlafen sein, ne? Na, und da macht man sich natürlich Gedanken, ist das so ein Video von einem Umlauf? Was macht der, wenn man da eben, weißt du, mit diesem, da mit dem Sohn von der Mette Marit und so, der ja auch da die Mädels alle abgefilmt hat und so. An so Sachen denkt man. Andererseits, jetzt bin ich 41, damals war ich Anfang 20. Ich meine, wenn so ein Video im Umlauf ist, also heute blickt man da anders drauf, da denkt man, was hatte ich damals für ein straffes Loch, ne? Schön eng noch, lecker, lecker, noch nicht vergilbt, weißt du, so, naja, wie auch immer, meine Lieben, das ist eine Live-Sendung immer noch, aber es ist ja auch schön, dass ich mit Magnus mal ein bisschen, wir müssen uns auch mal kennenlernen, weißt du, jede Woche setzen sie mir einen anderen Redakteur hin, also ich finde, du hast diese Geschichte auch verdient, ne? Wir haben noch mindestens 20 Minuten Zeit, meine Lieben, mein verrücktester Dreier, das ist heute mein Thema in der Sendung, bitte ruft mich dazu an. 030 464 00517. Aus Österreich könnt ihr auch anrufen, dann bitte die 0049 vorwählen. 30464 00517. Das ist keine Abzockenummer, das ist keine Nummer, die irgendwie extra Geld kostet. Das ist eine ganz normale Festnetznummer. Das ist Alex, das ist der Sender des Berliner Senats, also öffentlich-rechtlich. Wir zocken euch nicht ab, wir sind hier nicht bei RTL. Hier kostet die Minute nicht 50 Cent. Das ist ein ganz normales Ortsgespräch. Ruft mich an, 030 464 00517. Heute geht's um mein verrücktester Dreier. So, ich guck mal, ob die Leitungen frei sind. Ich locke und anlocke nochmal, weil jetzt kam lange schon kein Anrufer mehr durch, aber die Leitungen müssten jetzt frei sein. Es dürfte eigentlich nicht so sein, dass hier irgendwas abgestürzt ist. Nein, das müsste alles funktionieren. Also, meine Lieben, 030 für Berlin, 464 00517, mein verrücktester Dreier. Wenn ihr sagt, ich hatte ja schon mal einen verrückten Dreier, zum Beispiel mit meinen Eltern, als ich mit denen essen war, auch sowas würde ich als verrückten Dreier noch durchgehen lassen, ne? Also, oder ist, hört sich das irgendwie ordinär an im Zusammenhang mit verrückten Dreier, ne? Ja, aber also keine Ahnung. Okay, da ruft schon jemand an, der genau diese Geschichte jetzt erzählen wird. Hallo, wer spricht denn da? Hier ist die Nina.
5: Ja, hallo Nina, hier ist der Frank aus Köpenick.
0: Frank, Mensch, weißt du was? Ich habe heute an dich gedacht, als ich mich geschminkt und fertig gemacht habe, dachte mir, Frank hat schon lange nicht mehr angerufen. Was denn los,
5: ja,
0: mit
5: also,
0: dir?
5: Also, ich muss dir mal sagen, ja, ich gucke fast regelmäßig, außer wenn mir das Thema nicht gefällt.
0: Ja.
5: Wir hatten uns da schon oftmals drüber unterhalten, weil wenn wir irgendwie so eine Menschen sind, die jetzt so übers Internet, übers Telefon und so weiter gestalkt werden, belästigt werden und so weiter und so fort. Ich muss dir sagen, man kann das Handy, das Internet und so weiter auch einfach abschalten. Ja, und wenn ein Typ ein richtig lästig wird, dann kann man den auch blocken und sperren und so weiter und so fort. Und demzufolge habe ich nicht weiter mehr für solche Themen was zu sagen, muss ich dir sagen. Ja, das ist mir denn, also tut mir leid, das ist, also wer denn das mit sich machen lässt, sage ich dann, der ist selber schuld.
0: Du bist jetzt eingestiegen bei diesen K.O.-Tropfen wahrscheinlich erst, ne?
5: Oder nein, was? Ich habe es vorhin angemacht, ich habe zugeguckt,
0: ach so.
5: Ich habe dir jetzt auch zugehört, du musst doch mal zu Wort kommen und so weiter und so fort. Und dann dachte ich, naja, da ruft keiner an. Und also ich habe schon mal einen Dreier bei dir preisgegeben.
0: Ja.
5: Und jetzt muss ich erst mal überlegen, ich habe mehrere Dreier in meinem Leben, ich war ja auch mal jung. Und das war schon noch im letzten Jahrhundert. Oder wollten wir jetzt noch die Sache noch weiterreden, ja?
0: Ja, nee, wir gehen jetzt zum Dreier rüber, besser.
5: Wir gehen jetzt zum Dreier rüber.
0: Ja, also weil da sind wir jetzt alle gespannt.
5: Jahrhundert mit meiner kleinen, blonden, besten Freundin im Mondschein.
0: Im Mondschein, also und im Freilicht, Dandy Freiluft.
5: Dandy Club, Mondschein, gegenüber Neukölln.
0: Ach, das kenne ich gar nicht.
5: 3000 Dandy Club, Mondschein, in der Oberbahnstraße.
0: Ist das ein Swingerclub oder was?
5: Nee, der Mondschein, das war immer ein ruhiger. Das war so mehr das Ruhige.
0: Okay.
5: Das ist also 3000, manche sagen auch ficken 3000. Ich sag bloß 3000 immer zu. Das sagt ihr bestimmt.
0: Okay, ja, ficken 3000, das kenne ich auf jeden Fall. Aber Mondschein habe ich noch nie gehört. Ja,
5: und dann irgendwo war denn damals noch dort der Dandy Club. Da konnte man immer mal ein bisschen tanzen. Und schräg rüber vom Dandy Club in der Urbanstraße, da war dann der Mondschein.
0: Ja.
5: Das war so was Ruhiges, wo man sich dann hinsetzen konnte mal und mal ein Glas Wein trinken oder so und so weiter. Da lief dann ein bisschen ruhige Musik und so weiter. Und ja, manchmal hat es einen dann auch ins Mondschein verschlagen. Und dann haben wir da beide gesessen, ich mit meiner besten Freundin sozusagen.
0: Also aber auch ein Mann, deine beste Freundin ist auch ein Mann.
5: Ja, meine beste Freundin war die kleine Blonde, das war der Thomas. Gott hab ihn selig.
0: Lebt nicht mehr? Lebt nicht mehr?
5: Nein, der ist vor kurzem verstorben, schon mit 63, das war ein bisschen Zeit, oder mit 64. Ja, er hatte auch schwer Asthma, muss ich dir sagen. Er hat aber sein Leben gelebt.
0: Ist gut. Dann weiter im Kontext.
5: Was soll man denn dazu sagen? Ja,
0: was soll man dazu sagen?
5: Ja, aber wie gesagt, es war in den 90er Jahren noch, wo er noch im Prinzip ledig war. Ich habe immer gesagt, meine kleine Blonde, also der hat sich mal die Haare blondiert. Der war vom Beruf, war auch Friseur, der hat ihn auch mal blondiert. Also mit Chemie konnte der was machen, ja. Also ich habe immer ausgesehen, wenn ich immer in der Straßenbahn eingestiegen bin, haben die immer geschrien, oh, Campino kommt jetzt, ja. War der immer sauer gewesen, so ein bisschen. Aber ich sage, naja, das ist immer so. Du hast ja wieder zu gut gearbeitet. Und dann jedenfalls, wir waren das eine Mal dort im Mondschein dann zum Schluss gelandet. Und da war im Mondschein vorne an der Bar. Wir haben weiter hinten gesessen beide. Ich weiß nicht, haben wir Bier getrunken oder einen Wein oder was weiß ich. Also wir wollten den Abend, die Nacht bloß ein bisschen ausklingen lassen. Und da war ein Mann, ein Kerl wie ein Baum, sag ich dir.
0: Ja,
5: groß und kräftig, und der hat uns dann immer so ein bisschen zugeprostet.
0: Aha.
5: Ja, und dann haben wir es natürlich gemerkt, und irgendwann war mal meine beste Freundin, die kleine Blonde da vorne und so weiter und so fort, hat mit ihm ein bisschen gequatscht und eben mal weit ein bisschen vorne, und dann hat dann so 2-3 Mal gedauert und sie hat dann immer so ein bisschen so scheinheilig getan, ja, das fand ich manchmal ganz niedlich, ja, also man könnte vielleicht manchmal sagen, sie hatte manchmal ein bisschen doof getan, die hat gesagt, ich glaube, der ist auf dir scharf, ich sage, na, bist du dir da sicher, naja, mal kicken, ich werde mal dann normal rangehen und dann, ja, der war aber in Wirklichkeit auf meiner besten Freundin scharf.
0: Verrückt.
5: Und, ich habe das dann so ein bisschen so irgendwann so derweil rausgekriegt, dass er auf ihr scharf ist, und dann, aber sie wollte das nicht wahrhaben, dass er auf ihr scharf war. Ich dachte, ach, du bleib mal in dem Glauben, dass der auf mir scharf ist, und wir haben dann ein bisschen geschackert und so weiter und so fort, und hat gesagt, ja, du hast doch hier um die Ecke deine Wohnung, wir könnten den doch eigentlich mitnehmen, was hältst du davon? Meinste? Also sie war schon so ein bisschen so manchmal könntest du sagen, Mensch, ja, die aus dem Krieg kommt, naja.
0: Ja, ja.
5: Ich sage, meine ich, was machst du denn? Also ich muss dich ja fragen, ist deine Wohnung, soll man die mitnehmen? Ich kann jetzt nicht sagen, die nehmen wir einfach mit. Naja, wenn du, aber ich habe das versucht, ich habe das nicht geschafft. Ich sage, ich werde dir das mal jetzt so zeigen, wie das geht. Komm mal mit nach vorne. Und dann bin ich nach vorne gegangen, dann haben wir da nach vorne einen Drink genommen und dann habe ich den Hamburger, ich weiß auch nicht mehr, wie er heißt, dann habe ich den so ein bisschen, na mein Süßer, wie sieht's denn aus? Willst du mitkommen und so weiter und so fort? Und kriegt er mich an und oh, ja, wenn er meint. Und dann habe ich meine Hand schon genommen, meine rechte, und ihm so richtig schön in die Eier gefasst. So mehr zärtlicherweise, aber so, damit er wusste, wo der Hase läuft.
0: Ja, und so waren sie die 90er, ne?
5: Ja, so waren sie die 90er, so waren sie die 90er, ja. Und sie hatte das immer noch nicht begriffen, dass sie gemeint war, dass er sie durchficken wollte. Also, dass er meine beste Freundin durchficken wollte. Und ich dachte, lass sie in den Glauben. Ich hatte mir das schon mit ihm so ausgemacht. Der hatte nochmal gesagt, du, ich bin nochmal mehr auf deine kleine blonde Freundin scharf hier. Ich sage, ja, weiß ich schon, komm damit, ja, Christa.
0: Also du warst quasi so ein bisschen der Beifang.
5: Der Beifang? Naja, Beifang, ich war eigentlich der die Sache ins Rollen gebracht
0: hat. Ja, und da hast du dann ich davon partizipiert.
5: So, ja, ich hab dann gleich die Zeit war reif, aber das andere kommt nicht mehr.
0: Frank, was hast du gemacht? Deine Leitung steht gerade nicht mehr.
5: Naja, ich stehe hier so ein bisschen.
0: Du hast irgendwas hast du verändert. Sag jetzt was.
5: Jetzt besser?
0: Nein. Das war gerade die ganze Zeit toll und jetzt ist die Leitung ganz zerschossen. Ja. Hallo? Hallo?
5: Ja, ich bin aber noch hier.
0: Ja, aber wir hören dich quasi kaum noch, Frank.
5: Ihr hört mich gerade kaum noch. Warte mal.
0: Macht das nur noch.
5: Ist das schon jetzt besser?
0: Aua, nein, es wird immer schlimmer. Oh weia, also, hallo?
5: Ich bin jetzt hier.
0: Nee, das geht nicht mehr, ne? Können wir nicht mehr übertragen. Nee.
5: Ich hab jetzt mal hinterlich, ist jetzt besser? Nee,
0: Frank, wir hören dich nicht mehr. Wir müssen leider auflegen, weil das ist ein ganz schreckliches...
5: Wir waren ja gerade so schön mit der Stunde hier.
0: Wir können es leider nicht mehr. Frank, wenn du uns jetzt über den Fernseher siehst, ja, oder übers Radio hörst, ich weiß ja nicht, wie du empfängst, schau dir gleich mal die Wiederholung an bei YouTube oder so. Also es war wirklich so ein Störgeräusch. Wir konnten es nicht mehr über den Sender bringen, weil es tut ganz doll weh in den Ohren. Ich würde sagen, wir probieren es einfach gleich nochmal. Du kannst ja nochmal anrufen. Vielleicht geht's mit einem neuen Anruf besser. Oder wir klären das Ende dieses langen Dreiers, wir haben jetzt detailreich zugehört, einfach beim nächsten Mal, ja, würde ich, egal was beim nächsten Mal für ein Thema ist, dürftest du das noch fertig erzählen. So, alle anderen bitte 030 für Berlin 464-005-17. Wir haben noch ein bisschen Zeit, also ich sage jetzt mal so, gute 10 Minuten noch für eine heiße Dreiergeschichte, ja, das würde uns gut gefallen, wenn wir noch so ein, zwei verrückte Dreiergeschichten reinkriegen. Ihr müsst auch nicht 10 Minuten erzählen, ihr müsst auch nicht so detailliert erzählen wie Frank. Jetzt schauen wir mal, wer der ist. Hallo?
5: Ja, haben wir das jetzt besser?
0: Jetzt ist wieder besser, Frank. Na, guck mal einer an. Da kommen wir doch noch mal zum Ende der Geschichte. Ne? Du hast noch 5 Minuten.
5: Ja, manchmal ist das so.
0: Du hast 5 Minuten zum Ende zu kommen. Los geht's.
5: 5 Minuten, das schaffen wir.
0: Die
5: Spannung kann ich aber rinbringen.
0: Ja, na klar.
5: Ja, und jedenfalls, dann kam das los und meine kleine Freundin, die ist dann auf Badezimmer und so weiter und hat sich ein bisschen gesäubert und so weiter und so fort. Und auf einmal, dann ist sie gekommen und auf einmal ging es los. Und dann hat sie erstmal gemerkt, dass sie gemeint war.
0: Also als er in sie rein wollte.
5: Sie war ja immer so ein Typ so und sie hat ja auch ein bisschen geprahlt. Ach, ich bin ganz eng gebaut unten und ja, ich habe eine ganz enge und so weiter und so fort und so weiter. Ja, das wurde jetzt so ein bisschen mal, die Spinnweben wurden jetzt von den letzten Wochen dann diesen Arm beseitigt.
0: Und war sie denn dann so eng, wie sie getan hat, oder?
5: Ja, sie ist so ein bisschen, naja, erstens mal war sie sowieso ein bisschen kleiner und so weit konnte sie nicht gewesen sein. Sie hatte auch schon ein bisschen darauf geachtet, dass da nicht irgendwie Zweischwänze oder was drin gewesen sind mal oder dass da so ein Riesenschwanz drin kommt und so weiter und so fort. Aber jedenfalls, sie wurde dann so richtig den Abend, die Nacht durchgevögelt und der Hamburger, der hat sich dann verabschiedet ganz schön und ich muss dir sagen...
0: Ja, aber wie hast du denn jetzt davon profitiert? Du musst da auch noch mitgemacht haben.
5: Ich habe gar nicht profitiert. Das war jetzt ein verrückter Dreier eben.
0: Also du hast zugeguckt bei den beiden?
5: Ich habe sozusagen zugeguckt. Ach so. Ich habe sozusagen zugeguckt, ich wollte ihr mal so einen kleinen Schabernack ausspielen und dann, weil sie auch immer so, sie wollte mich schon immer, sie hat mich immer, immer zu jeder Zeit eine Stunde verkuppeln wollen.
0: Verstehe.
5: Und das war so ein bisschen mal so ein kleiner Rat.
0: Verstehe.
5: Ich will dich immer verkuppeln, jetzt verkuppel ich dich mal für 5 Minuten.
0: Ach Mensch, du bist ja doch ein Mensch mit gutem Herz, der auch ein bisschen teilen kann, der ja, auch geben das, kann.
5: Aber
0: ne?
5: Ich muss dir sagen, diesen Dreier, den hat sie mir bis zu ihrem Ende, bis zum letzten Tag vorgehalten.
0: Wieso? Warst du nicht dankbar?
5: Ja, also es war denn vielleicht auch spaßig gewesen.
0: Ja, ja, logisch.
5: Also ich würde mal sagen, zu diesem Zeitpunkt war das vielleicht auch mal nötig gewesen, dass sie mal wieder einen Ring kriegt. Und aber sie hat gesagt, du kriegst noch Rache von mir, von dem Mann.
0: Ach Mensch.
5: Also der Typ war aus Hamburg gewesen.
0: Also ich das finde...
5: Aber wie gesagt, ein Mann wie ein Baum und so weiter und so fort. Und das hatte dann mal geklappt. Und also wie gesagt, ich habe da bloß ein bisschen zu mir geguckt oder was. Es war nun eben so, sie war vogelfrei, ich war vogelfrei. Der Hamburger, der wollte mal ein bisschen was erleben hier bei uns in Berlin. Und dann hat es mal geklappt.
0: Also Frank, abschließend muss ich dir sagen, für mich ist das nicht nur die Geschichte eines verrückten Dreiers, sondern vor allem von einer ganz, ganz tollen Freundschaft. Finde ich toll. Bist ein toller Kerl.
5: Ja, das ist, ja, sie hat mir Spaß. Spaßig halber so vorgehalten, so bis zum Schluss, so du hast da was gut bei mir, aber das, ja, nee, ich bin mit der Restin eigentlich immer, immer zusammen in der Shoppingstube hin und wir sind öfter mal, aber ich bin auch in der Shoppingstube öfter mal alleine, weil ich habe alleine immer bessere Chancen gehabt.
0: Okay, verstehe.
5: Ja. Aber diese Geschichte, dieser Dreier, das ist dafür was für die nächste Sendung.
0: Auf jeden Fall, da reden wir dann über die Dreier in der Shoppenstube, wo du dann am Zug warst, ne? Frank, danke für deinen Anruf.
5: Gut, okay.
0: Hab noch eine schöne Nacht, guck dir die letzten 9 Minuten noch an. Wir haben dich lieb, liebe Grüße nach Köpenick.
5: Jod, okay.
0: Bis dann. Ciao. Also der Frank, der ist so ein tolles Berliner Original. Also man muss ihn einfach lieben. Der ist auch mittlerweile ja Kult in meiner Sendung. Also ich bin Fan, muss ich ganz ehrlich sagen. Geiler Typ. Also 030 für Berlin, 464 005 17. Wir hätten jetzt echt noch ganz doll Zeit für eine richtig tolle Dreiergeschichte. Denn mein Thema ist heute mein verrücktester Dreier. Was war euer verrücktester Dreier? Oder sagt ihr, Dreier sind so eklig und ich werde jetzt der Welt mal sagen, warum Dreier eklig sind? Oder sagt ihr, Dreier zerstören Beziehungen? Oder sagt ihr, ey, ich hatte mal einen Dreier, der hat meine Beziehung zerstört? Ja, also irgendwie... Etwas mit einer Dreiergeschichte, ruft mich bitte an. Wir haben noch echt Zeit für einen tollen Anrufer, wo wir uns Zeit nehmen können. Meinetwegen auch für 2 ganz kurz, aber am liebsten hätte ich natürlich einen, der noch ein bisschen redet und noch ein bisschen erzählt. Also nehmt euch wirklich ein Herz, habt ein bisschen Mut. 030 464 005 17. Das ist mein verrücktester Dreier. Das ist heute mein Thema hier in der Sendung und es würde mir so viel Spaß und Freude bereiten, wenn wir noch ein Hörer rankriegen könnten und wenn wir da noch einmal über einen tollen, verrückten Dreier reden würden. Ne? Also meine Lieben, 030 für Berlin, 464 005 17. Müssen auch nicht immer Männer sein, können auch Frauen sein, die anrufen. Ne? Nur Mut, meine Lieben, aus Österreich, Deutschland, der Schweiz, weltweit, egal wo ihr mich gerade empfangt und woher ihr mir zuhört oder zuseht, bitte

0: hier bin ich empfangsbereit. Also meine Lieben, 030 für Berlin 464 00517. Gestern war ich übrigens in der Berliner Bergbrauerei und da habe ich so ein tolles Open-Air-Bingo gemacht, mache ich immer. Bingo and Beer with Nina Queer. Da war gestern eine Stimmung, das kannst du dir nicht vorstellen. Und viele haben gefragt, wann ist denn das nächste Date? 1. Juli, es steht fest, Bingo and Beer mit with Nina Queer. Das ist Neukölln-Treptow, da auch irgendwie die Ecke. Also das ist der schönste Biergarten direkt an einer Brauerei dran. Also da drin wird das Bier gebraut, runtergekühlt, direkt in den Garten getragen. Also das ist eine geile Geschichte, sage ich euch. Und ganz ehrlich, also ich trinke kein Bier. Ich bin keine Biertrinkerin, aber bei der Berliner Bergbrauerei, also da lasse ich mir auch jedes Mal ein kühles Blondes kommen, mag ich gern. Magst du auch gern Bier trinken?
1: Ja.
0: Ja. Bist du Biertrinker?
1: Ja.
0: Oder auch mal einen Schnaps oder Wodka oder so?
1: Ja, doch.
0: Auch alles. Ja. Also Alkohol muss schon mit bei, ja?
1: Zur richtigen Stimmung, zur richtigen Situation.
0: Und packst du viel Alkohol? Also kannst du
1: richtig... Nee, tatsächlich nicht.
0: Verträgst du nicht viel? Ab wann sagst du denn, schaltest du ab?
1: Abschalten?
0: Ja, also dass du sagst, da lall ich, dann geh ich nach Hause oder so. Da ist eine Grenze erreicht, da geht's nicht weiter.
1: Immer schwierig zu sagen, aber ich würde sagen,
0: 6 so, Bier, 7, 8?
1: Ab dem 4., 5. Bier merke ich auf jeden Fall schon.
0: Da wirst du schon lustig.
1: Ja, im guten Modus.
0: Ja, okay, aber so am 10. ist dann vorbei.
1: Ja, wird wahrscheinlich schon.
0: Okay, da liegst du in der Ecke und schläfst.
1: Aber kommt natürlich auch immer auf die Zeitspanne drauf an. Ne?
0: Verstehe. Ja, genau. Wie trinkt man 10 Bier? Isst man was dazwischen? Ne? Also, meine Lieben, 5 Minuten haben wir noch. 030 für Berlin, 464 00517. Eine ganz schnelle Geschichte, einen ganz schnellen 3. Ja, könnten wir noch dran nehmen. Also wenn ihr mit uns darüber reden wollt oder mit mir beziehungsweise und unseren Hörern und HörerInnen eine tolle Geschichte servieren wollt, habt ihr noch die Zeit. Wenn nicht, vertrödel ich mir das mit Magnus wunderbar. Da haben wir kein Problem mit, oder?
1: Nee.
0: Wollte ich mal sagen. Wo gehst du denn so aus? Wie alt bist du denn überhaupt? Das müssen wir erstmal klären. Damit
1: 23.
0: 23. Und hardcore-mäßig im Berliner Nachtleben unterwegs oder eher gar nicht?
1: Eher weniger.
0: Wo gehst du hin, wenn du ausgehst?
1: Hier in die Simon-Dach-Straße.
0: Simon-Dach-Straße, was gibt's denn da?
1: Viele Bars eigentlich. Also ist halt eine.
0: Ach, du bist so ein Bargänger?
1: Ja, schon.
0: Gar nicht im Club?
1: Nö, eigentlich.
0: Und gehörst du auch zu den Jugendlichen, die in so Spätis rumsitzen? Also so,
1: ja,
0: das magst du auch gern.
1: Ja, schon.
0: Was ist denn da so attraktiv dran? Die Preise wahrscheinlich, ne?
1: Ja, Preise natürlich, ja. Und ich will, also dadurch, dass immer gutes, also wenn gutes Wetter ist, ist halt auch viel...
0: Traffic,
1: Ein- und Auslauf, genau.
0: Sitzen viele andere Leute rum. Ach, das ist dann auch so ein bisschen die Flirtbank quasi, auf der man da sitzt.
1: Ja, vielleicht.
0: Aha, da schaut man sich mal so ein paar Chicks an und so. Ja.
1: Ja.
0: Und aber ist es dann auch wie in einer Kneipe, dass man da mal so zuprostet und vielleicht der mal so ein Bier für 1,20 ausgibt oder so?
1: Auf jeden Fall, ja.
0: Also das macht man.
1: Ja, das
0: okay, verstehe. Das macht
1: manchmal springt man dann auch von Späti zu Späti. So.
0: Ach, das macht er auch, so Späti-Hoppings. Und gibt es irgendwie so einen Späti, der so besonders cool ist, wo man sagt, boah, der, also was macht denn besonders coolen Späti aus?
1: Ich würde sagen, Musik auf jeden Fall.
0: Aha, Sie müssen Musik anhaben. Guck mal, da kommt noch ein schneller Dreier rein, ich glaub's ja nicht. Hallo, wer spricht denn da? Wir haben noch 3 Minuten, eigentlich nur noch 2. Ja, jetzt ist er weg. Bitte nochmal anrufen. Bitte nochmal anrufen. Wir haben noch 1 Minute für einen Dreier. Warum nicht? Die Zeit würden wir uns noch nehmen, ne? Also Musik ist ein Kriterium.
1: Musik, dann allgemein die Aufmachung.
2: 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Herzlich willkommen bei den On-Air-Stories. In dieser On-Air-Story möchte ich euch die Sendung Oldie-Treff von Peter Ziermann vorstellen. Hallo Peter, schön, dass du da bist.
3: Ja, freut mich auch.
2: Was ist denn die Sendung Oldie-Treff genau? Also worum geht es?
3: Ja, ein bisschen old-fashioned Radio. 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Aber ich spiele auch sehr viel deutsche Musik, bin nach wie vor jedes Wochenende auf dem Flohmarkt, sammle da irgendwelche Schallplatten ein. Und es gibt so einen Spruch, den ich auch seit Jahren mache. 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
1: Herzlich willkommen zu einer weiteren On-Air-Story. Ich bin heute mit Rolf Gensrich im Studio, der die Sendung OK Beat macht.
2: Hallo, freue mich, dass ich hier sein darf.
1: Wie würdest du ansonsten deine Sendung generell beschreiben?
2: Die Sendung lässt sich eigentlich schlecht beschreiben. Also es gibt mehrere Varianten. Ich versuche, Gäste mir heranzuholen aus allen möglichen Gegenden, so Sachen, die mir über den Weg laufen. Das kann also der Würstchenverkäufer sein bis hin zu irgendwelchen kleinen Aktionen, Grundeinkommen zum Beispiel oder kleine Parteien oder aber Musiker, die mir auf der Straße auffallen, die nicht dann mal meine Visitenkarte geben und sagt, kommt doch mal vorbei, meldet euch doch mal.
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1: Heute geht es um das Campus Radio CouchFM. Das ist ein Projekt in Zusammenarbeit der drei Berliner Hochschulen, der Humboldt-Universität, der Freien Universität und der Technischen Universität Berlin. Und ich möchte euch nun das Campus Radio genauer vorstellen und habe hierzu Laura und Emily von CouchFM eingeladen. Herzlich willkommen.
2: Hi.
3: Hi.
1: Seit wann gibt es denn das Format Campus Radio CouchFM?
2: Also 2011 kam die Idee auf. Und 2012 lief dann die erste Sendung schon. Also es ist jetzt schon ganz schön lange her.
1: Und ihr sendet ja jeden Tag und habt verschiedene Formate. Wie ist die Sendung denn aufgebaut?
2: Genau, also wir haben jeden Tag in der Woche ein unterschiedliches Format. Zweimal die Woche läuft unser Live-Magazin. Das heißt, da stehen wir live im Studio und reden über alles Mögliche. Und dann läuft auch Musik zwischendurch, wie man es aus dem Radio halt so kennt. Und montags ist bei uns immer Platz für eine Gästesendung. Mhm. Also da können zum Beispiel andere Unis ihre Projekte vorstellen, wenn sie selbst einen Podcast produzieren und so weiter. Dann haben wir am Mittwoch unsere Musiksendung, das Klangkompott. Das wird von der Musikredaktion gemacht und es kann auch alles Mögliche sein. Interviews, einfach eine Band vorstellen, ein Genre vorstellen, alles Mögliche. Genau, donnerstags läuft unser Gästezimmer. Das ist ein Interviewformat mit Personen zum Beispiel aus Politik oder der Kultur, Berliner Figuren, alles Mögliche. Ja, samstags ist bei uns Tanzstunde. Da können

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1: Wie kommt ihr denn zu den Themen, die ihr in der Sendung besprecht?
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218 des Strafgesetzbuches. Seine Ehefrau Giselle bis heute im Internet zur Vergewaltigung.

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1: Ich bin heute mit Bettina und Lida im Studio, die die Sendung Monday Movie Talk machen.
2: Hallo.
3: Hallo, Benni.
1: Die Schlagwörter zu eurer Sendung sind Aktuelles zum Film, Theater, Tanz und Literatur, grob zusammengefasst. Wie würdet ihr die Sendung in euren eigenen Worten beschreiben?
2: So ein anderes Schlagwort ist natürlich die Kritik zu Spielfilm und Dokumentation. Und wir bringen natürlich auch so ein paar O-Töne vom roten Teppich. Und wir haben ausgewählte Studiogäste. Wir besprechen eben aktuelle Theaterproduktionen und Tanzinszenierungen aus Berlin und Co. Das heißt, wir wandern auch mal in andere Städte und gucken, was in anderen Städten so los ist, dass man von Berlin aus dahin fahren kann. Aber primär sind wir queer-feministisch,
3: in die linke Ecke. Immer klassenkritisch, nicht nur film- und theaterkritisch.
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0: Ich bin heute hier mit zwei Hosts von der ukrainischen Radiosendung Trambeats FM. Schön, dass ihr da seid.
1: Ja, danke. Danke für die Einladung.
2: Danke, thanks a lot.
0: Lass uns über den Namen sprechen. Trambeats FM. Was heißt es?
1: Es gibt ein traditionelles ukrainisches Instrument, Musikinstrument, in Gebirgen meistens. Es ist ein großes Rohr, das heißt Trambita.
2: Dieses Name Trambeats FM, das bedeutet Trambita wie Musikinstrument und auch Beat für Musik. Trambita mit Beat.
0: Was sind die Themen, mit denen ihr euch beschäftigt?
1: Alles, was für die Ukrainer in Deutschland interessant ist, ja, es ist die soziale Fragen, die Nachrichten, die Fragen der Kommunikation, die Fragen, die helfen auch die Gemeinde zusammen sammeln. Alles, was wichtig in der Ukraine ist, auch teilen wir mit und was für die Ukrainer in Deutschland wichtig ist, auch.
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1: Herzlich willkommen bei den On Air Stories. In dieser On Air Story möchte ich euch die Sendung Oldie Treff von Peter Ziermann vorstellen. Hallo Peter, schön, dass du da bist.
2: Ja, freut mich auch.
1: Was ist denn die Sendung Oldie Treff genau? Also worum geht es?
2: Ja, ein bisschen old-fashioned Radio. Zum einen wird für ich ja seit 100 Jahren gefühlt durch, dass wir hier noch Plattenspieler im Studio haben, weil ich tatsächlich immer noch eigentlich 100% Vinyl spiele. Und mein Musikgeschmack, der liegt ja eigentlich eher bei internationalen Titeln, bei Beat und ja, vernünftigen Nummern der 60er, 70er Jahre. Aber ich spiele auch sehr viel deutsche Musik, bin nach wie vor jedes Wochenende auf dem Flohmarkt, sammle da irgendwelche Schallplatten ein. Und es gibt so einen Spruch, den ich auch seit Jahren mache. Bei mir kann sich jeder jeden Titel wünschen. Wenn jemand von Heino die schwarze Barbara haben will, dann kriegt er die auch. Ja.

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1: Herzlich willkommen zu einer weiteren On-Air-Story. Ich bin heute mit Rolf Gensrich im Studio, der die Sendung OK Beat macht.
2: Hallo, freue mich, dass ich hier sein darf.
1: Wie würdest du ansonsten deine Sendung generell beschreiben?
2: Die Sendung lässt sich eigentlich schlecht beschreiben. Also es gibt mehrere Varianten. Ich versuche, Gäste mir heranzuholen aus allen möglichen Gegenden, so Sachen, die mir über den Weg laufen. Das kann also der Würstchenverkäufer sein bis hin zu irgendwelchen kleinen Aktionen, Grundeinkommen zum Beispiel oder kleine Parteien oder aber Musiker, die mir auf der Straße auffallen, denen ich dann mal meine Visitenkarte gebe und sage, kommt doch mal vorbei, meldet euch doch mal.
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